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4: Die Schlagzeilen aus der Region mit Jule Stolper. In Großberkel wird wieder angepackt. Die evangelisch-lutherische St. Johanneskirchengemeinde ruft für Samstag, dem 12. September, zu einer großen Müllsammelaktion auf. Treffpunkt ist um 11 Uhr auf dem Pfarrhof. Teilnehmende werden gebeten, Eimer, Müllsäcke oder Handschuhe mitzubringen. Als Dankeschön für den ehrenamtlichen Einsatz gibt es im Anschluss Bratwurst und Kaltgetränke. Die Polizei im Landkreis Schaumburg warnt vor den Gefahren des sogenannten Choking Games. Bei diesem Internettrend nehmen Jugendliche einander in den Würgegriff, bis das gegenüber das Bewusstsein verliert. Anlass der Warnung ist ein aktueller Fall aus dieser Woche, bei dem ein Jugendlicher nach dem Würgen vom Rettungsdienst versorgt werden musste. Die Ermittler betonen, dass es sich zwar um einen Einzelfall handelt, die Risiken aber extrem hoch sind. Wer bei dem gefährlichen Trend mitmacht, macht sich strafbar. Der zurückliegende Kommunalwahlkampf war in Erzen intensiver als je zuvor. So schätzt der CDU-Fraktionsvorsitzende im Erzener Gemeinderat Friedel Kurt Redeker die letzten Wochen ein. Man könne sich darüber streiten, ob es teilweise auch übertrieben worden ist. Vor allem, was die vielen Plakate angeht, hält er das Ausmaß für überzogen. Die vielen Veranstaltungen in den Erzner Ortsteilen bewertet er positiv. Soweit die Schlagzeilen aus der Region, weiter mit den Weltnachrichten.
5: Ich bin Katrin Müller. Feierlich haben die USA 25 Jahre nach den 9-11-Terroranschlägen der Opfer gedacht. Im Zentrum der Gedenkveranstaltungen standen die Orte, die damals angegriffen wurden. Das World Trade Center in New York und das Pentagon bei Washington, sowie ein Feld im US-Bundesstaat Pennsylvania, auf das ein Flugzeug abgestürzt war.
6: Niemand wird je vergessen, wo er oder sie zum Zeitpunkt der Terrorattacken gerade war. Und kaum einer, der sie erlebt hat, kann glauben, dass die Tragödie schon ein Vierteljahrhundert zurückliegt. Sie hat die Welt verändert. Präsident Trump sprach bei einer Gedenkveranstaltung am Pentagon. Man müsse im Terrorkampf stark und entschlossen bleiben, sagte er. An Ground Zero in New York war Trump mit seiner politischen Rede nicht willkommen. Dort gab es Schweigeminuten, Musik, Gesang, Glockenläuten und das traurige Verlesen der Namen tausender Opfer. Aus den USA, Tina Eck.
5: Gesundheitsminister Lindemann will die Pflege in Deutschland grundlegend umbauen. Der Frankfurter Allgemeinen Zeitung sagte er, bleibt das System so wie heute, droht ihm in den 30er Jahren der Kollaps. Eine Expertenkommission soll deshalb Vorschläge für eine große Reform machen.
7: Die Reform soll dann schon im kommenden Jahr greifen. In der Kommission will Lindemann auch unabhängige Fachleute und Wissenschaftler an einen Tisch holen. Gleichzeitig drängt aber ein akutes Geldproblem. Der Pflegeversicherung fehlen im kommenden Jahr voraussichtlich 8 Milliarden Euro. Deshalb arbeitet die Koalition bereits an einem ersten Reformpaket. Es soll die Ausgaben bremsen und mehr Geld ins System bringen, möglichst ohne die Beiträge für alle anzuheben. Zoe Tassovali, Nachrichtenredaktion.
5: US-Präsident Donald Trump kommt heute zu seinem zweitägigen Irlandbesuch in Dublin an. In der irischen Hauptstadt sind unter anderem Gespräche geplant. Zentraler Anlass der Reise ist jedoch das Golfturnier Irish Open, das auf Trumps Golfressort im westirischen Dunberg stattfindet. Gegen Trumps Besuch sind auch Proteste geplant. Zum Sport. In der Bundesliga hat der FC Schalke 04 den ersten Sieg seit Mai 2023 gefeiert. Der Aufsteiger aus Gelsenkirchen gewann gegen Union Berlin mit 3:1. Und Tennisstar Alexander Zverev ist bei den US Open ins Finale gestürmt und hat die große Chance auf seinen zweiten Grand-Slam-Triumph. Der French Open-Sieger bezwang im Halbfinale den russischen Außenseiter Karen Tschatschanow nervenstark in 3 Sätzen.
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8: Nach einer ruhigen Nacht bleibt der Samstag überwiegend grau. Viele, viele Wolken sind am Himmel. Die Sonne, die zeigt sich so gut wie gar nicht. Es bleibt aber trocken und mild mit Temperaturen von 21 Grad an der Spitze. Der Sonntag, der sieht dann aber nicht mehr so freundlich aus. Da macht sich ordentlich Regen breit. Den gesamten Tag über kann es nass werden und besonders in den Nachmittagsstunden kann da einiges runterkommen. Dazu kühlt es sich ab. Sie bekommen nur noch höchstens 17 Grad.
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3: Die Schlagzeilen aus der Region mit Jule Stolper. In Großberkel wird wieder angepackt. Die evangelisch-lutherische St. Johanneskirchengemeinde ruft für Samstag, dem 12. September, zu einer großen Müllsammelaktion auf. Treffpunkt ist um 11 Uhr auf dem Pfarrhof. Teilnehmende werden gebeten, Eimer, Müllsäcke oder

0: Handschuhe mitzubringen. Als Dankeschön für den ehrenamtlichen Einsatz gibt es im Anschluss Bratwurst und Kaltgetränke. Die Polizei im Landkreis Schaumburg warnt vor den Gefahren des sogenannten Choking Games. Bei diesem Internettrend nehmen Jugendliche einander in den Würgegriff, bis das Gegenüber das Bewusstsein verliert. Anlass der Warnung ist ein aktueller Fall aus dieser Woche, bei dem ein Jugendlicher nach dem Würgen vom Rettungsdienst versorgt werden musste. Die Ermittler betonen, dass es sich zwar um einen Einzelfall handelt, die Risiken aber extrem hoch sind. Wer bei dem gefährlichen Trend mitmacht, macht sich strafbar. Der zurückliegende Kommunalwahlkampf war in Erzen intensiver als je zuvor. So schätzt der CDU-Fraktionsvorsitzende im Erzener Gemeinderat Friedel Kurt Redeker die letzten Wochen ein. Man könne sich darüber streiten, ob es teilweise auch übertrieben worden ist. Vor allem was die vielen Plakate angeht, hält er das Ausmaß für überzogen. Die vielen Veranstaltungen in den Erzener Ortsteilen bewertet er positiv. Soweit die Schlagzeilen aus der Region, weiter mit den Weltnachrichten.
1: Ich bin Katrin Müller. US-Präsident Trump wird an diesem Wochenende in Irland erwartet. Bei dem Besuch ab heute stehen nicht nur politische Gespräche auf dem Programm. Trump ist auch zu Gast bei einem Golfturnier.
2: Zunächst will Trump in Dublin die irische Präsidentin Catherine Conley und Premierminister Micheál Martin treffen. Im Mittelpunkt seiner Reise steht aber auch der Golfsport. Am Sonntag besucht der US-Präsident die Schlussrunde der Irish Open auf seinem eigenen Golfresort in Doonbeg. Sein Besuch wird von Protesten begleitet. In Dublin und in Doonbeg sind Demonstrationen angekündigt. Die irische Polizei sprach vorab von einem der komplexesten Sicherheitseinsätze, die sie je durchgeführt habe. Aus London, Philipp Detlefs.
1: In gut einer Woche wird in Mecklenburg-Vorpommern und in Berlin eine neue Landesregierung gewählt. In Mecklenburg-Vorpommern können den Umfragen zufolge AfD und SPD mit vielen Stimmen rechnen. In Berlin Linke und CDU. Das unterstreichen auch aktuelle Daten unter anderem aus dem ZDF-Politbarometer.
3: Auf 37% kann die AfD dem aktuellen ZDF-Politbarometer zufolge in Mecklenburg-Vorpommern hoffen. 3 Punkte dahinter liegt die SPD von Ministerpräsidentin Schwesig. Sie zieht, viele im Land vertrauen ihr und wollen sie wieder als Landeschefin. In Berlin kommt die Linke den ZDF-Zahlen nach auf 23% und damit auf Platz 1. Es folgt die CDU mit 21%. Gewählt wird in Mecklenburg-Vorpommern und der Hauptstadt am 20. September. Lea Matschullert, Nachrichtenredaktion.
1: Feierlich haben die USA 25 Jahre nach den 9/11-Terroranschlägen der Opfer gedacht. Im Zentrum der Gedenkveranstaltungen die Orte, die damals angegriffen wurden. Das World Trade Center in New York und das Pentagon bei Washington sowie ein Feld im US-Bundesstaat Pennsylvania, auf das ein Flugzeug abgestürzt war. Zum Fußball. In der Bundesliga hat der FC Schalke 04 den ersten Sieg seit Mai 2023 gefeiert. Der Aufsteiger aus Gelsenkirchen gewann gegen Union Berlin mit 3:1. Und Tennisstar Alexander Zverev ist bei den US Open ins Finale gestürmt und hat die große Chance auf seinen zweiten Grand-Slam-Triumph. Der French Open-Sieger bezwang im Halbfinale den russischen Außenseiter Karen Khachanov nervenstark in 3 Sätzen. Am Sonntag geht es für Zverev dann um den Titel.
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5: Nach einer ruhigen Nacht bleibt der Samstag überwiegend grau. Viele, viele Wolken sind am Himmel. Die Sonne, die zeigt sich so gut wie gar nicht. Es bleibt aber trocken und mild mit Temperaturen von 21 Grad an der Spitze. Der Sonntag, der sieht dann aber nicht mehr so freundlich aus. Da macht sich ordentlich Regen breit. Den gesamten Tag über kann es nass werden und besonders in den Nachmittagsstunden kann da einiges runterkommen. Dazu kühlt es sich ab, sie bekommen nur noch höchstens 17 Grad.
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3: Die Schlagzeilen aus der Region mit Jule Stolper. In Groß-Berkel wird wieder angepackt. Die evangelisch-lutherische St. Johanneskirchengemeinde ruft für Samstag, dem 12. September, zu einer großen Müllsammelaktion auf. Treffpunkt ist um 11 Uhr auf dem Pfarrhof. Teilnehmende werden gebeten, Eimer, Müllsäcke oder Handschuhe mitzubringen. Als Dankeschön für den ehrenamtlichen Einsatz gibt es im Anschluss Bratwurst und Kaltgetränke. Die Polizei im Landkreis Schaumburg warnt vor den Gefahren des sogenannten Choking Games. Bei diesem Internettrend nehmen Jugendliche einander in den Würgegriff, bis das Gegenüber das Bewusstsein verliert. Anlass der Warnung ist ein aktueller Fall aus dieser Woche, bei dem ein Jugendlicher nach dem Würgen vom Rettungsdienst versorgt werden musste. Die Ermittler betonen, dass es sich zwar um einen Einzelfall handelt, die Risiken aber extrem hoch sind. Wer bei dem gefährlichen Trend mitmacht, macht sich strafbar. Der zurückliegende Kommunalwahlkampf war in Erzen intensiver als je zuvor. So schätzt der CDU-Fraktionsvorsitzende im Erzener Gemeinderat Friedel Kurt Redeker die letzten Wochen ein. Man könne sich darüber streiten, ob es teilweise auch übertrieben worden ist. Vor allem, was die vielen Plakate angeht, hält er das Ausmaß für überzogen. Die vielen Veranstaltungen in den Erzner Ortsteilen bewertet er positiv. Soweit die Schlagzeilen aus der Region, weiter mit den Weltnachrichten.
4: Ich bin Katrin Müller. Feierlich haben die USA 25 Jahre nach den 9/11-Terroranschlägen der Opfer gedacht. Im Zentrum der Gedenkveranstaltungen standen die Orte, die damals angegriffen wurden. Das World Trade Center in New York und das Pentagon bei Washington, sowie ein Feld im US-Bundesstaat Pennsylvania, auf das ein Flugzeug abgestürzt war.
5: Niemand wird je vergessen, wo er oder sie zum Zeitpunkt der Terrorattacken gerade war. Und kaum einer, der sie erlebt hat, kann glauben, dass die Tragödie schon ein Vierteljahrhundert zurückliegt. Sie hat die Welt verändert. Präsident Trump sprach bei einer Gedenkveranstaltung am Pentagon. Man müsse im Terrorkampf stark und entschlossen bleiben, sagte er. An Ground Zero in New York war Trump mit seiner politischen Rede nicht willkommen. Dort gab es Schweigeminuten, Musik, Gesang, Glockenläuten und das traurige Verlesen der Namen tausender Opfer. Aus den USA, Tina Eck.
4: Gesundheitsminister Lindemann will die Pflege in Deutschland grundlegend umbauen. Der Frankfurter Allgemeinen Zeitung sagte er, bleibt das System so wie heute, droht ihm in den 30er Jahren der Kollaps. Eine Expertenkommission soll deshalb Vorschläge für eine große Reform machen.
6: Die Reform soll dann schon im kommenden Jahr greifen. In der Kommission will Lindemann auch unabhängige Fachleute und Wissenschaftler an einen Tisch holen. Gleichzeitig drängt aber ein akutes Geldproblem. Der Pflegeversicherung fehlen im kommenden Jahr voraussichtlich 8 Milliarden Euro. Deshalb arbeitet die Koalition bereits an einem ersten Reformpaket. Es soll die Ausgaben bremsen und mehr Geld ins System bringen, möglichst ohne die Beiträge für alle anzuheben. Zoe Tassovali, Nachrichtenredaktion.
4: US-Präsident Donald Trump kommt heute zu seinem zweitägigen Irlandbesuch in Dublin an. In der irischen Hauptstadt sind unter anderem Gespräche geplant. Zentraler Anlass der Reise ist jedoch das Golfturnier Irish Open, das auf Trumps Golfressort im westirischen Dunberg stattfindet. Gegen Trumps Besuch sind auch Proteste geplant. Zum Sport. In der Bundesliga hat der FC Schalke 04 den ersten Sieg seit Mai 2023 gefeiert. Der Aufsteiger aus Gelsenkirchen gewann gegen Union Berlin mit 3:1. Und Tennisstar Alexander Zverev ist bei den US Open ins Finale gestürmt und hat die große Chance auf seinen zweiten Grand-Slam-Triumph. Der French Open-Sieger bezwang im Halbfinale den russischen Außenseiter Karen Khachanov nervenstark in 3 Sätzen.
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7: Nach einer ruhigen Nacht bleibt der Samstag überwiegend grau. Viele, viele Wolken sind am Himmel. Die Sonne, die zeigt sich so gut wie gar nicht. Es bleibt aber trocken und mild mit Temperaturen von 21 Grad an der Spitze. Der Sonntag, der sieht dann aber nicht mehr so freundlich aus. Da macht sich ordentlich Regen breit. Den gesamten Tag über kann es nass werden und besonders in den Nachmittagsstunden kann da einiges runterkommen. Dazu kühlt es sich ab, Sie bekommen nur noch höchstens 17 Grad.
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3: Die Schlagzeilen aus der Region mit Jule Stolper. In Großberkel wird wieder angepackt. Die evangelisch-lutherische St. Johanneskirchengemeinde ruft für Samstag, dem 12. September, zu einer großen Müllsammelaktion auf. Treffpunkt ist um 11 Uhr auf dem Pfarrhof. Teilnehmende werden gebeten, Eimer, Müllsäcke oder Handschuhe mitzubringen. Als Dankeschön für den ehrenamtlichen Einsatz gibt es im Anschluss Bratwurst und Kaltgetränke. Die Polizei im Landkreis Schaumburg warnt vor den Gefahren des sogenannten Choking Games. Bei diesem Internettrend nehmen Jugendliche einander in den Würgegriff, bis das Gegenüber das Bewusstsein verliert. Anlass der Warnung ist ein aktueller Fall aus dieser Woche, bei dem ein Jugendlicher nach dem Würgen vom Rettungsdienst versorgt werden musste. Die Ermittler betonen, dass es sich zwar um einen Einzelfall handelt, die Risiken aber extrem hoch sind. Wer bei dem gefährlichen Trend mitmacht, macht sich strafbar. Der zurückliegende Kommunalwahlkampf war in Erzen intensiver als je zuvor. So schätzt der CDU-Fraktionsvorsitzende im Erzener Gemeinderat Friedel Kurt Redeker die letzten Wochen ein. Man könne sich darüber streiten, ob es teilweise auch übertrieben worden ist. Vor allem, was die vielen Plakate angeht, hält er das Ausmaß für überzogen. Die vielen Veranstaltungen in den Erzner Ortsteilen bewertet er positiv. Soweit die Schlagzeilen aus der Region, weiter mit den Weltnachrichten.
4: Ich bin Uli Reitinger. In vielen Großstädten explodieren die Mieten und es werden auch immer wieder Fälle gemeldet, in denen Vermieter ihren Mietern zu viel Geld abknöpfen. Justizministerin Hubig will härter dagegen vorgehen und die Mietpreisbremse wirklich scharf schalten, sagte sie den Zeitungen der Funke Mediengruppe.
5: Vermieter, die gegen die Mietpreisbremse verstoßen, müssen dem Mieter momentan nur das zu viel gezahlte Geld zurückerstatten, sagt Ministerin Hubig. Ihrer Meinung nach reicht das nicht. Es gäbe noch zu viele Möglichkeiten, die Mietpreisbremse auszuhebeln, so Hubig. Vor allem bei Kurzzeitvermietungen und der Vermietung von möblierten Wohnungen. Wie die Gesetzeslücken geschlossen werden können, dazu soll eine Expertengruppe Vorschläge machen. Vermietern könnten dann zum Beispiel Bußgelder drohen, wenn sie gegen die Mietpreisbremse verstoßen. Katrin Müller, Nachrichtenredaktion.
4: Die USA haben 25 Jahre nach den Terroranschlägen vom 11. September 2001 der fast 3000 Todesopfer gedacht. In New York verlasen Angehörige am Ground Zero die Namen der Getöteten. Erstmals wurde auch mit einer eigenen Schweigeminute an spätere Opfer der gesundheitlichen Folgen erinnert. Präsident Trump nahm an der Gedenkfeier am Pentagon teil und verteidigte dort den Irankrieg. Kinotickets sind teurer geworden, umso mehr lohnt sich dieses Wochenende für Kinofans. Beim sogenannten Kinofest kosten Karten für viele Filme heute und morgen nur 5 Euro.
6: Mehr als 700 Kinos in ganz Deutschland machen mit beim Kinofest. Teilweise mit Sondervorstellungen von Filmklassikern, Previews kommender Filme und extra bunten Aktionen drumherum. Auch wer große Sommerblockbuster wie die Odyssey oder den neuen Spider-Man-Film oder gehypte Horrorhits wie Obsession noch nicht gesehen hat, kann das jetzt für 5 Euro. Für Romantiker gibt's aktuell Komödien wie Finding Emily oder One Night Only und für Kinder zum Beispiel Toy Story 5, Paw Patrol oder den neuesten Minions-Film. Onni Tochau, Nachrichtenredaktion.
4: Zum Sport. Tennisprofi Alexander Zverev steht im Finale der US Open. Er besiegte im Halbfinale den russischen Außenseiter Karen Khachanov in 3 Sätzen. Im Finale trifft Zverev am Sonntagabend auf den Weltranglisten 9. Ben Shelton aus den USA. Und im Freitagsspiel der Fußball-Bundesliga hat der FC Schalke seinen ersten Bundesligasieg seit fast 3,5 Jahren eingefahren. Die Schalker setzten sich beim 1. FC Union Berlin mit 3:1 durch.
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7: Nach einer ruhigen Nacht bleibt der Samstag überwiegend grau. Viele, viele Wolken sind am Himmel. Die Sonne, die zeigt sich so gut wie gar nicht. Es bleibt aber trocken und mild mit Temperaturen von 21 Grad an der Spitze. Der Sonntag, der sieht dann aber nicht mehr so freundlich aus. Da macht sich ordentlich Regen breit. Den gesamten Tag über kann es nass werden und besonders in den Nachmittagsstunden kann da einiges runterkommen. Dazu kühlt es sich ab, Sie bekommen nur noch höchstens 17 Grad.
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3: Es ist 7 Uhr. 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
4: Mit Susanne Gerland, guten Morgen. Die Ursache des Feuers in Unsen Anfang August wird wohl nicht mehr aufgeklärt werden können. In den Ruinen konnten keine Spuren gefunden werden, die Rückschlüsse auf die Brandentstehung zulassen, berichtet die DWZ. Der Zerstörungsgrad sei laut Polizei zu groß gewesen. Brandursachenermittler des Zentralen Kriminaldienstes und ein Brandsachverständiger einer Feuerversicherung hätten sich in den Ruinen umgeschaut. Aufgrund Ermittlungen und Erkenntnissen der Polizei gäbe es keinen Hinweis auf Fremdverschulden. Die Ursache bleibe also aller Voraussicht nach ungeklärt. Der Brand war am frühen Morgen des 3. August ausgebrochen. Ein Stall und eine Scheune hatten in Flammen gestanden. Die Löscharbeiten zogen sich tagelang hin. In Koppenbrügge ist es am Freitagnachmittag zu einem Verkehrsunfall mit 3 Verletzten gekommen. Das teilt die Polizei Bad Münder mit. An der sogenannten Bessinger Spinne, der Abfahrt von der B1 nach Bessingen, hat ein PKW an der Kreuzung mit der Landstraße die Vorfahrt missachtet und ist mit einem weiteren Auto kollidiert. Sowohl der Unfallverursacher als auch die beiden Insassen des anderen Wagens wurden leicht verletzt ins Krankenhaus gebracht. Beide Autos waren nicht mehr fahrbereit und wurden abgeschleppt. Die Försterei Doppelstein in Hessisch-Oldendorf hat ihr 130-jähriges Bestehen gefeiert. Aus diesem Anlass haben die niedersächsischen Landesforsten gemeinsam mit Forstexperten auf die Geschichte und vor allem die Zukunft des Waldes geblickt. Während früher reine Holzgewinnung im Fokus stand, gehen die Aufgaben heute weit darüber hinaus. Umweltschutz, Erholung und die Anpassung an den Klimawandel prägen die moderne Forstwirtschaft. Zum Abschluss des Jubiläums wurde am historischen Forsthaus eine neue Infotafel enthüllt, die Besucher über die Geschichte des Standorts informiert. Soweit die Meldungen aus der Region. Weiter mit den Weltnachrichten.
5: Ich bin Uli Reitinger. Justizministerin Stefanie Hubig will die Wirksamkeit der Mietpreisbremse verbessern. Ihr Ziel sei es, die Mietpreisbremse wirklich scharf zu schalten, sagte Hubig der Funke Mediengruppe. Bei Verstößen gegen die Mietpreisbremse müssten Vermieter bisher nur das zu viel gezahlte Geld dem Mieter zurückerstatten. Das reiche nicht aus, so Hubig. Eine Expertengruppe befasst sich gerade mit Bußgeldern für Verstöße gegen die Mietpreisbremse und mit einer Reform der Regelung bei Mietwucher. US-Präsident Trump wird an diesem Wochenende in Irland erwartet. Bei dem Besuch ab heute stehen nicht nur politische Gespräche auf dem Programm, Trump ist auch zu Gast bei einem Golfturnier.
6: Zunächst will Trump in Dublin die irische Präsidentin Catherine Connolly und Premierminister Micheál Martin treffen. Im Mittelpunkt seiner Reise steht aber auch der Golfsport. Am Sonntag besucht der US-Präsident die Schlussrunde der Irish Open auf seinem eigenen Golfresort in Doonbeg. Sein Besuch wird von Protesten begleitet. In Dublin und in Doonbeg sind Demonstrationen angekündigt. Die irische Polizei sprach vorab von einem der komplexesten Sicherheitseinsätze, die sie je durchgeführt habe. Aus London, Philipp Detlefs.
5: Einer Studie der Vereinten Nationen zufolge geht es in Deutschland nicht gerade gerecht zu. Vor allem Frauen, Kinder, Ostdeutsche, Menschen aus dem Ruhrgebiet, Einwanderer und Menschen mit Behinderungen sind benachteiligt, heißt es in dem UN-Bericht.
7: Die Einkommens- und Vermögensungleichheit in Deutschland hat seit den 2010er Jahren deutlich zugenommen, heißt es in dem Bericht. Frauen beispielsweise verdienen hierzulande durchschnittlich 16% weniger als Männer. Dieser Gender Pay Gap sei nicht nur groß, sondern vor allem auch größer als in fast allen anderen westlichen Industrienationen. Deutschland müsse mehr Geld in die Kinderbetreuung stecken und die veraltete Infrastruktur erneuern. Dafür sollten Reiche etwa über die Erbschaftssteuer stärker eingebunden werden. Tanja Wagner, Nachrichtenredaktion.
5: Und noch zum Sport. Der FC Schalke hat seinen ersten Sieg in der ersten Fußball-Bundesliga seit fast 3,5 Jahren gefeiert. S04 setzte sich beim ersten FC Union Berlin mit 3:1 durch. Und Tennisprofi Alexander Zverev hat das Endspiel der US Open erreicht. Er besiegte im Halbfinale den Russen Karen Khachanov in 3 Sätzen. Im Finale trifft Zverev am Sonntagabend auf den Weltranglisten 9. Ben Shelton aus den USA.
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4: Während es heute noch teils bewölkt, teils freundlich und trocken ist, kann es morgen auch immer mal wieder regnen. Die Temperaturen erreichen maximal 20 Grad. Am Montag bleibt es warm, bei einem Mix aus Sonne und Wolken und hin und wieder mal etwas Regen. Soweit die Meldungen. Es ist jetzt 7:05.
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8: Mit Susanne Gerland. Die Ursache des Feuers in Unsen auf einem Hof Anfang August wird wohl nicht mehr aufgeklärt werden können. In den Ruinen konnten keine Spuren gefunden werden, die Rückschlüsse auf die Brandentstehung zulassen, berichtet die DWZ. Der Zerstörungsgrad sei laut Polizei zu groß gewesen. Brandursachenermittler des Zentralen Kriminaldienstes und ein Brandsachverständiger einer Feuerversicherung hätten sich in den Ruinen umgeschaut. Aufgrund der Ermittlungen und Erkenntnissen der Polizei gäbe es keinen Hinweis auf Fremdverschulden. Die Ursache bleibe also aller Voraussicht nach ungeklärt. Der Brand war am frühen Morgen des 3. August ausgebrochen. Ein Stall und eine Scheune hatten in Flammen gestanden. Die Löscharbeiten zogen sich tagelang hin. In Koppenbrügge ist es am Freitagnachmittag zu einem Verkehrsunfall mit 3 Verletzten gekommen. Das teilt die Polizei Bad Münder mit. An der sogenannten Bessinger Spinne, der Abfahrt von der B1 nach Bessingen, hat ein PKW an der Kreuzung mit der Landstraße die Vorfahrt missachtet und ist mit einem weiteren Auto kollidiert. Sowohl der Unfallverursacher als auch die beiden Insassen des anderen Wagens wurden leicht verletzt ins Krankenhaus gebracht. Beide Autos waren nicht mehr fahrbereit und wurden abgeschleppt. Die Försterei Doppelstein in Hessisch-Oldendorf hat ihr 130-jähriges Bestehen gefeiert. Aus diesem Anlass haben die niedersächsischen Landesforsten gemeinsam mit Forstexperten auf die Geschichte und vor allem die Zukunft des Waldes geblickt. Während früher reine Holzgewinnung im Fokus stand, gehen die Aufgaben heute weit darüber hinaus. Umweltschutz, Erholung und die Anpassung an den Klimawandel prägen die moderne Forstwirtschaft. Zum Abschluss des Jubiläums wurde am historischen Forsthaus eine neue Infotafel enthüllt, die Besucher über die Geschichte des Standorts informiert. Soweit die Meldungen aus der Region. Weiter mit den Weltnachrichten.
9: Ich bin Uli Reitinger. Vermieter, die im Moment gegen die Mietpreisbremse verstoßen und ihre Mieter zu Unrecht abkassieren, müssen in Zukunft mit Bußgeldern rechnen. Im Moment müssen sie den Mietern nur das zu viel verlangte Geld zurücküberweisen. Das soll sich ändern. Justizministerin Hubig sagt den Funke-Medien, sie will die Mietpreisbremse scharf stellen. Eine Expertengruppe befasst sich gerade mit der Regelung zum Mietwucher und insbesondere mit möglichen Bußgeldern für Verstöße gegen die Mietpreisbremse. Die Mehrheit der Erwerbstätigen in Deutschland ist bereit, mehr zu arbeiten, sofern die Rahmenbedingungen stimmen. Gleichzeitig ist eine Mehrheit nach einer Umfrage für die Jobseite Indeed von der politischen Diskussion um das Thema Arbeitszeit genervt.
10: 3/4 der Befragten arbeiten sowieso schon mehr, als in ihrem Arbeitsvertrag steht. Als mögliche Motivation, noch mehr zu arbeiten, werden mehr Geld, Steuervorteile oder flexiblere Arbeitszeiten genannt. Gleichzeitig fühlen sich viele Beschäftigte in ihrem Arbeitsalltag ausgebremst durch Personalmangel, Bürokratie, zu viele Besprechungen oder veraltete Technik. Jan-Henner Reitze, Nachrichtenredaktion.
9: Kassenärztechef Andreas Gassen hält in medizinisch dringenden Fällen schnellere Facharzttermine für möglich. Für die schnelle Terminvermittlung, für objektiv medizinisch dringende Termine, müssten die Praxen entsprechend vergütet werden. Das sagte der Vorstandsvorsitzende der Kassenärztlichen Bundesvereinigung der Bild-Zeitung. Die niedergelassenen Ärzte könnten unter diesen Voraussetzungen eine begrenzte Zahl kurzfristiger Termine bereitstellen. Das sei in der Regel innerhalb einer Woche darstellbar, sagte Gassen. Und noch zum Sport. Der FC Schalke hat den ersten Sieg in der Fußball-Bundesliga seit Mai 2023 geholt. Die Schalker gewannen beim 1. FC Union Berlin mit 3:1. Den ersten Schalker Treffer erzielte ausgerechnet der ehemalige Unioner Robin Gosens. Er sagte nachher bei Sky:
11: Ja, sehr besonders. Irgendwie so ein ganz doller Mix der Gefühle, ehrlich gesagt. Ich habe sehr, sehr viel Respekt vor Union. Hat hier zwar eine sehr intensive Zeit mit der Rettung am letzten Spieltag, aber dennoch eine unglaublich wertschätzende und für mich positive Erfahrung hier in der alten Försterei.
9: Kurz noch zum Tennis. Alexander Zverev steht im Finale der US Open. Er besiegt im Halbfinale den Russen Karen Khachanov in 3 Sätzen. Im Endspiel trifft Zverev am Sonntagabend auf den Weltranglisten-9. Ben Shelton aus den USA.
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8: Während es heute noch teils bewölkt, teils freundlich und trocken ist, kann es morgen auch immer mal wieder regnen. Die Temperaturen erreichen maximal 20 Grad. Am Montag bleibt es warm, bei einem Mix aus Sonne und Wolken und hin und wieder mal etwas Regen. Soweit die Meldungen. Es ist jetzt 8:05.
12: Ja, und das sieht super aus auf den Straßen. Da läuft alles rund, keine Störungen gemeldet, auch keine Blitzer. Aber wenn Sie was sehen sollten in der Richtung, sagen Sie es uns oder schreiben Sie es uns per WhatsApp, Sprach- oder Textnachricht an die 05151 6x die 5, wenn Sie unterwegs sind. Gute Fahrt.
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12: Ihr Traum könnte wahr werden. Zumindest für einige Menschen aus Salzhemmendorf. Die Cheerleader, die könnten in Orlando starten, in den USA. Ja, wie es dazu gekommen ist, dass sie jetzt nominiert wurden und wie der Traum wahr werden könnte, denn der kostet doch einiges, das erfahren Sie ja gleich bei uns. Ich bin Jan Hampe. Schön, dass Sie uns hören. Ihnen einen guten Morgen.

den Samstag mit Mojo bei Radio Aktiv um gleich 13 Minuten nach 8. Und in dieser Stunde könnten Sie schon zur Gewinnerin oder zum Gewinner werden. Denn wir haben heute die Freude, Tickets zu verlosen für das Jubiläumskonzert des Popcores Tonart. 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Und dann mit ein bisschen Glück verlosen wir hier heute Vormittag diese zwei Tickets. 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Und unter allen, die angerufen haben, verlosen wir hier im Laufe dieses Vormittags zwei Tickets für Tonart. Der Popcore gibt das 10. in der Zehnscheune, das Jubiläumskonzert am kommenden Wochenende, am Samstag und Sonntag. Und wir verlosen Tickets für den Sonntag hier bei

0: Diese Stimme kennen Sie, oder? Frankie Goes to Hollywood. Das war der großartige Holly Johnson mit Love Train bei Radioaktiv. Was macht eigentlich Holly Johnson? Der hat so schöne Musik gemacht und lange nichts mehr von ihm gehört. Aber seine Klassiker bleiben ihm. Ja, diese Menschen aus Alzheimdorf, die gehen nicht vielleicht nicht nach Hollywood, aber nach Orlando, wenn alles gut läuft. Denn einmal auf den ICU School World Championship starten für die Sweet and Salty Cheerleader der KGS Alzheimdorf, könnte dieser Traum schon bald Wirklichkeit werden. Bei der Stage-Meisterschaft in Oldenburg hat die Cheerleader AG eine herausragende Leistung gezeigt und den Silberstatus erreicht. Was das genau bedeutet, hat Radioaktiv-Redakteurin Karin Seifert von den Salzhemdorfer Cheerleadern in der KGS erfahren.
1: Also das ist jetzt unser Schlachtruf.
2: 5, 6, 7, 8, Sweet and Salty!
3: Nach dem Wettkampf in Oldenburg kam die unglaubliche Nachricht. Die Cheerleader AG wurde für die ICU School World Championships in Orlando nominiert. Deutschlandweit wurden in diesem Jahr nur 2 Schulteams für dieses internationale Event nominiert. Und damit gehören die Schüler und Schülerinnen der KGS Salzhemdorf zu den besten Schulteams Deutschlands. Warum ist für Sie denn der Sport so toll?
4: Mir macht einfach dieser Teamsport Spaß. Ich liebe Adrenalin. Ich finde es einfach toll, mit vielen Leuten zusammen einfach den Teamsport zu präsentieren.
5: Also man muss halt üben, aber dann irgendwann wird es auch sehr einfach.
6: Ich kannte das nur so aus Filmen oder so, diesen Sport. Und ich wollte mir das mal angucken. Mir hat das halt Spaß gemacht, deshalb.
7: Ich liebe unsere Uniform.
8: Ja, also ich glaube, die Hebefiguren, also manche Pyramiden sind auch echt schwer. Und manche Turnsachen, wir können ja noch nicht alle so gut turnen, aber doch schon, ich glaube, am schwersten sind mit die Pyramiden manche.
9: Wenn man was lernt, dann kann man es auch irgendwann.
10: Also ich finde es schön, dass wir Auftritte haben und andere Leute uns zuschauen.
3: Um in Orlando starten zu können, werden rund 65.000 Euro benötigt. Die 24 jungen Leute mit Betreuung und Lehrer, das kostet Geld. Für Flüge, für Unterkunft, für Verpflegung, Start- und Teilnahmegebühren sowie Transfer vor Ort. Die Hälfte des Geldes haben sie schon zusammen. Jennifer Hart hat die Leitung der Cheerleader-Truppe in der KGS Salzhemdorf.
11: Wir brauchen noch ungefähr die Hälfte. Wir haben schon echt viel geschafft und es ist wirklich Wahnsinn, was so aus dem Gebiet Hameln-Pyrmont und Salzhemdorf alles für Zuspruch kommt. Und da freuen wir uns jetzt schon richtig, aber ein bisschen brauchen wir noch. Also Unterstützung ist noch gefragt. Cheerleading ist einfach eine ganz tolle Sportart, weil es sehr um Vertrauen, Zusammenarbeit geht. Wenn nicht das ganze Team zusammenarbeitet, dann kann man da auch nicht erfolgreich werden. Und das sind ganz tolle Werte, die wir auch den Kindern hier mitgeben können.
3: Muss man jetzt besonders sportlich sein, wenn man da mitmachen möchte?
11: Also man muss Lust haben, sich zu bewegen, man muss Lust haben, sich zu engagieren, auch vielleicht mal ein bisschen Krafttraining zu machen, damit man die anderen auch hochheben kann. Also es ist nicht ganz einfach, aber man kann es ausprobieren, auch wenn man denkt, man ist nicht ganz so sportlich. Man kommt schon rein.
3: Ist das was Besonderes für die Schule, für die KGS?
11: Also ich denke, so eine weite Reise hat hier noch niemand gemacht und so einen Erfolg eingefahren, denke ich auch nicht. Also ich glaube, da können wir alle hinterher sehr stolz sein, wenn wir es geschafft haben.
0: Einmal bei den ICU School World Championships starten für die Sweet and Salty Cheerleader der KGS Salzhemdorf. Könnte dieser Traum bald Wirklichkeit werden? Ja, und die sammeln jetzt fleißig Geld, damit das auch klappt. Die Salzhemdorfer Cheerleader besucht hat Karin Seifert hier für Radioaktiv. Und wenn Sie Lust haben, die zu unterstützen, es gibt eine Spendenaktion. Und da können Sie mitmachen. Den Link finden Sie auch bei uns online in der Mediathek radio-aktiv.de.

Es ist doch immer wieder interessant, wie solche Titel auf Deutsch übersetzt heißen. Birds of a Feather, ich wäre nie drauf gekommen, ehrlich gesagt. Wissen Sie, was das heißt? Billie Eilish mit ihrem wunderschönen Lied hier bei Radio Aktiv um 9:05. Birds of a Feather heißt gleich und gleich gesät sich gern. Wahrscheinlich, wir sind alle Vögel einer Feder da oder so in dem Sinne. Wieder was gelernt hier am frühen Samstagmorgen. Und ganz herzlichen Dank an Sie, die hier schon angerufen haben am frühen Samstagmorgen und unbedingt die Karten haben wollen. Denn klar, der Tonart Popcore, der gibt sein Jahreskonzert. Und das ist immer wieder beliebt. Die sind immer ausverkauft gewesen, schon in den Vorjahren. Diesmal gibt er 2 Konzerte. Es gibt also 2-mal die Chance, diesen schönen Chor zu erleben. Und bei uns gibt es heute 1-mal die Chance, die Tickets zu gewinnen. Und damit sind die Leitungen geschlossen. Vielen Dank an alle, die mitgemacht haben. Wer gewonnen hat, das erfahren Sie in der nächsten halben Stunde hier bei Radio Aktiv. Vielleicht haben wir ein kleines Gespräch hier on air. Das würde mich ja persönlich sehr freuen. Also seien Sie gespannt. Und alle anderen kriegen noch Tickets. Einfach mal auf die Website schauen vom Tonart Popcore. Der tritt auf am kommenden Wochenende auf Schloss Hemelschenburg 10.

0: Wolke Nummer 7. Mit Bryan Adams. Und gleich kommt der andere Rocker, Bruce Springsteen. Der eine aus Kanada, der andere aus den USA. Pink. Mit ihrer Tochter. Cover Me in Sunshine. Ja, und darauf hoffen wir doch heute noch. Ein bisschen mehr darf es gerne werden.
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0: Ob man sich da wirklich in der Sonne einhüllen könnte, es soll die Sonne geben heute. Erstmal ist es meist bewölkt, später dann eben so ab Mittag auch mit sonnigen Phasen. Es kann heute Vormittag hier und da etwas nieseln. Temperaturen derzeit so um 16, 17 Grad und maximal 20. Naja, vielleicht 21 werden da heute erreicht. Und nach der Nacht mit Tiefstwerten so zwischen 10 und 12 Grad sieht's morgen denn grau aus. Den ganzen Sonntag über ist es meist bewölkt. Ja, seltene Auflockerungen. Die Sonne lässt sich eher nicht blicken. Und es kann immer wieder mal regnen. Leicht regnen den ganzen Sonntag über bei Höchstwerten um 20 Grad.
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0: Ja, und gleich wird's spannend. Von wegen Entspannung. Wer hat die Tickets gewonnen für Tonart, den Popcore? Das hören Sie hier gleich bei Radio Aktiv. Mein Name ist Jan Hampe. Schön, dass Sie so früh mit dabei sind. Ihnen einen guten Samstag.

war das nicht schön. Die Kleine, das war Willow Sage Hart und die etwas größere war Pink. Mutter und Tochter im Duett hier, Cover Me in Sunshine bei Radioaktiv um gleich 9 Minuten.

0: gewinnen und das Glück versucht, hat Angelika Klassen. Guten Morgen.
1: Guten Morgen.
0: Frau Klassen, wo erreiche ich Sie gerade?
1: Ich wollte gerade frühstücken in Bad Pyrmont.
0: Das ist schön, dass Sie schon so früh dabei sind und bei uns angerufen haben.
1: Ja, ich glaube, ich war die Erste. Ich habe das gehört und habe mich gleich ans Telefon gemacht.
0: Das ist ja toll. Was hat Sie motiviert, da gleich anzurufen bei uns?
1: Ja, ich habe schon mal gewonnen und die Veranstaltung hat mir sehr gefallen. Mit Harpe Kerkeling habe ich Kinokarten gewonnen. Ja, das hat mich motiviert. Ich habe gedacht, vielleicht versuchst du es nochmal.
0: Sie sind eine Gewinnerin offensichtlich, Frau Klassen.
1: Ja, das genau. Ist so. Nicht in allen Dingen, aber...
0: Bei Radioaktiv.
1: Radioaktiv habe ich jetzt das zweite Mal Glück.
0: Ja, bei uns haben Sie immer Glück, wenn Sie einschalten. Aber natürlich, jetzt haben Sie wieder Karten gewonnen. Und ja. Sie wissen, Harpe Kerkeling ist diesmal nicht dabei. Ne?
1: Das ist nein. Das habe ich schon mitbekommen.
0: Es ist der Popcorn-Tonart. Können Sie das?
1: Ja, das weiß ich. Ich habe mich auch schon informiert. Ich wollte gerade, als Sie anriefen, wollte ich mir angucken, was das für ein Programm ist.
0: Sehr schön. Das ist natürlich auch die Idee, dass man sich ein bisschen damit befasst. Und ich kann Ihnen sagen, das macht richtig viel Spaß.
1: Ja.
0: Und dafür steht ja auch, dass die da jedes Jahr ausverkauft sind. Deswegen Gratulation Ihnen, Frau Klassen, für die 2 Tickets.
1: Danke. Ich freue mich sehr.
0: Das ist am kommenden Sonntag, also Sonntag in einer Woche. Ne? Also
1: Sonntag,
0: das ist der 20. um 17 Uhr im schönen Schloss Hemelschenburg in der 10-Scheune. Das kennen Sie, ne?
1: Hemelschenburg. Um 17 Uhr, ja, das kenne ich. Wir fahren ja da oft durch, wenn wir nach Hameln fahren.
0: Das ist so. Frau Klassen, was haben Sie noch Schönes am Wochenende geplant?
1: Ja, eigentlich dieses Wochenende nicht so sehr viel. Ich habe erst eine Kurzreise gemacht. Wir waren in Stralsund und das war sehr schön. Und ich bin immer noch ein bisschen erkältet und ja auch ein bisschen kaputt.
0: Ach Gott,
1: weil da war viel Programm, aber es war sehr, sehr schön.
0: Und das ist ja schön, dass Sie die guten Erinnerungen mitgenommen haben und das andere, das geht auch vorüber und in der nächsten Woche sind Sie wieder fit und können.
1: Aber klar, nächste Woche.
0: Ja, natürlich. Mhm. Dann machen Sie sich das gemütlich, hören ein bisschen Radioaktiv. Wir wünschen Ihnen ein tolles Wochenende.
1: Das mache ich jetzt beim Frühstück gleich.
0: Ah, das ist klasse. Bleiben Sie bei uns und Sie sind gut ins Wochenende gestartet als Gewinnerin.
1: Ja, danke schön.
0: Frau Klassen, herzlichen Glückwunsch nochmal Ihnen. Die Karten können Sie sich bei uns abholen. Die liegen hier die ganze Woche für Sie bereit. Wann immer Sie es schaffen, kommen Sie einfach zu uns.
1: In welcher Zeit kann man das?
0: Am besten vormittags. Wenn Sie es irgendwann vormittags schaffen, im Laufe der Woche, dann kommen Sie rum.
1: Ich habe eine Freundin in Hameln, die kann die dann vormittags abholen.
0: Das ist super. Grüße an die Freundin.
1: Die kann sie auch im Auftrag abholen.
0: Ja, natürlich. Kommen Sie vorbei, sagen Sie, das ist für Angelika Klassen und alles wird gut, Frau Klassen.
1: Jawohl.
0: Ihnen ein tolles Wochenende, gute Genesung auf jeden Fall und ein tolles Konzert. Und liebe Hörer, auch Ihnen ein Dankeschön, die hier mitgemacht haben, wenn es nicht geklappt hat. Es gibt noch ein paar Karten, die können Sie bekommen dort auf der Website, finden Sie weitere Informationen. Tonart feiert Jubiläum seiner Jahreskonzerte in der 10-Scheune Schloss Hemelschenburg. Das 10. in der 10-Scheune mit 2 Konzerten. Am kommenden Samstag, den 19.09. um 19 Uhr und am 20. September, das ist der Sonntag, dann um 17 Uhr. Viel Spaß.

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2: Heute ist Tag des offenen Denkmals und daran beteiligt sich auch Bad Pyrmont, das Gärtnerhaus. Davor gibt es heute eine öffentliche Führung durch das Stadtzentrum von Bad Pyrmont bzw. davor startet sie von 16 bis 18 Uhr heute. Dieser Rundgang beginnt im Stadtzentrum und führt zunächst zur Villa Lendroth. Nach einem Besuch des Lesesaalgebäudes geht es dann weiter zur Villa Seebohm und anschließend zum Liborius-Haus. Und danach gibt es eine Führung im Gebäude der Stadtbibliothek. Initiiert wird der Rundgang von Dr. Dieter Eifter und einigen mehr. Das Ganze ist kostenlos, wenn Sie Lust haben, heute in Bad Pyrmont mitzumachen bei dieser Führung anlässlich des Tags des offenen Denkmals. Schauen Sie da einfach vorbei von 16 Uhr geht's los da am Gärtnerhaus. Ecke Schlossstraße, Schillerstraße, um es genau zu sagen. Heute gibt's in der Philipp-Spitter-Kirche in Emmertal-Grunde das Konzert des Emmertaler Blasorchesters. Ab 18 Uhr klingen dort bekannte Melodien aus Pop, Jazz und weiteren Genres, eben im besonderen Sound des Emmertaler Blasorchesters. 18 Uhr geht's los. Der Eintritt ist frei und man freut sich natürlich über Spenden für dieses tolle Ensemble der Emmertaler, das Emmertaler Blasorchester dort ab 18 Uhr heute Emmertal-Grunde in der Kirchstraße. Da finden Sie die Philipp-Spitter-Kirche und da genau findet das Ganze statt. In der Kulturmühle Buchhagen können Sie heute eine Zeitreise in die 80er machen. Da gibt's nämlich die Mühlen 80er Disco und das bedeutet die Songs von Michael Jackson, Madonna, Prince, Queen und Co. sowie die besten Songs der neuen Deutsche Welle werden dort erklingen. Also einfach Neonklamotten an, Tanzschuhe raus und ab auf die Tanzfläche. Eintritt kostet 10 Euro. Man kann Tickets reservieren. Schauen Sie einfach mal auf die Website der Kulturmühle Buchhagen. Da finden Sie auch das ganze weitere tolle Programm dieses wunderschönen Ortes dort in Buchhagen-Bodenwerder. Einlass 19 Uhr, 20 Uhr startet die Mühle 80s Disco, Kulturmühle Buchhagen. Gemeinsam gegen die Einsamkeit ist das wichtige Motto des Inka-Cafés heute. Und da sind wir wieder in Bad Pyrmont im Gemeindehaus St. Georg in der Bathildestraße 14a. Das ehrenamtlich geführte Inka-Café lädt Menschen jeden Alters, jeder Konfession zu einem gemütlichen Nachmittag ein. Nette Gespräche, selbstgebackene Kuchen und Waffeln sowie Spielspaß und kreative Aktionen stehen im Mittelpunkt. Und da ist für alle was dabei. Es gibt einen Indoor-Spielplatz, also die Kids sind dort, kommen da auf die Kosten. Es gibt einen Darts- oder auch Tischtennis-Möglichkeiten. Das heute von 14 bis 17 Uhr. Außerdem wird gemeinsam gebastelt. Herrlich, bunte, lustige Drachen werden gebastelt. Also einfach vorbeischauen heute von 14 bis 17 Uhr. Das Inka-Café gemeinsam gegen die Einsamkeit in der Bathildestraße 14a in Bad Pyrmont.
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2: Gleich hören Sie bei uns das Neueste aus der Region und dem Rest der Welt und dann Miley Cyrus mit dem großartigen Midnight.

0: Es ist gleich 9 Uhr.
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0: Klettern ist ein beliebter Sport, aber auch gefährlich. Immer wieder gibt es Unfälle. Mehr dazu in den Nachrichten mit Susanne Gerland.
2: Nach dem Kletterunfall an den Marienauer Klippen im Id, bei dem am vergangenen Sonntag eine Frau mehrere Meter in die Tiefe stürzte, weist der Deutsche Alpenverein Hameln auf die Risiken des Sports hin. Nach Angaben des Vorsitzenden der DAV-Sektion Hameln, Nils Thiemann, kann grundsätzlich jeder die Kletterfelsen nutzen.
3: Zu sagen, der Id ist jetzt einer der Gebiete, wo es besonders riskant ist, würde ich so nicht sagen. Es ist ein Naturfels, wie wir ihn sozusagen auch in anderen Gebieten in Deutschland haben. Nicht zu verwechseln mit der Kletterhalle.
2: An den Felsen seien bereits Sicherungshaken angebracht. Geklettert werde jedoch auf eigene Gefahr. Thiemann betont, Klettern sei und bleibe ein Risikosport. Der Id zählt zu den beliebtesten Klettergebieten Norddeutschlands. Hinweise zu den einzelnen Routen und Schwierigkeitsgraden finden Kletternde in speziellen Kletterführern. Auch das Max-Kino Hameln beteiligt sich heute und morgen am deutschlandweiten Kinofest. Samstag und Sonntag laufen von mittags bis spätabends sowohl Filme, die in den vergangenen Wochen gut gelaufen sind, wie zum Beispiel Paw Patrol, Spider-Man oder Odyssey, als auch viele kleine, selektierte Filme, die man sonst nicht im Kino sieht. Der Eintritt für jeden Film kostet an diesem Wochenende 5 Euro. Am Kinofest-Wochenende verdreifacht sich in der Regel die Besucherzahl, sagt der Leiter des Max-Kinos Jan Dörge. Auch andere Kinos in der Region nehmen teil, zum Beispiel die Kronenlichtspiele in Bad Pyrmont. Aufgrund des großen Andrangs ist es empfehlenswert, Tickets im Vorfeld zu reservieren. Das ganze Programm zum Filmfestwochenende finden Sie auf den Internetseiten der beteiligten Kinos. In Koppenbrügge ist es am Freitagnachmittag zu einem Verkehrsunfall mit 3 Verletzten gekommen. Das teilt die Polizei Bad Münder mit. An der sogenannten Bessinger Spinne, der Abfahrt von der B1 nach Bessingen, hat ein PKW an der Kreuzung mit der Landstraße die Vorfahrt missachtet und ist mit einem weiteren Auto kollidiert. Sowohl der Unfallverursacher als auch die beiden Insassen des anderen Wagens wurden leicht verletzt ins Krankenhaus gebracht. Beide Autos waren nicht mehr fahrbereit und wurden abgeschleppt. Soweit die Meldungen aus der Region. Weiter mit den Weltnachrichten.
4: Ich bin Uli Reitinger. Die Bundesnetzagentur ist Bedenken entgegengetreten, dass Deutschlands Gasspeicher in diesem Winter nicht ausreichen könnten für die Gasversorgung. Wir haben jetzt schon etwas mehr Gas in den Speichern, als wir im gesamten letzten Winterhalbjahr aus den Speichern entnommen haben, sagte Behördenchef Klaus Müller der dpa. Und in den nächsten Wochen bleibe noch Zeit für weitere Einspeicherungen. In vielen Großstädten explodieren die Mieten und es werden auch immer wieder Fälle gemeldet, in denen Vermieter ihren Mietern zu viel Geld abknöpfen. Justizministerin Hubig will härter dagegen vorgehen und die Mietpreisbremse wirklich scharf schalten, sagte sie den Zeitungen der Funke Mediengruppe.
5: Vermieter, die gegen die Mietpreisbremse verstoßen, müssen dem Mieter momentan nur das zu viel gezahlte Geld zurückerstatten, sagt Ministerin Hubig. Ihrer Meinung nach reicht das nicht. Es gäbe noch zu viele Möglichkeiten, die Mietpreisbremse auszuhebeln, so Hubig. Vor allem bei Kurzzeitvermietungen und der Vermietung von möblierten Wohnungen. Wie die Gesetzeslücken geschlossen werden können, dazu soll eine Expertengruppe Vorschläge machen. Vermietern könnten dann zum Beispiel Bußgelder drohen, wenn sie gegen die Mietpreisbremse verstoßen. Katrin Müller, Nachrichtenredaktion.
4: Immer mehr Schülerinnen und Schüler in Deutschland schlafen schlecht oder fühlen sich erschöpft. In einer Umfrage im Auftrag der Krankenkasse DAK klagte fast die Hälfte der befragten 5. bis 10-Klässler über Schlafstörungen. Die Autoren sehen einen Zusammenhang mit den schlechten Ergebnissen der PISA-Studie.
6: Seit 10 Jahren wird die Umfrage durchgeführt. In diesem Zeitraum haben Schlafprobleme und Erschöpfungsgefühl stetig zugenommen. Das liege daran, dass Kinder und Jugendliche zu lange und auch spät abends am Handy hängen, so ein Erklärungsversuch des Verbands der Kinder- und Jugendärzte. Mehr auf die eigene Gesundheit achten, empfehlen die Autoren der Studie, um besser lernen zu können und auch in der nächsten PISA-Studie wieder besser zu sein. In der aktuellen hatten Deutschlands Schüler so schlecht abgeschnitten wie noch nie. Jan-Henner Reitze, Nachrichtenredaktion.
4: Zum Sport. Tennisprofi Alexander Zverev ist ins Finale der US Open eingezogen. Er setzte sich im Halbfinale gegen den Russen Karin Khachanov in 3 Sätzen durch und erreichte sein 3. Grand-Slam-Finale in Serie. Im Endspiel der US Open trifft Zverev am Sonntagabend auf Ben Shelton aus den USA. Für ihn ist es das erste Finale bei einem Grand-Slam-Turnier.
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0: Grau sieht's da derzeit eher aus, aber irgendwie im Laufe des Tages soll sich auch die Sonne mal so ein bisschen dazu mischen. Derzeit ist auch noch trocken, kann aber hier und da ein bisschen nieseln. Viel soll da nicht runterkommen, aber könnte etwas sein. Temperaturen derzeit so um 17, 18 Grad, maximal 20, 21 werden da heute erreicht. Und es ist Herbst, eindeutig, das lässt sich nicht verhehlen und das sieht auch morgen ziemlich herbstlich aus. Nach der Nacht mit Tiefstwerten so um 12 Grad gibt es da morgen eine Mischung aus Wolken, vielen Wolken und ein bisschen weniger Wolken. Es kann immer wieder mal regnen den ganzen Sonntag über, Temperaturen maximal 20 Grad. Alles frei auf den Straßen, sind uns keine Störungen gemeldet. Wenn Sie was sehen sollten, was anderen weiterhilft, dann freuen wir uns über Ihre Hinweise. Gerne per WhatsApp, Sprach- oder Textnachricht an die 05151 6x die 5, wenn Sie unterwegs sind. Gute Fahrt.
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0: Und diese Nummer könnte Ihnen heute nochmal Glück bringen, denn eine der einflussreichsten Bands, die steht im Mittelpunkt einer der am schnellsten ausverkauften Veranstaltungen hier bei uns in der Region. Aber wir haben noch 2 Tickets für Sie, wenn Sie dabei sein wollen bei A Black Celebration on the River am kommenden Samstag. Dann wird wieder Depeche Mode gehuldigt. Und mehr zu diesem Event sagen uns gleich 2 der einflussreichsten DJs Hamels, Stefan und Jens sind gleich hier bei uns im Studio und noch einer kommt dazu, der wird uns noch eine kleine Überraschung präsentieren. Und wenn Sie Lust haben zu gewinnen, bleiben Sie bei uns und machen Sie mit. Ich bin Jan Hampe, Ihnen einen schönen Samstag.

0: Ein bisschen Reggae hier am Wochenende mit Radio Aktiv. The Games People Play. Ja, und bei uns können Sie heute Tickets gewinnen für eine Veranstaltung, die eigentlich schon lange ausverkauft ist. Sie begeistert nach wie vor die Menschen, diese Band. Und Sie ja vielleicht auch, Depeche Mode, stehen im Mittelpunkt einer Party auf der Weser. Der Flotte Weser, die lädt nämlich ein zu A Black Celebration on the River am kommenden Samstag, den 19. September. Und ja, mehr zu diesem Event sagen uns jetzt zwei, die Sie kennen könnten, wenn Sie irgendwann in den letzten 40 Jahren mal Party gemacht haben in Hameln. Mir zumindest ist es so ergangen und ich bin den beiden oft begegnet. Es waren herrliche, herrliche Abende. Und der Mann, ich bin froh, dass er so früh hierher geschafft hat, so ins Studio. Ganz herzlich willkommen, die DJs. Ihn kennt man als DJ Sand, Jens Pfennig und Stefan Winkel. Willkommen.
1: Guten Morgen. Hallo. Grüß euch.
2: Vielen Dank für die Einladung.
0: Ja, sehr gerne, dass ihr da seid. Das finde ich super. Meistens sehe ich euch irgendwann nachts hier auflegen. Ja. Und ihr habt uns ein Riesen-Event mitgebracht. Bevor wir nochmal mehr über euch erfahren, vielleicht nochmal was zu dieser Party, für die es ja offiziell gar keine Tickets mehr gibt. Stefan, vielleicht kannst du mal beschreiben, was passiert da am kommenden Samstag?
2: Ja, also wir haben uns vorgestellt, eine Party auf der Weser. Die Flotte Weser stellt uns ihr größtes Schiff zur Verfügung. Die Party ist mittlerweile ausgebucht und es wird, wir wollen natürlich Musik von Depeche Mode spielen und Artverwandtes und ja, also das ist erfahrungsgemäß immer eine ganz tolle Veranstaltung und wir freuen uns schon mega drauf.
0: Ja, das kann ich mir vorstellen und damit seid ihr in guter Gesellschaft. Also das ist die Menschen immer noch so begeistert. Jens, wie erklärst du dir das? Ihr seid ja nun auch ausgewiesene Depeche Mode Fans, aber grundsätzlich auch große Musikfans. Was ist es an Depeche Mode, das die Menschen immer noch so fasziniert?
1: Ich denke mal, dass in der Historie liegt, dass die Songs halt sehr tiefgründig waren, die sie gemacht haben und auch, dass die elektronische Musik nach wie vor up-to-date ist, weil man hört tatsächlich in irgendwelchen Neuproduktionen, wenn man ganz, ganz, ganz genau hinhört, immer mal wieder ein Sample oder einen Ton, den Depeche Mode, sag ich mal, vor 40 Jahren schon verwendet haben, als sie angefangen haben.
0: Es ist absolut faszinierend und die Wurzeln gehen ja schon zurück. Ich glaube, vor 50 Jahren, 76, haben die ja damals schon die ersten Anfänge gemacht.
1: 79.
0: Ich habe gesehen, dass die vorher schon auch ohne den Sänger da schon so ein bisschen ihre ersten Sachen da gemacht haben und so. Und dann ging es so richtig los dann mit Anfang der 80er bis heute. Und war es kürzlich wieder so, dass tatsächlich Enjoy the Silence wieder in den Charts war. Da war wieder was los, wobei der ist, glaube ich, immer wieder mal in die Charts gegangen, der Song.
1: Ja, tatsächlich einer der größten DJs im Trance-Bereich. Ein Holländer, der hat Enjoy the Silence als Remix genommen, als Opener. Und ja, ich sag mal auch selbst, das jüngere Publikum kennt diesen Song Enjoy the Silence und geht natürlich drauf ab, ne?
0: Ja, und sogar im Kino konnte man Depeche Mode vor gar nicht so langer Zeit bewundern. Ich glaube, da wurde ein Konzertfilm gezeigt.
1: Richtig, von der letzten Tour, von dem Memento Mori Album, wurde ein Konzertfilm erstellt in Mexico City. Und dieser wurde dann halt auch in Hameln gezeigt. Und da hatte ich auch schon die Idee, eine Party draus zu machen und habe vor dem Film immer aufgelegt. Und ja, das wurde halt sehr gut angenommen.
0: Ja, und wir haben ja heute die Freude, einmal auf dieses Event hinzuweisen, aber natürlich auch die Musik zu spielen und das wollen wir jetzt machen. Ihr habt uns ein paar Songs mitgebracht, ein paar Signature-Songs, die zum einen eine Bedeutung haben für die Geschichte von Depeche Mode, aber auch für dieses Event. Und Stefan, du hast mir gerade schon gesagt, es gibt einen Titel, das ist einer, den ich auch persönlich kenne, der World in My Eyes. Was hat's damit auf sich? Wieso passt der jetzt zu diesem Event?
2: Das ist das erste Stück von dem Album Violator. Und ja, in dem Lied gibt es halt die Textstelle Let Me Put You on a Ship. Und deswegen passt es jetzt gerade ziemlich gut zu der Veranstaltung.

0: Welch in my eyes. Und damit haben sie nochmal so richtig abgeräumt mit diesem Album. Damals erinnern sie sich noch, da war auch der wahrscheinlich größte Hit von Depeche Mode drauf. Enjoy the Silence, Violator, das Album. Und bei uns ist jemand im Studio, der fand das so gut, dass er sich das sogar verewigt hat auf seiner Haut. DJ Stefan, was ist da auf deinem Unterarm, ja, auf deinem rechten Unterarm zu sehen?
1: Auf meinem Unterarm kannst du die Rose sehen von dem Cover von Enjoy the Silence. Und es hat für mich halt auch eine persönliche Bedeutung. Es geht da nicht nur um die Musik, was natürlich jedes Mal ein Partykracher ist, aber für mich sind halt auch die Lyrics von einer persönlichen Bedeutung. Weil allein schon die Textstelle All I Ever Wanted, All I Ever Needed is Here in My Arms sagt für mich halt aus, dass ich absolut zufrieden bin mit dem, was ich habe. Und das wollte ich damit zum Ausdruck bringen.
0: Ach, so eine schöne Aussage. Ich habe noch die Maxi-CD zu Hause. Da gab es das noch als CD zu kaufen und auch genau mit der Rose da. Wow, und ich freue mich ja, dass auch solche Erkenner wie ihr durchaus Enjoy the Silence schätzen, weil das ist natürlich ein absoluter Pop-Song und wahrscheinlich ist es der erfolgreichste, oder Jens?
2: Ja, mit Sicherheit. Das ist ein bekanntestes Song von Depeche Mode und leider gibt es ein Video und was an das World Trade Center erinnert, was wir gestern vor 25 Jahren leider, oder die beiden Türme, die eingestürzt sind, und das Video wurde auf dem World Trade Center gedreht. Ging natürlich gestern nochmal auch viral durch Social Media, das Video, ne?
0: Und so viele Menschen verbinden natürlich so viele Erinnerungen einfach auch mit dieser Musik. Und wir haben es eben gerade auch wieder festgestellt, als wir World in My Eyes gehört haben, zeitlos. Diese Klänge, ja, wirklich. Und die werden gefeiert am kommenden Samstag, den 19. September. A Black Celebration on the River. Was für ein schönes Motto. Die Flotte Weser lädt ein zur Depeche Mode Boat Party. Ja, und das ist eine super Idee. Nicht ganz so super ist für alle, die noch keine Tickets haben. Es ist ausverkauft. Es gibt aber eine Gelegenheit, trotzdem mit dabei zu sein. Zum einen danach gibt es noch eine After-Show-Party in der Sumpfblume. Auch darüber werden wir gleich noch einiges erfahren. Aber Sie können während der gesamten Party mit an Bord sein, von zu Hause aus. Und wie genau das Ganze funktioniert, das sagt uns Radioaktiv-Techniker und Vorstand und Moderator Jan-Lukas Achilles. Moin.
3: Moin.
0: Jan-Lukas, was habt ihr da wieder geplant am kommenden Samstag? Ist an. Also da eben gerade.
4: Sieht man ja, du hast mich gerade als Techniker angekündigt, ich habe den Knopf fürs Mikro gar nicht angedrückt. Moin erstmal.
3: Deswegen habe ich dich
4: also
3: so
4: angekündigt. Radio an ist das Stichwort, ganz klar. Also wir sind ja nicht nur ein Lokalradio, was sie mit allen Informationen aus der Region versorgt, sondern wir sind auch hier auf den Live-Events unterwegs und Radioaktiv hat als schöne Überraschung es organisiert, dass wir das Ganze auch live übertragen, hier im Radio, bei Radioaktiv. Für alle, die nicht dabei sein können, aber wenn man noch dabei sein möchte. Och, da haben wir auch noch ein schönes Angebot für Sie, denn heute gibt's exklusiv für die ausverkaufte Veranstaltung 2 Tickets zu gewinnen. Und ich glaube, die beiden Experten, die wir hier im Studio stehen haben, die haben sich da ein paar schlaue Fragen ausgedacht und da machen wir jetzt hier mal eine kleine Verlosung.
0: Ah, das ist gut. Also man muss ein bisschen was tun, ne, damit man an die Tickets kommt. DJ Sand, was müssen wir wissen oder beantworten?
2: Ja, also ich würde als erstes mal wissen wollen, aus welcher Stadt Depeche Mode kommen, wo die Gründung war und ja, ruft jetzt an und gewinnt die Tickets.
0: Ah, das ist gut. Also das heißt, wie genau, Jan-Lukas, kann man hier mitmachen und gewinnen?
4: Ganz einfach. 05151 und dann 6x5, ganz einfach zu merken. Teilnahmebedingungen auf radio-aktiv.de. Ich mache mich mal fix vom Studio ans Telefon, rufen Sie an und kommen Sie in den Lostopf. Wir machen noch ein paar Fragen im Laufe des Tages und dann ziehen wir den Gewinner aus allen, die richtig angerufen haben.
0: Ja, und das lohnt sich hier mitzumachen, denn Sie können für die ausverkaufte Depeche Mode Party on the River hier Tickets gewinnen. Sie sollten uns nur sagen können, aus welcher Stadt kommen Depeche Mode. Ich weiß, in welcher Stadt Sie zu hören sein werden am kommenden Samstag, nämlich hier in Hameln. Und Radioaktiv überträgt das Event live. Und mehr dazu hören Sie gleich.

0: Ein Fiebertraum. Alex Warren hat davon gesungen und wir verraten Ihnen gleich den Fiebertraum von DJ Sand. Denn was der bei sich zu Hause hat, wir haben gerade hier gestaunt. Das kann ich jedenfalls sprechen. Sie können bei uns heute Tickets gewinnen für die ausverkaufte Depeche Mode Party auf der Weser. Und das gab es noch nie hier in Hameln. A Black Celebration on the River. Die Flotte Weser lädt ein am kommenden Samstag, den 19. September. Und wie gesagt, es gibt keine Tickets mehr. Außer mit uns. Die beiden DJs sind hier, DJ Stefan Winkel und DJ Sand, und haben uns zwei Tickets mitgebracht, wenn Sie die haben wollen. Ja, können Sie bei uns anrufen und auf Ihr Glück hoffen. Und Sie sollten eine Frage beantworten. Aus welcher Stadt stammen Depeche Mode? Sagen Sie es uns, die Telefonnummer 05151 6x5. Viel Glück.
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0: Ab in die 80er gleich mit Michael Cimbello und Maniac und dann Michael Patrick Kelly, immer noch für Sie.
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0: Und es fängt langsam an zu lächeln. Die Sonne, die scheint sich zumindest bemerkbar zu machen, endlich mal. Und es soll heute eine Mischung geben aus vielen Wolken, ein paar sonnigen Momenten, kann vielleicht hier und da noch ein bisschen nieseln. Es ist auf jeden Fall sehr herbstlich, perfekte Bedingungen für Ihren Ausflug, was immer Sie vorhaben, heute und morgen. Morgen sollten Sie einen Regenschirm dabei haben. Temperaturen heute bei maximal 21 Grad. Morgen wird es überwiegend grau, bewölkt und regnerisch, und die Temperaturen liegen so um 20 Grad am Sonntag.
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0: Ja, in dieser Stunde können Sie bei uns Tickets gewinnen. Wir haben es gerade schon berichtet. Depeche Mode kommen nicht persönlich in die Stadt, aber ihre Musik wird erklingen eine ganze Nacht lang. Und Radioaktiv ist live mit dabei. Und Sie ja vielleicht auch. Wie Sie an die Tickets kommen, verrate ich Ihnen gleich nochmal. Und wir informieren Sie natürlich auch über die Themen des Wochenendes. Und da steht natürlich die Wahl im Vordergrund. Warum der FDP-Ratsherr Manfred Sohns in Koppenbrügge zum Beispiel nicht mehr antreten wird, auch das erfahren Sie gleich. Ich bin Jan Hampe, bei uns im Studio sind DJ Stefan, DJ Sand und DJ Jan-Lukas Achilles. Schön, dass Sie uns hören. Ihnen einen fröhlichen Samstag und viel Glück.

0: Ja, wenn Sie diesen Song schon gehört haben, als der neu in den Charts war, also so wie ich, dann wissen Sie, Sie haben auf jeden Fall die 30 schon weit hinter sich gelassen. Aber das ist ja auch gut so und es wird gefeiert. Ja, und so oft. Oder die 80s-Partys, die haben einen Zulauf und die gibt's ja auch immer wieder hier bei uns in der Region. Heute zum Beispiel in der wunderschönen Kulturmühle Buchhagen, aber natürlich immer wieder auch in der Sumpfblume. Und wer dann da auflegt, das ist er. DJ Stefan Winkel, heute bei uns im Studio. Stefan, nochmal ganz herzlich willkommen.
1: Ja, vielen Dank.
0: Hast dein Kumpel DJ Jens mitgebracht und die 80s. Was ist es daran, dass die Menschen und das ja auch die jungen Leute, das ist ja nicht nur so eine Ü60-Party, sondern ja, das ist ja durchaus auch für die Jungen was.
1: Ne? Das ist tatsächlich auch eine Sache, die mich immer wieder fasziniert und die mich auch glücklich macht, dass die Musik meiner Jugend auch bei den jungen Leuten jetzt tatsächlich sehr gut ankommt. Also ich habe gerade vorletztes Wochenende in der Sumpfblume 80er-Party gemacht und die war mega gut besucht und die Stimmung war phänomenal. Und natürlich waren es auch Leute, die live dabei waren, damals in den 80ern, aber auch junge Leute. Und finde ich super, wenn das nach wie vor so ein Revival hat. Super.
0: Liegt das tatsächlich auch an der Musik an sich? Kann man sagen, die haben damals einfach solche Melodien gehabt und eine Produktion, ja, die einfach immer zeitlos noch geblieben ist? Ja. Oder wie würdest du es erklären?
1: Erstens ist es das, dass die Musik einfach sehr, sehr ins Ohr ging und nach wie vor geht. Aber es sind natürlich auch die Erinnerungen, die damit verknüpft sind. Und gerade bei den älteren Leuten, die damals dazu gefeiert haben, die fühlen sich dadurch halt wieder in ihre Jugend zurückversetzt. Ne? Und das ist, glaube ich, ein ganz wichtiger Punkt dabei.
0: Ja, und das ist demnächst auch wieder möglich hier bei uns in Hameln. 3. Oktober, sollten Sie schon mal vormerken, kann man eigentlich nicht vergessen, Tag der Deutschen Einheit, sowieso ein Feiertag. Und der wird in diesem Jahr ganz besonders gefeiert, auch hier bei uns in Hameln, DJ Sand.
2: Yeah. Jawohl, am 3. Oktober ist die Hamelner DJ-Nacht, veranstaltet von Andreas Zenker und Yannick Amiri. Und in den verschiedensten Locations in Hameln werden die verschiedensten Musikrichtungen gespielt. Jetzt halt einmal Eintritt und könnt durch Hameln durchgehen und ganz, ganz viel Musik hören. Und tatsächlich hört ihr Stefan und mich endlich mal zusammen, dass wir zusammen auflegen. Hat es lange, lange nicht gegeben. Wir sind am Start natürlich mit den 80ern im Kultclub im Papa Hemingway.
0: Da kann man euch gemeinsam erleben. Und wie kann man sich das vorstellen? Ihr seid ja Kumpels, also versteht ihr euch? Oder habt ihr so verschiedene Richtungen innerhalb der 80er? Ist der eine mehr in der Richtung, Abteilung, vielleicht der andere mehr Electronic, der andere mehr Soul oder sowas?
2: Ich bin da sehr flexibel, aber...

0: beantworten Sie uns eine Frage. Dann kommen Sie mit in den großen Lostopf unter allen, die da jetzt schon angerufen haben und die noch anrufen wollen, wir das dann verlosen. Sie müssen uns einfach nur eine Frage beantworten. DJ Jens, DJ Sand sagt noch einmal, was willst du wissen?
1: Ja, ich würde gerne wissen, in welcher Stadt Depeche Mode gegründet wurde.
0: 05151, 6x die 5. In welcher Stadt wurde Depeche Mode gegründet? Ich weiß es auch nicht. Ich bin ganz gespannt drauf.

ja auch, dieser Mann hat die Jahrzehnte geprägt. In den 80ern war er ganz groß. Der war schon in den 70ern damals mit den Commodores. Und solo steht er bis heute auf der Bühne, Wiener 1. Neulich musste er mal kurz eine Pause machen, aber Lionel Richie nach wie vor eine Bank. Don't Stop the Music bei Radioaktiv. Keine Sorge, hier geht's gleich weiter. Und wenn Sie dabei sein wollen, dann haben Sie die Chance, in dieser Stunde noch Ticket zu gewinnen für das Event, was schon längst ausverkauft ist. Depeche Mode, A Black Celebration on the River. Am kommenden Samstag, DJ Stefan und DJ Sand legen auf. Und Sie können gewinnen hier bei uns. Einfach anrufen und eine nicht ganz so einfache Frage beantworten. Aber es gibt ja heute Möglichkeiten zu recherchieren. Wir wollen einfach nur

0: Wissen, aus welcher Stadt kommen Depeche Mode? Spannende Frage, habe ich mir noch nie so richtig Gedanken darüber gemacht, aber es muss irgendwo in Großbritannien sein. So viel Tipp muss reichen. Und rufen Sie bei uns an, noch haben Sie die Gelegenheit, die Leitungen sind noch geöffnet unter 05151 6x die 5 kommen Sie bei uns durch und alle Teilnahmebedingungen, wie immer, die ganzen rechtlichen Bedingungen finden Sie online bei uns auf der Seite radio-aktiv.de. Manfred Sohns war 15 Jahre im Gemeinderat in Koppenbrügge, zwar mit Unterbrechung, aber immer politisch sehr interessiert. Er ist Ortsbürgermeister von Bisperode. Zur kommenden Kommunalwahl am Sonntag tritt er nicht mehr an. Radioaktiv-Redakteurin Karin Seifert hat den 77-Jährigen getroffen.
1: Herr Sohns, warum ist denn jetzt Schluss für Sie politisch in Fleckenkoppenbrügge?
2: Das hängt natürlich mit meinem zunehmenden Alter zusammen. Ich werde jetzt im Oktober 78 und gesundheitlich habe ich auch so ein bisschen Probleme. Und das möchte ich dann auch irgendwo nicht in die Situation kommen, dass das heißt, das will der alte Kerl dann noch in der Politik. Es ist jetzt genug gewesen, 15 Jahre Kommunalpolitik. Reicht aus und da kann ich auch mit zufrieden sein und da kann ich auch mit leben.
1: Sie haben keine Nachfolgerin oder Nachfolger weder im Gemeinderat noch in den Ortsräten. Warum nicht?
2: Das ist richtig. Ich habe mich bemüht, Nachfolger zu finden, egal ob ganz jung oder auch ein bisschen älter. Aber die Politikverdrossenheit, die Müdigkeit bei den Menschen, so ein Amt zu übernehmen, ist unübersehbar. Es ist einfach da. Und bei mir war es leider so, dass wir sind zu klein. Obwohl Bisperode eigentlich die Keimzelle der FDP war vor vielen, vielen Jahren.
1: Man hört es jetzt so ein bisschen, wir sind hier draußen, wir sind in Koppenbrügge. Ja. Wenn Sie sich so umschauen, was bleibt denn so politisch in Erinnerung, was in den Ortschaften vielleicht war?
2: Es bleibt in Erinnerung, dass wir gerade in Bisperode doch einiges erreicht haben. Wir haben die Eppershalle, unser Dorfgemeinschaftszentrum, rundum saniert. Das ist eine ganz tolle Angelegenheit. Ich habe mich dafür eingesetzt, so vor allen Dingen im Gemeinderat, dass das gemacht wird. Und heute können wir sagen, wir können stolz darauf sein, dass wir im Fleckenkoppenbrügge 2 Zentren haben, wo wir Ratssitzungen machen können, wo wir Versammlungen machen können, in Brünninghausen und auch in Bisperode.
1: Die letzte Bürgermeisterwahl, da ist Thomas Küllig mit Ihrer Hilfe, Sie haben ihn unterstützt, zum Bürgermeister des Fleckenkoppenbrügge gewählt worden. Das war für Sie damals eine gute Entscheidung?
2: Das war eine sehr gute Entscheidung und da bin ich auch stolz darauf, dass wir das geschafft haben. Wir, die kleine FDP, hat den Bürgermeister Thomas Küllig ins Amt gebracht. Er ist unter unserer Flagge gesegelt, er ist parteilos geblieben, das Recht steht ihm zu, aber er war damit einverstanden, dass wir ihn da so ein bisschen unter die Fittiche genommen haben und das hat geklappt und das war rundherum eine ganz tolle Angelegenheit gewesen. Da bin ich auch stolz drauf, ja.
1: Was werden Sie jetzt noch machen in der Freizeit?
2: Ich habe meinen Shinti-Chor Bisperode, da bin ich seit 2001 der Vorsitzende und das im Grunde genommen ist das schon alleine ein Fulltime-Job. Natürlich werde ich mich auch noch weiterhin in der Politik sehen lassen. Ich werde mich nicht mehr einmischen, vielleicht ab und zu doch mal sagen, was mir gefällt oder was mir nicht gefällt.
0: Aber er bleibt offenbar engagiert. Der FDP-Ratsherr Manfred Sohns tritt in Koppenbrügge nicht mehr an. Es wird sich auch kein FDP-Kandidat oder Kandidatin für den Orts- bzw. Gemeinderat aufstellen lassen. Radioaktivredakteurin Karin Seifert hat mit dem 77-Jährigen gesprochen. Und na klar, das ist das Thema morgen hier bei uns in der Region, die Kommunalwahl. 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Wir senden hier ab 18 Uhr eine Wahl-Sondersendung und Sie erfahren bei uns ganz neu und ganz frisch, wer und wie dort abschneiden wird. 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

0: Ein Gentleman hier am Samstagmorgen mit Michael Patrick Kelly im Duo ID. 8:08. Ein herzlichen Dank an Sie alle, die mitgemacht haben hier bei unserem Gewinnspiel. Denn Sie können bei uns 2 Tickets gewinnen für die ausverkaufte Depeche Mode Party auf der Weser. Am kommenden Samstag legen DJ Stefan und DJ Centaur die größten Hits von Depeche Mode, aber auch ja, Artverwandtes dort auf, und mehr zu dieser Party verraten die uns gleich hier noch. Jetzt sind unsere Leitungen geschlossen und unter allen, die hier schon angerufen haben, losen wir gleich aus. Denn es musste eine Frage beantwortet werden: Aus welcher Stadt stammen Depeche Mode? Und die Antwort und wer gewonnen hat, das hören Sie hier gleich bei Radioaktiv.
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0: Der Shantychor Lohnde macht gemeinsame Sache mit dem Frauenchor heute in Bad Pyrmont. Da gibt es ein Konzert, und zwar ebenfalls an Bord. Man freut sich auf Sie, wenn Sie dabei sind, und Sie können musikalisch dort die Meere dort überqueren in Bad Pyrmont. Das heute im Schlosshof von 19 bis 21 Uhr. Die bekannten Shanties und bekannte maritime Lieder werden erklingen. Eine musikalische Reise mit stimmungsvollen Seemannsliedern, guter Laune und ebenfalls mit einem Frauenchor begleitet dort. Wenn Sie Lust haben, 19 bis 21 Uhr heute das Konzert im Schlosshof im wunderschönen in Bad Pyrmont. Soll ja trocken bleiben, wobei da ist es völlig egal, ob es ein bisschen nieselt. Da gibt's ja diese wunderbaren Schirme. Auf jeden Fall gibt's noch ein paar Tickets, die bekommen Sie online über die Website des Staatsbades Pyrmont. Heute der Shantychor Lohnde und der Frauenchor von 19 bis 21 Uhr im Schlosshof. Die Kleidertauschbörse in Hasperde, die öffnet gleich um 11 Uhr und das bedeutet, es gibt gut erhaltene Kleidung für Erwachsene und Kinder sowie Schuhe, Taschen, Bücher, Spiele. Jeder kann Kleidung mitbringen oder einfach stöbern, auch selbst etwas abgeben oder es lassen. Also sie sind ganz frei. Dazu gibt's auch noch Kaffee und Kuchen. Der Eintritt ist frei. Die Kleidertauschbörse heute in der wunderschönen alten Wache Hasperde von 11 bis 16 Uhr. Wenn Bilder plötzlich hörbar werden, dann hören Sie entweder Radio oder Sie sind in der Artesweserer Ausstellung. Die können Sie heute sehen. Ab 15 Uhr werden dort Matthias Waldeck und Martin Lichtmann ihre gemeinsame Ausstellung eröffnen. Es ist die Vernissage und da sehen Sie Fotografien, Collagen und Malereien, in denen jeder seine besondere Wahrnehmung von Farben, Formen und Klängen dort zeigt. Und Sie sehen es wahrscheinlich nochmal ganz anders. Auf jeden Fall keramische Unikate werden auch zu sehen sein. Und Relikte der Ostseeküste, wie daraus Kunst geworden ist, das sehen Sie heute, ab heute, in der neuen Ausstellung Artesweserer in der Kupferschmiedestraße 13. Da finden Sie das Bürgerhus. Eintritt ist frei. Heute um 15 Uhr beginnt die Vernissage.
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aktuelle Musik von Holly Humberstone hier bei Radio Aktiv. Und wenn Sie mitgemacht haben bei unserer Verlosung, um die Dippisch Mod-Karte und Karten zu bekommen für kommenden Samstag, denn wird es gleich spannend. In der nächsten halben Stunde verlosen wir nämlich und mit ein bisschen Glück rufen wir bei Ihnen an, wenn Sie mitgemacht haben. Und wir erfahren noch ein paar interessante Insights zu diesem außergewöhnlichen Event, das es so in Hameln noch nie gegeben hat. Ja, und wir hören das Treffen der Generationen gleich. Sir Elton John und Dua Lipa haben einfach mal einen Mix gemacht aus zwei seiner größten Songs. Und danach gibt es, na klar, wir wollen sie nochmal hören, typisch Mode.

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2: Klettern ist ein beliebter Sport, aber auch gefährlich. Immer wieder gibt es Unfälle. Die Nachrichten mit Susanne Gerland.
4: Nach dem Kletterunfall an den Marienauer Klippen im Id, bei dem am vergangenen Sonntag eine Frau mehrere Meter in die Tiefe stürzte, weist der Deutsche Alpenverein Hameln auf die Risiken des Sports hin. Nach Angaben des Vorsitzenden der DAV-Sektion Hameln, Nils Thiemann, kann grundsätzlich jeder die Kletterfelsen nutzen. An den Felsen seien bereits Sicherungshaken angebracht, geklettert werde jedoch auf eigene Gefahr.
5: Die Haken werden durch uns gesetzt, tatsächlich ehrenamtliches Engagement von einzelnen Mitgliedern. Trotzdem die Nutzung dieser Haken obliegt dann sozusagen jedem Kletterer selber. Und da trägt auch keiner eine Verantwortung, wenn so ein Haken mal rauskäme oder Unfälle passieren.
4: Thiemann betont, Klettern sei und bleibe ein Risikosport. Der Id zählt zu den beliebtesten Klettergebieten Norddeutschlands. Hinweise zu den einzelnen Routen und Schwierigkeitsgraden finden Kletternde in speziellen Kletterführern. Auch das Max-Kino Hameln beteiligt sich heute und morgen am deutschlandweiten Kinofest. Samstag und Sonntag laufen von mittags bis spätabends sowohl Filme, die in den vergangenen Wochen gut gelaufen sind, wie zum Beispiel Paw Patrol, Spider-Man oder Odyssey, als auch viele kleine, selektierte Filme, die man sonst nicht im Kino sieht. Der Eintritt für jeden Film kostet an diesem Wochenende 5 Euro. Am Kinofestwochenende verdreifacht sich in der Regel die Besucherzahl, sagt der Leiter des Max-Kinos Jan Dörge. Auch andere Kinos in der Region nehmen teil, zum Beispiel die Kronenlichtspiele in Bad Pyrmont. Aufgrund des großen Andrangs ist es empfehlenswert, Tickets im Vorfeld zu reservieren. Das ganze Programm zum Filmfestwochenende finden Sie auf den Internetseiten der beteiligten Kinos. Der langjährige FDP-Kommunalpolitiker Manfred Sohns wird sich bei der kommenden Kommunalwahl nicht erneut zur Wahl stellen. Damit endet nach 15 Jahren sein Engagement unter anderem im Gemeinderat Koppenbrügge. Der 77-Jährige begründet seinen Rückzug vor allem mit seinem Alter. Zu den Höhepunkten seiner kommunalpolitischen Arbeit zählt Sohns die Sanierung der Eppershalle und des Dorfgemeinschaftszentrums in Bisporode. Einen Nachfolger für seine Mandate im Gemeinde- und im Ortsrat konnte die FDP nach seinen Angaben nicht finden. Sohns sieht einen Grund dafür in der wachsenden Politikverdrossenheit und der sinkenden Bereitschaft, sich kommunalpolitisch zu engagieren, sowohl bei jüngeren als auch bei älteren Menschen. Radioaktiv sendet morgen zur Kommunalwahl eine Sondersendung ab 18 Uhr. Soweit die Meldungen aus der Region. Weiter mit den Weltnachrichten.
6: Ich bin Uli Reitinger. Wer dringend einen Facharzt braucht, könnte künftig schneller einen Termin bekommen. Kassenärztechef Andreas Gassen stellt dafür in der Bild-Zeitung Termine innerhalb einer Woche in Aussicht. Die von der SPD geforderte allgemeine Termingarantie lehnt er aber ab.
7: Gassens Idee sieht so aus. Fachärzte halten jede Woche ein paar Termine für Patienten frei, bei denen es wirklich dringend ist. Dafür sollen die Praxen auch mehr Geld bekommen. Ob jemand schnell zum Facharzt muss, entscheidet vorher der Hausarzt oder der ärztliche Bereitschaftsdienst. Der SPD reicht das nicht. Sie will, dass gesetzlich Versicherte generell schneller drankommen. Fraktionschef Miersch ist für höchstens 3 Wochen Wartezeit. Denn die SPD kritisiert, dass Privatpatienten bei Terminen bisher bevorzugt werden. Zoe Tassovali, Nachrichtenredaktion.
6: Es ist genug Gas da für den kommenden Winter, das hat die Bundesnetzagentur gesagt. Sie tritt damit Bedenken entgegen, dass Deutschlands Gasspeicher in diesem Winter nicht ausreichen könnten für die Gasversorgung. Schon jetzt ist mehr Gas in den Speichern, als Deutschland im vergangenen Winter verbraucht hat, heißt es. Und in den nächsten Wochen bleibt auch noch Zeit für weitere Einspeicherungen. Kinotickets sind teurer geworden, umso mehr lohnt sich dieses Wochenende für Kinofans. Beim sogenannten Kinofest kosten Karten für viele Filme heute und morgen nur 5 Euro.
8: Mehr als 700 Kinos in ganz Deutschland machen mit beim Kinofest. Teilweise mit Sondervorstellungen von Filmklassikern, Previews kommender Filme und extra bunten Aktionen drumherum. Auch wer große Sommerblockbuster wie die Odyssey oder den neuen Spider-Man-Film oder gehypte Horrorhits wie Obsession noch nicht gesehen hat, kann das jetzt für 5 Euro. Für Romantiker gibt's aktuell Komödien wie Finding Emily oder One Night Only und für Kinder zum Beispiel Toy Story 5, den Vaiana-Realfilm, Paw Patrol oder den neuesten Minions-Film. Onni Tochau, Nachrichtenredaktion.
6: Fast die Hälfte der Schülerinnen und Schüler in den Klassen 5 bis 10 klagt über Schlafstörungen. Das geht aus einer groß angelegten Umfrage im Auftrag der Krankenkasse DAK hervor. 69% der Befragten fühlen sich demnach mindestens einmal die Woche erschöpft. Fast 50% berichten von einem verminderten Wohlbefinden. Die DAK sieht eine Verbindung von Erschöpfung und Schlafproblemen zu den schwachen deutschen Ergebnissen bei der PISA-Studie.
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2: Das ist überwiegend bewölkt. Ab und an reißt die Wolkendecke auch mal auf. Und laut Wetterkarte soll tatsächlich die Sonne insgesamt 4 Stunden scheinen. Am Nachmittag könnte es dazu kommen. Kann denn irgendwann spät am Abend auch etwas Regen geben? In der Nacht zumindest. Und das ist schon mal so die Vorbereitung auf den nächsten Tag. Denn morgen am Sonntag sollten Sie Regenschirm dabei haben. Die Sonne lässt sich daher nicht blicken. Es kommt immer wieder zu Nieselregen. Bleibt dicht bewölkt. Und die Temperaturen so ähnlich wie heute in der Spitze um 20 Grad. Läuft gut bei uns hier in der Region, sind uns keine Störungen aus dem Landkreis gemeldet. Der Blick auf die Autobahn, auch da läuft alles soweit okay. Wenn Sie aber was Berichtenswertes sehen sollten, freuen wir uns über Ihre Hinweise per WhatsApp, Sprach- oder Textnachricht an die 05151 6x5. Gute Fahrt.
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2: Da können Sie sich jetzt endlich entspannen, wenn Sie mitgemacht haben bei unserer Verlosung, wer die Depeche Mode-Tickets bekommen hat für die Party des kommenden Samstags. Und noch ein paar Überraschungen dazu erfahren Sie hier gleich. Ich bin Jan Hampe. Ihnen einen schönen Samstag.

0: Das ist doch immer wieder rührend, wenn sich hier die verschiedenen Generationen miteinander so gut verstehen wie in diesem Fall. Das waren Dua Lipa und natürlich Elton John. Und bei uns im Studio sind zwei Herren, die ein bisschen mitgewippt haben. Ich weiß gar nicht, ob die was mit Elton John anfangen können, denn die stehen ja eigentlich eher für elektronische Musik. Aber sie legen auch die Musik der 80er Jahre auf. Am kommenden Samstag ist die Depeche Mode Party, A Black Celebration on the River, und DJ Stefan Winkel und DJ Sand legen auf. Bevor sie das machen, haben sie hier schon mal so ein bisschen eingegroovt bei uns hier heute Morgen. Nochmal willkommen euch.
1: Ja, vielen Dank. Guten Morgen, hallo.
0: Und Elton John, ist euch das zu soft oder Stefan, was hast du?
2: Also mir persönlich schon, ja. Also da habe ich doch andere Favorites, stimmt schon, ja.
0: Aber du, wie sieht's aus bei dir, DJ Sand?
3: Ja, diese neue Version mit Dua Lipa.
1: Kann man mal hören, ja, ist so ein bisschen Handtaschenhaus, geht schon, ja.
0: Was hast du, Handtaschen?
1: Handtaschenhaus, genau, es ist nicht so heftig, sondern leichter Dance, es geht, ja.
0: Okay, das ist ein lustiger Begriff. Also mir gefällt's. Also ich stehe auf Handtaschenzeug. Aber ich stehe auch auf Depeche Mode. Und wir wollen mal hören, ob wir jemanden haben, der bei uns dieses schwere Rätsel lösen kann. Also das werdet ihr gleich nochmal stellen. Und wir schauen nochmal, ob da jemand in der... Ich weiß, es ist jemand in der Leitung. Radioaktiv-Hörerin Gabi, guten Morgen.
4: Ja, guten Morgen, Jan und das ganze Team und die beiden DJs.
0: Ja, wie schön, dass du da bist. Wo erreichen wir dich gerade? In welchem Ort bei uns im Landkreis?
4: Ich bin zu Hause hier in Hameln direkt.
0: In Hameln. Und du hast hier gleich bei uns angerufen. Das bedeutet, kannst du was mit Depeche Mode anfangen?
4: Auf jeden Fall. Also 80er, 90er ist sowieso meine Musik und Depeche Mode auf jeden Fall.
0: Ja, ich finde das ja so erstaunlich, dass die ja wirklich über die Jahrzehnte hinaus immer noch angesagt sind und natürlich die Fans von damals begeistern, aber auch immer wieder neue dazu gewinnen. Und du zelebrierst es offensichtlich auch? Also gehst du auch so auf diese, es gibt ja immer diese 80er-Jahre-Partys und so. Bist du da manchmal?
4: Ja, unbedingt. Ist schon eine super Musik gewesen. Und ich war auch sogar in Hildesheim bei der Depeche Mode Party mit meinem Sohn. Also... Ich bin vorbereitet.
0: Ja, das sind ja die besten Voraussetzungen. Also da wollen wir jetzt natürlich von dir wissen, ob du die Frage beantworten kannst. Denn die musst du lösen, damit du diese zwei Karten gewinnst. Und die Frage stellt noch einmal DJ Stefan.
2: Ja, guten Morgen, Gabi. Wir wollten von dir wissen, aus welcher Stadt kommen die Depeche Mode?
4: Ja, das müsste Basildon gewesen sein.
2: Und das ist korrekt. Yeah!
4: Ja, Trommelwirbel.
0: Gabi, herzlichen Glückwunsch.
4: Basildon. Ja, vielen Dank.
0: Also das ist ja, ich kenne viele Orte in Großbritannien, das ist mir jetzt nicht so geläufig. Wusstest du das oder hast du mal nachgeguckt?
4: Ja, so ein bisschen guckt man ja nach, überhaupt so, wenn man sich für irgendwas interessiert. Und ich habe schon ein paar Texte auf mir rausgesucht mal und so. Aber wie gesagt, allein die Musik zählt und ich bin begeistert.
0: Wow.
4: Von Depeche Mode und auch den Synthie-Pops oder eben die ganze gleichartige Musik ist also meine.
0: Ah, guck mal, du hast hier ein paar Männer glücklich gemacht, auf jeden Fall hier im Studio, die strahlen alle hier, die DJs. Also,
4: ja, wunderbar. Ja,
2: Gabi, wir freuen uns auf dich.
4: Ja, ich freue mich.
2: Du sagtest ja
4: auch.
2: Gerade in Hildesheim warst du auch dabei, das war ja auch eine Veranstaltung, wo Jens und ich aufgelegt haben.
4: Genau.
2: Und ja, prima, dann freuen wir uns, dann, wenn wir uns dann wiedersehen.
1: Genau, wir sehen uns am Samstag auf dem Boot.
4: Ja, ich freue mich auch riesig. Vielen Dank.
0: Oh, Gabi, Gratulation. Und ich glaube, es ist ganz einfach. Der Gabi muss einfach kommen und sagen, ich bin eine Gewinnerin von Radioaktiv. Und darf noch jemand mitbringen?
2: Genau, es waren zwei Karten.
0: Oh, toll, du hast zwei Karten. Weißt du schon, wen du mitnimmst?
4: Ja, ich denke, mein Sohn wird wieder mitkommen. Der freut sich bestimmt auch darüber.
2: Perfekt.
0: Ihr seid ein gutes Team. Gabi, dann ganz herzlichen Dank dir fürs Mitmachen. Und für das, was immer du machst heute, noch viel Spaß. Und liebe Radioaktivhörerinnen und Hörer, wenn es bei Ihnen heute nicht geklappt hat, es gibt noch eine Chance. Wir werden nämlich im Laufe der Woche noch einmal zwei Tickets verlosen. Ja, ich kriege ja ein Okay. Wir sagen Ihnen gleich noch genau wann. Das werden Sie gleich nochmal hören. Und wir haben ja noch die DJs da, die werden uns noch ein bisschen was verraten. Also wie das so abläuft bei der DJ-Party. Und Sie haben ja auch noch die Gelegenheit, dabei zu sein mit Radioaktiv. Wie genau, hören Sie gleich in Ihrem Radio. 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

0: Teddy Swims bekennt sich schuldig hier bei Radioaktiv um 19 Minuten nach 10. Es ist die Stunde der Bekenntnisse. Und wir werden erstmal ein bisschen aus dem Nähkästchen plaudern. Wie kommt es überhaupt zu so einem Event, was so viele Menschen mitmachen wollen, dass die Tickets dafür schon ausgebucht sind? Depeche Mode, A Black Celebration on the River am kommenden Samstag. Ja, auch das auf der Weser. Also die Flotte Weser lädt dazu ein, so viel habe ich begriffen. Aber was da genau passieren wird, das sagen uns die beiden, die da Musik auflegen. DJ Stefan und DJ Sand. Jens, ich darf Jens sagen.
1: Ja, klar, ja.
0: Wie kamst du der Idee?
1: Ja, ich habe halt festgestellt, aufgrund der immer wieder ausverkauften Remote-Konzerte, das ist eine Depeche Mode Coverband, in der Sumpf unter anderem oder auch letztes Jahr beim Pflasterfest sind die aufgetreten, dass da irgendwo der Bedarf da ist. Und ich habe mir gedacht, okay, es gibt die 80er, es gibt diese 90er-Boote, das Hausboot schon ewig und 7 Tage bei der Flotte Weser. Warum nicht mal was anderes? Ne? Und habe dann meinen Kumpel Stefan gefragt, Mensch, hättest du Bock, wollen wir das zusammen machen? Und so ist der Gedanke geboren. Und dann sind wir bei der Flotte Weser einfach mal vorstellig geworden. Dank geht raus an Sabine und Sina, die sich da auch sehr drum gekümmert haben, dass das Ganze zustande gekommen ist. Und die waren eigentlich begeistert. Und dann haben wir das Ganze angeschoben. Das ist tatsächlich schon fast ein Jahr her. Das war im November letzten Jahres und dann haben wir dann die Planung gestartet. Ne?
0: Ja, und das verspricht ja wirklich ein tolles Event zu werden. Das Schiff, das liegt am Anfang natürlich, aber es wird ja auch ablegen. Und vielleicht kann uns DJ Stefan noch ein bisschen berichten, was passiert denn da überhaupt an Bord?
2: Also erstmal werden wir ab 18:30 den Einlass haben. Um 19 Uhr werden wir losfahren. Bis 23 Uhr auf der Weser unterwegs sein. Wir werden auf mehreren Decks an Bord die entsprechende Musik hören. Und danach geht es dann auch noch weiter. Und zwar um 23 Uhr, wenn das Schiff wieder anlegt, dann werde ich als Erster den Kahn verlassen und rüber sprinten in die Sumpfblume, wo dann auch schon alles vorbereitet ist. Und da werde ich dann weiter auflegen, den Rest der Nacht. Und alle Menschen, die an Bord dabei sind, die kommen dann auch umsonst in die Sumpfblume rein, auf die, ich nenne es jetzt mal Aftershow-Party oder an die weiterführende Party. Und es kann aber auch jeder, der nicht an Bord war, noch dazukommen. Und da lade ich jetzt auch herzlich zu ein.
0: Also obwohl die Party an sich an Bord ausverkauft ist, kann man danach auf jeden Fall mit weiter feiern. Und Radioaktiv ist ja auch mit dabei.
3: Ja, so sieht's aus. Also wir haben ja nicht nur die Weser, die da in Schwingung gebracht wird, sondern auch die Hochfrequenz. Man kann es hören bei Radioaktiv. Für alle, die keine Tickets bekommen haben, einfach Radioaktiv einschalten und live mit dabei sein, live vom fahrenden Schiff. Ja, und ich denke mal, das wird eine richtig, richtig schöne Party. Es ist ja auch ausverkauft, nicht ohne Grund. Beliebtheitswert riesig. Und allen, die nicht dabei sein konnten, haben wir ja auch nochmal versprochen, nächste Woche wird auch noch einmal ein Ticketpaket verlost. 2 exklusive Karten für die ausverkaufte Veranstaltung nur hier bei Radioaktiv zu gewinnen.
0: Also ein weiterer guter Grund, Radioaktiv einfach anlassen, gar nicht ausmachen, weiterhören und bei uns gewinnen. Nochmal was zu der Party, wie kann man sich das vorstellen? Ihr habt ja schon einige Depeche Mode Partys dort mitgemacht als DJs, ganz aktiv. Wie sieht das aus? Viele Menschen in schwarz, vermute ich mal, schwarzen Klamotten.
2: Ja, das ist korrekt. Also ich mache ja auch sowieso regelmäßig in der Sumpfblume die Depeche Mode Nacht, also zweimal im Jahr so circa. Und schwarz ist natürlich die vorherrschende Farbe, das ist richtig, weil Depeche Mode stehen ja auch spätestens seit dem Album Black Celebration eher für die düstere elektronische Musik und dementsprechend wird das wohl hauptsächlich da die Mode Abend sein.
1: Ja, also die Band selber hat ihre Fans immer betitelt mit dem Black Swarm, weil halt, wenn sie von der Bühne schauen, sie nur schwarze gekleidete Menschen sehen. Und Dave hat irgendwann mal diesen Begriff erfunden und die Fans nennen sich Black Swarm.
0: Tatsächlich, also das wusste ich auch noch gar nicht. Ich dachte, ich wüsste schon so viel. Und wie spricht man den Namen des Sängers richtig aus, den kompletten Namen?
1: Dave Gahan.
0: Gahan. Ja, das ist, danke. Siehst du, ich sage immer Dave Gahan oder sowas. Gahan.
1: Richtig.
0: Auch das haben wir wieder heute gelernt. Und wie ist es für euch als DJs, die ihr da auflegt? Habt ihr vorher eine Setlist irgendwie da, die ihr da so abspult? Oder sagt ihr, nein, wir machen das spontan und gehen vielleicht sogar auf die Fans ein?
2: Ja, also bei mir ist es so, ich mache mir nie im Vorfeld einen Plan, sondern ich schaue mir die Menschen an und versuche, den Vibe, der mir entgegenkommt, also das Feedback aufzunehmen und dementsprechend dann halt zu reagieren. Und mit dem Konzept fahre ich eigentlich, egal welche Veranstaltung es ist, eigentlich immer ganz gut.
1: Da kann ich nur zustimmen und lediglich ein Song zum Ablegen, lasst euch überraschen, den haben wir halt vorbereitet und alles, was danach kommt, wird aus der Hüfte geschossen.
0: Das ist doch die richtige Einstellung und ein Song zum Ablegen, den gibt es auch gleich hier noch bei uns. Noch ein letztes Wort dazu, worauf freut ihr euch ganz besonders bei so einer Party mit dieser besonderen Musik und artverwandter Musik, aber gibt es da so Momente, Stefan?
2: Es gibt natürlich immer wieder die absoluten Highlight-Momente. Zum Beispiel, wenn bei Never Let Me Down Again die Arme nach oben gehen und von links nach rechts wehen wie Korn auf einem Feld. Das ist zum Beispiel immer so ein Gänsehaut-Moment. Aber es ist halt eine Zusammenkunft von Menschen, die irgendwie den gleichen Geschmack haben. Und natürlich sieht man auch viele Bekannte. Und das ist halt für mich immer das Schönste, ne?
0: Jens, wie ist es für dich? Worauf freust du dich besonders?
1: Ich freue mich einfach darauf, dass wir sowas hier in Hameln möglich machen, dank der Flotte Weser. Es wird zelebriert in Großstädten, Hamburg, Frankfurt. Und in der Liga kann Hameln ab nächster Woche Samstag mitspielen.
0: Ab sofort auch in Hameln. Und wenn es ein Erfolg wird, und das klingt ja mal ganz schwer nach Erfolg, ausverkauft schon im Vorfeld, kann man ja hoffen, dass es vielleicht auch fortgesetzt wird. Wir wünschen euch auf jeden Fall eine ganz tolle Party. Wir freuen uns, dass ihr hier wart. Vielen Dank für euren Besuch. Und einen herzlichen Dank natürlich auch. Du kannst auch noch gerne sagen.
1: Ja, natürlich auch. Dankeschön an die Flotte Weser, die das Ganze ermöglicht. Und
2: an die Sumpfblume.
1: Genau.
2: Die die nachfolgende Party da möglich macht.
0: Es ist ein schönes Beispiel einfach für auch so eine Kooperation, die da funktioniert,
1: richtig.
0: Offensichtlich.
1: Ja.
0: Und es ist ja noch ein Partner mit im Boot.
1: Radioaktiv.
0: Jawohl. Aktiv ist mit dabei. Und Jan Lukas, du kannst noch mal verraten, wann genau kann man was hören hier bei Radioaktiv?
3: Also das beste Programm natürlich den ganzen Tag, aber die Depeche Mode Party dann am nächsten Samstag ab 19 Uhr live bei uns hier im Radio, direkt vom fahrenden Schiff. Also das ist auch einfach so eine wunderbare technische Spielerei, nicht nur geile Musik, sondern auch einfach elektronische Musik und dann so dieser Zauber wirklich vom fahrenden Boot da live zu übertragen, einmalig. Und das gibt's hier zu hören bei uns.
0: Das ist wirklich ein Zauber. Wie geht das überhaupt, dass man da, und bestehst du da
3: das,
0: mit
3: das
0: dem
3: geht
0: Sender?
3: Magie, oder wie machst du das? Genau, also wir kriegen den Mix von den DJs und schicken den live weg und hoffen, dass das Handynetz uns übertragen lässt. Das wird auch noch die kleine Überraschung. Wir hoffen, dass da alles gut geht, aber wir sind da guter Dinge. Wir haben gutes Equipment am Start und hoffen da einfach, dass wir allen Fans da eine super Party liefern können.
0: Es wird auf jeden Fall spannend, ein toller Abend und live dabei sein. Können Sie auch hier mit Radioaktiv um 19 Uhr startet die Übertragung und Sie können danach auch noch vor Ort mit dabei sein.
3: Ja, zu Stefan in den Sumpf kommen, 23 Uhr, da kann man ja noch hin, wenn man Bock drauf hat. Also wenn das Warm-up im Radio dann noch nicht genug war, dann einfach in den Sumpf kommen, 23 Uhr nächsten Samstag oder die ganze Woche Radioaktiv hören und vielleicht die letzten beiden exklusiven Tickets bei uns hier gewinnen.
0: Und wir bringen Sie schon mal so ein bisschen auf den Geschmack. Und jetzt gibt's hier zum Ablegen nochmal einen Song. Und vielleicht, Stefan, sagst du ihn nochmal an. Das ist ein Song deines Lieblingsalbums, Depeche Mode.
2: Das ist ein Song vom Album Music for the Masses. Das ist eher Jens' Lieblingsalbum. Aber ich will mich da auch nicht rausnehmen. Also ist schon genial.
0: Eines der Lieblingsalben der
2: Depeche Mode. Ja, eines der vielen Lieblingsalben.
0: Ein Lied von deinem Lieblingsalbum.
1: Ja, warum? Natürlich. Weiß ich nicht. Es ist absolut mein Lieblingsalbum.
0: Wie heißt es?
1: Music for the Masses. Und ich habe tatsächlich 34 Pressungen davon aus aller Herren Länder weltweit gesammelt und ja, ich bin halt so ein kleiner Vinyl-Junkie, was Depeche Mode anbetrifft und es ist nun mal für mich das ultimative Album von denen und bis jetzt auch nicht übertroffen worden.
0: Tatsächlich, da muss ich das nochmal genauer wissen hier. Also der 34 Pressung,
1: ja.
0: Was ist so die besonderste Pressung vielleicht oder die von weitest her?
1: Australien, Argentinien, Korea, Südkorea.
0: Worin unterscheiden die sich?
1: Gar nicht. Es geht einfach um die Pressung, dass die da in den Ländern gepresst worden sind. Ja.
0: Und das Album selbst, ich erinnere mich auch noch, ich habe es auch bei mir im Schrank stehen als Vinyl, erste Auflage. Was macht es für dich zu einem besonderen Album?
1: In die Songs. Mein Lieblingssong Never Let Me Down Again ist drauf. Und wenn man das ursprüngliche Cover und Album besitzen würde, dann hätte man den Holy Grail zu Hause. So wie das Album produziert und veröffentlicht wurde, von der Version gibt es nur 8 Stück, die an die Band gingen.
0: Und ich erinnere mich noch, damals gab es die auch so als farbige teilweise da.
1: Ja. Also das war, ja. Dieses Album ist in England exklusiv in Clear Vinyl erschienen. Habe ich auch in meiner Sammlung, ja.
0: Und wahrscheinlich auch wahnsinnig wertvoll, die Dinger, oder?
1: Was ist ja, so, doch.
0: Darf man erfahren, was hast du, was muss man dafür hinlegen, um dann so...
1: Euronen.
0: Mit dem Mann können Sie persönlich ins Gespräch kommen bei der Party. Ich könnte auch stundenlang weiter mit euch reden. Das wiederholen wir irgendwann mal oder wir setzen es einfach fort. Herzlichen Dank für euren Besuch. DJ Sand, Jens Pfennig und DJ Stefan Winkel haben uns Tickets mitgebracht. Und zwar haben wir noch, verlosen wir im Laufe der Woche. Jetzt hören wir den Song. Es ist ein anderer Song vom Album Music for the Masses. Sie werden ihn kennen. Ein herzlichen Dank an Jan-Lukas Achilles. Der kümmert sich wie immer wunderbar um die Technik. Auch dann und jetzt gibt es Strange Love.

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0: Den Sound kennt man von Ronan Keating und von Melanie C. und anderen. Das ist nämlich der gleiche Produzent. Daniel Brisebois kennt man leider heute nicht mehr oder hört man nicht mehr so viel, aber so wunderschöne Musik. Popsongs bei Radioaktiv um 14 Minuten nach 10:30. Letzte Woche Sonntag kam es zu einem Kletterunfall an den Marienauer Klippen. Eine Frau ist aus mehreren Metern in die Tiefe gestürzt. Wir haben beim Deutschen Alpenverein Sektion Hameln nachgefragt, wie gefährlich ist denn das Klettern am Id? Nils Thiemann ist der erste Vorsitzende des Alpenvereins Sektion Hameln.
1: Na, der Id ist sicherlich einer der meistbekletterten Gebiete hier bei uns in der Region, das stimmt. Dennoch ist natürlich jeder Unfall, den wir irgendwie wahrnehmen in den Medien, für uns Kletterszene ein enormer Schock. Für mich als Vorsitzender von der Sektion natürlich auch. Ist das jemand, den man vielleicht kennt aus der Halle? Ich wünsche der Person natürlich alles Gute, dass nicht allzu viel passiert ist. Aber zu sagen, der Id ist jetzt einer der Gebiete, wo es besonders riskant ist, würde ich so nicht sagen. Es ist ein Naturfels, wie wir ihn sozusagen auch in anderen Gebieten in Deutschland haben, nicht zu verwechseln mit der Kletterhalle. Draußen sieht die Welt tatsächlich anders aus. Wir müssen uns vorstellen, wir haben eine 30 Meter hohe Wand vor uns mit vielleicht 6 Sicherungspunkten in der Mitte. Das heißt, alle 5 Meter hat man nur einen Haken, den man setzen kann. Hinzu kommt, dass man mobile Sicherungsgeräte noch einbauen muss. Das heißt, da gehört eine gewisse Kompetenz dazu, die man erwerben

0: sollte, bevor man rausgeht. Das heißt, da lauern ganz andere Gefahren, als wir sie in der Kletterhalle kennen.
1: Jeder kann an den Felsen gehen und klettert auf eigene Gefahr. Der Eid ist ein beliebtes Klettergebiet. 1200 Menschen sind im Alpenverein in Hameln und klettern auch im Eid. Es gibt auch einen Kletterführer.
0: Das heißt, in diesem Kletterführer steht drin, wie schwer ist die Route, wie gut ist die Route abgesichert. Kein Mensch geht blind in irgendeine Tour rein, sondern macht sich vorher eben über diesen Kletterführer schlau und wägt damit dann sozusagen das Risiko ab. Wo ist der nächste Sicherungspunkt? Das kann ich dann aus dem Kletterführer schon absehen. Manchmal stehen da auch kleine Beschreibungen bei. Die Route ist im oberen Teil gefährlich oder gerade unten muss man aufpassen, sodass man schon die Möglichkeit hat, sich vorher über den Zustand der Route entsprechend auch zu informieren.
1: An den Felsen im Eid sind auch schon Haken vorhanden zum Klettern.
0: Die Haken werden durch uns gesetzt, tatsächlich ehrenamtliches Engagement von einzelnen Mitgliedern. Trotzdem die Nutzung dieser Haken obliegt dann sozusagen jedem Kletterer selber. Und da trägt auch keiner eine Verantwortung, wenn so ein Haken mal rauskäme oder Unfälle passieren.
1: Klettern ist ein Risikosport, das ist klar. Der Alpenverein schildert die Kletterfelsen aber nicht vor Ort aus. Dafür gibt es den Kletterführer.
0: Da ist der Deutsche Alpenverein oder auch andere Institutionen nicht in der Rolle, dieses Sicherheitsrisiko nochmal durch Schilder oder Regelungen deutlich zu machen, sondern da liegt es ähnlich wie in anderen Sportarten, sozusagen die Kompetenz mitzubringen, sich selber zu schulen, in eine Ausbildung reinzugehen, die die Sektionen entsprechend anbieten. Es geht jetzt nicht darum, draußen sozusagen die Felsen sozusagen durch Schilder oder Ähnliches nochmal zu reglementieren.
2: Das war vom Deutschen Alpenverein Sektion Hameln der erste Vorsitzende Nils Thiemann. Sie trainieren in der Eugen-Reintjes-Halle in Hameln zweimal die Woche. Und weitere Informationen finden Sie auch online über unsere Website. Da finden Sie nochmal diesen Beitrag zum Nachhören, wie alle unsere Beiträge und ja, auch den direkten Link zum dav-hameln.de. Gehört haben Sie es hier bei Radioaktiv, radio-aktiv.de.

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1: Heute ist Tag des offenen Denkmals und daran nimmt auch teil in Bad Pyrmont dort eine Sektion, die sie einlädt zu einem Rundgang dort. Und sie können dort mehrere Denkmäler sehen. Man trifft sich vor dem Gärtnerhaus um 16 Uhr heute Nachmittag. Das ist Ecke Schlossstraße, Schillerstraße in Bad Pyrmont. Und dann geht es zu einem Rundgang. Der führt sie dort durchs Stadtzentrum, zur Villa Lendroth, dann zur Villa Seebohm, anschließend zum Liborio-Haus. Und sie werden auch noch die Stadtbibliothek dort erkunden, wenn sie Lust haben. Das Ganze ist kostenlos. Dr. Dieter Alfter, unter anderem Janine Niemöller, die führen sie dort, wenn sie Lust haben, ab dem Gärtnerhaus, Ecke Schlossstraße, Schillerstraße. 16 Uhr geht's los, bis etwa 18 Uhr, heute Tag des offenen Denkmals. In Emmertal-Grunde gibt es ein Konzert des Emmertaler Blasorchesters in der Philipp-Spitter-Kirche. 18 Uhr geht es los und Sie hören dort bekannte Evergreens aus Pop, Jazz und weiteren Genres in dieser besonderen Atmosphäre. Heute ab 18 Uhr Philipp-Spitter-Kirche, Emmertal-Grunde geht es los, das Konzert des Emmertaler Blasorchesters. Der Eintritt ist frei, man freut sich über Spenden. In Hasperde gibt es die Kleidertauschbörse, die beginnt gleich um 11 Uhr und bis 16 Uhr können Sie da gut erhaltene Kleidung für Kinder oder auch Erwachsene tauschen. Schuhe, Taschen, Bücher, Spiele und weitere Dinge gibt es dort. Jeder kann da Sachen mitbringen oder auch einfach stöbern, auch ohne selbst was abzugeben. Auch das ist möglich. Es gibt Kaffee und Kuchen. Der Eintritt ist frei. Heute von 11 bis 16 Uhr. Kleidertauschbörse, Alte Wache, Hasperde. Ja, wir waren ja heute schon in den 80ern mit der Deepish Mode Party und heute Abend gibt es in der Kulturmühle Buchhagen die Mühle 80s Disco. 20 Uhr geht sie los, Einlass ist 19 Uhr und Sie hören da Musik von Madonna, Prince, Queen, Michael Jackson, na klar. Und auch die besten Songs der neuen deutschen Welle werden erklingen. Neonklamotten an, Tanzschuhe raus und ab auf die Tanzfläche. Heute 10 Euro Eintritt und Tickets können Sie auch reservieren. Einfach mal auf die Website schauen, buchhagen.org. In der Kulturmühle Buchhagen heute die 80s Disco ab 20 Uhr.
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2: Es ist 11:01 Uhr.
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2: Morgen am Sonntag lädt der Tag des offenen Denkmals wieder dazu ein, Geschichte vor Ort zu entdecken. Die Nachrichten mit Susanne Gerland.
4: Auch im Landkreis Hameln-Pyrmont öffnen zahlreiche historische Gebäude und Kulturorte ihre Türen. In Hameln können Besucherinnen und Besucher unter anderem die ehemalige Feuerwache in der alten Marktstraße besichtigen. Von 11 bis 15 Uhr stehen dort Informationen zur Geschichte des Gebäudes, Mitmachangebote sowie Kaffee und Kuchen auf dem Programm. Im Museum Hameln werden außerdem mehrere Führungen angeboten. Auch einige Kirchen beteiligen sich am Aktionstag. Für Radioaktiv Merle Friedrichs mit Einzelheiten.
5: Die Kirche Hassenbeck in Hameln ist von 12 bis 18 Uhr offen. Besucherinnen und Besucher können auf eigene Faust historische Spuren und die florentinische Renaissance in der Kirche erkunden. Führungen sind auf Nachfrage möglich. Für Gäste, die nur kurz bleiben wollen, gibt es ein kostenloses Faltblatt. Und eine weitere Kirche in Bad Pyrmont öffnet ihre Türen, und zwar die Pauluskirche Bad Pyrmont-Nersen. Eine der ältesten erhaltenen Kirchen der Pyrmonter Bergdörfer kann von 10 bis 17 Uhr besucht werden. Da gibt es über den Tag verteilt regelmäßig Führungen.
4: Die Försterei Doppelstein in Hessisch-Oldendorf hat ihr 130-jähriges Bestehen gefeiert. Aus diesem Anlass haben die niedersächsischen Landesforsten gemeinsam mit Forstexperten auf die Geschichte und vor allem die Zukunft des Waldes geblickt. Während früher reine Holzgewinnung im Fokus stand, gehen die Aufgaben heute weit darüber hinaus. Umweltschutz, Erholung und die Anpassung an den Klimawandel prägen die moderne Forstwirtschaft. Zum Abschluss des Jubiläums wurde am historischen Forsthaus eine neue Infotafel enthüllt, die Besucher über die Geschichte des Standorts informiert. Zum Sport: Handball. Die Frauen der HSG Blomberg-Lippe sind heute zum zweiten Mal in der Champions League gefordert. Um 16 Uhr kommt der norwegische Spitzenklub Storhamar nach Lemgo. Das Königsklassendebüt der HSG ging am vergangenen Wochenende verloren. Dafür gab es unter der Woche in der Handball-Bundesliga einen deutlichen Sieg. Für die Oberliga-Handballerinnen des MTV Rosen startet die Saison heute um 17.45 Uhr auswärts beim Aufsteiger HV Basinghausen. Nach dem Klassenerhalt in der vergangenen Saison lautet das Ziel auch dieses Jahr, den Ligaverbleib so früh wie möglich zu sichern. Soweit die Meldungen aus der Region. Weiter mit den Weltnachrichten.
6: Ich bin Uli Reitinger. Die Bundesnetzagentur ist Bedenken entgegengetreten, dass Deutschlands Gasspeicher in diesem Winter nicht ausreichen könnten für die Gasversorgung. Wir haben jetzt schon etwas mehr Gas in den Speichern, als wir im gesamten letzten Winterhalbjahr aus den Speichern entnommen haben, sagte Behördenchef Klaus Müller der dpa. Und in den nächsten Wochen bleibe genug Zeit für weitere Einspeicherungen. Im Moment sind die Speicher zu gut 55% ausgelastet. Die Bundesregierung will die abschlagsfreie Rente nach 45 Beitragsjahren abschaffen. Mittlerweile ist man sich einig, dass das aber nicht von jetzt auf gleich passieren soll, sondern schrittweise mit Übergangsfristen. Die SPD schlägt 5 Jahre vor. Unionsfraktionschef Thorsten Frei: ist das zu lang, sagte er dem Redaktionsnetzwerk Deutschland.
7: Gassen-CD sieht so aus. Fachärzte halten jede Woche ein paar Termine für Patienten frei, bei denen es wirklich dringend ist. Dafür sollen die Praxen auch mehr Geld bekommen. Ob jemand schnell zum Facharzt muss, entscheidet vorher der Hausarzt oder der ärztliche Bereitschaftsdienst. Der SPD reicht das nicht. Sie will, dass gesetzlich Versicherte generell schneller drankommen. Zoe Tassovali, Nachrichtenredaktion.
6: Die Mehrheit der Erwerbstätigen in Deutschland ist bereit, mehr zu arbeiten, sofern die Rahmenbedingungen stimmen. Gleichzeitig ist eine Mehrheit nach einer Umfrage für die Jobseite Indeed von der politischen Diskussion um das Thema Arbeitszeit genervt.
8: 3/4 der Befragten arbeiten sowieso schon mehr, als in ihrem Arbeitsvertrag steht. Als mögliche Motivation, noch mehr zu arbeiten, werden mehr Geld, Steuervorteile oder flexiblere Arbeitszeiten genannt. Gleichzeitig fühlen sich viele Beschäftigte in ihrem Arbeitsalltag ausgebremst durch Personalmangel, Bürokratie, zu viele Besprechungen oder veraltete Technik. Dass es statt über diese Probleme eine Debatte um angeblich fehlende Leistungsbereitschaft im Job gibt, stößt auf Unverständnis. Jan-Henner Reitze, Nachrichtenredaktion.
6: Kassenärztechef Andreas Gassen hält in medizinisch dringenden Fällen schnellere Facharzttermine für möglich. Für die schnelle Terminvermittlung für objektiv medizinisch dringende Termine müssten die Praxen entsprechend vergütet werden. Das sagte der Vorstandsvorsitzende der Kassenärztlichen Bundesvereinigung der Bild-Zeitung. Die niedergelassenen Ärzte könnten unter diesen Voraussetzungen eine begrenzte Zahl kurzfristiger Termine bereitstellen. Das sei in der Regel innerhalb einer Woche darstellbar, sagte Gassen.
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2: Soll noch ein bisschen freundlicher werden. Derzeit dominieren ja Wolken, aber 4 Sonnenstunden sind hier angekündigt. Verteilt irgendwie auf den Nachmittag. Es soll jetzt auch weitgehend trocken bleiben bei Höchstwerten um 21 Grad. In der kommenden Nacht kann es dann schon so ein bisschen Regen geben. Morgen am Sonntag gibt es einen Mix aus Bewölkung und sonnigen Abschnitten. Seltenen sonnigen Abschnitten, muss man sagen. Überwiegend bleibt es da doch dicht bewölkt und es kann immer wieder mal ein bisschen nieseln. Den ganzen Tag über Temperaturen erreichen maximal 20 Grad, bevor es ja dann in der kommenden Woche erstmal wieder ein bisschen wärmer wird. Boah, aber es ist Herbst. Das ist nicht zu übersehen. Auf den Straßen läuft es rund, sind uns keine Störungen gemeldet. Wenn Sie noch Berichtenswertes sehen sollten, freuen wir uns über Ihre Hinweise. Per WhatsApp-Sprache oder Textnachricht an die 05151 6x5. Gute Fahrt.
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2: Das soll ja ein Weg zum Glücklichsein sein. Und so ziemlich alle, die es machen, bestätigen das. Singen macht glücklich. Und das können Sie zum Beispiel auch im Vokalkreis Hameln. Der gibt regelmäßig Konzerte, zum Beispiel in Hamelner Kirchen, aber auch im Umland und ist sehr renommiert. Und was den Spaß des Singens ausmacht und was ihn ausmacht bei diesem besonderen Chor, das sagen uns gleich 3 Chormitglieder. Die wollen den Spaß nämlich weitergeben und laden herzlich ein zu einem gemeinsamen Singen. Man kann da mal reinschnuppern, was es genau damit auf sich hat und was den Vokalkreis Hameln ausmacht. Das hören Sie gleich. Ich bin Jan Hampe, wünsche Ihnen einen beschwingten Samstag.

0: Große Ballade bei Radioaktiv, Everything I Do, mit einer großen Stimme. Bryan Adams. Hat ja schon so als junger Mensch geklungen. Ich weiß es nicht, wahrscheinlich. Und hat es denn einfach beibehalten. Was für eine Stimme. Und da hört man wieder, welchen Einfluss Stimmen haben hier bei Radioaktiv um 17 Minuten nach 11. Und haben Sie Ihre Stimme schon entdeckt? Also nicht nur Ihre Sprechstimme, sondern vielleicht auch Ihre Singstimme. Ja, es lohnt sich. Denn wenn man mit Menschen spricht, die singen und das vielleicht sogar im Chor, dann strahlen sie und berichten, wie schön es ist, was für einen Spaß es macht und wie glücklich es sogar macht. Und davon können uns die drei, die jetzt hier bei uns im Studio sind, vielleicht auch ein Lied singen. Auf jeden Fall werden sie darüber berichten, denn der Vokalkreis Hameln ist nicht nur eines der renommiertesten Ensembles, einer der bekanntesten Chöre hier in der Region. Er tritt immer wieder auf und wir hier bei Radioaktiv, wir verkünden es dann immer wieder in den Veranstaltungstipps und Sie könnten ein Teil des Vokalkreises sein. Ja, wie es damit, wie das Ganze geht, was es damit auf sich hat, das sagen uns jetzt. Und ich freue mich, dass Sie hier sind bei uns im Studio. Ich begrüße ganz herzlich aus dem Vokalkreis Sandra Trautmann.
1: Hallo.
0: Dietmar Hente und Ebbe Hensel. Hi.
1: Hallo.
0: Schön, dass ihr da seid und eure schönen Stimmen erklingen lasst. Und Dietmar, ich darf dich bitten, dich da mit an das Mikro zu begeben, denn das Mikro, das funktioniert heute nicht. Aus verschiedenen Gründen. Schön, dass ihr da seid und schon so gut gestimmt seid. Sandra, hast du heute Morgen schon ein bisschen, hast du schon gesungen?
1: Ja, muss ich ehrlich zugeben. Ja? Im Auto auf der Fahrt hierher.
0: Das hast du einfach so gemacht oder hast du irgendein Lied, an dem du gerade arbeitest oder gehört Singen für dich vielleicht zum Alltag?
1: Genau, Singen gehört für mich zum Alltag und überhaupt Musik ist was, ja, was bereichert, was einen fröhlich macht und ja, was einfach Spaß macht.
0: Doch, wie schön. Würdest du verraten, weißt du noch, wozu du gesungen hast? Oder hast du einfach nur so vor Fröhlichkeit mitgesungen? Oder lief was Gutes im Radio und du hast mitgesungen?
1: Ich habe natürlich Radioaktiv gehört und da war ja auch Depeche Mode, wurde ja Werbung für gemacht und da habe ich dann, ist meine Jugendzeit und da habe ich natürlich mitgesungen und ja, es macht Spaß. Aber in der Tat probe ich selber auch für mich während der Autofahrt von Vokalkreislieder und was man immer und immer wieder hört, geht halt gut ins Ohr.
0: Das ist ja schön, aber wie cool, dass das so wirklich Einfluss hat, auch im Alltag und welches Repertoire ihr singt. Ich weiß nicht, ob Depeche Mode auch vorkommt, das werden wir auf jeden Fall heute hören, der Vokalkreis Hameln. Und ein paar Jahre dabei ist ja auch Dietmar Hente. Dietmar, was ist der Vokalkreis vielleicht mal für diejenigen, die ihn noch nicht kennen?
2: Ja. Der Vokalkreis existiert ja jetzt schon fast 40 Jahre, hat sich natürlich immer gewandelt. Also ich bin 1988 dazugekommen und für mich ist eigentlich der Vokalkreis ein Chor, der sehr verschiedene Genres auch singt. Und das hat für mich immer das ausgemacht, was ich wichtig fand. Weil ich habe gesagt, ich will nicht in einem Gospelchor, ich will nicht in einen Kirchenchor, ich will auch nicht nur in einen Popchor, sondern ich möchte diese verschiedene Musik auch. Und das haben wir im Vokalkreis eigentlich immer sehr schön gemacht, immer wechselnde Musikarten. Und das macht eben auch viel Spaß.
0: Und du hast ja auch die Geschichte des Vokalkreises mitgeprägt mit deiner Stimme. Du kannst auch ein bisschen was dazu berichten. Aber ihr habt einen Dritten hier mit in der Runde. Das ist Ebbe Hensel. Ebbe, du bist noch nicht ganz so lange dabei wie Dietmar. Ne? Seit wann bist du dabei und was hat dich in den Vokalkreis geführt?
3: Genau, ich bin seit letztem Jahr dabei und ich bin zum Vokalkreis gekommen. Tatsächlich habe ich eine Mail bekommen, als ich in Südafrika war, ob ich mir nicht vorstellen könnte, die Chorleitung zu übernehmen. Und dann habe ich gesagt, ja, wir können uns ja mal kennenlernen. Und dann ruckzuck kam es zu so einer ersten Probe, wo ich dann mal vorne stand. Und dann hat es anscheinend gefunkt und seitdem bin ich jetzt dabei.
0: Das ist aber stark. Du bist ein junger Mann. Abitur ist noch nicht ganz so lange hin. Ne? Wann hast du Abi gemacht?
3: Genau, ich habe letztes Jahr Abitur gemacht und habe dann auch letztes Jahr direkt mit meinem Studium angefangen.
0: Und hast ja eine ganz besondere Beziehung zur Musik, sonst hätte man dich ja nicht gefragt. Was verbindest du oder was verbindet dich mit der Musik?
3: Also ich mache eigentlich schon ewig lang Musik. Ich habe ja angefangen mit irgendwie Instrumentalmusik, Klavier, fängt ja irgendwie jeder mal an bestimmt. Dann bin ich zur Orgel und dann irgendwie Kirchenmusik und dann in die Chorleitung. Und das ist jetzt so mein Steckenpferd mit, weil mir das so mit am meisten Spaß macht.
0: Ach, das klingt aber gut, die Chorleitung. Und mehr über euch werden wir erfahren. Es wird auf jeden Fall die Möglichkeit geben, da wollen wir schon mal darauf hinweisen, dass man mal bei euch reinschnuppert. Einmal, was macht der Vokalkreis überhaupt, und in eine Probe und vielleicht sogar selber mitsingen kann. Sandra, kannst du schon was dazu sagen? Wir werden es natürlich am Ende auch nochmal sagen. Aber wann genau kann man da was wo erleben?
1: Ja, wir laden herzlich ein für Donnerstag, den 24. September um 19.15 Uhr ins Paul-Gerhardt-Haus. Dort haben wir auch immer regelmäßig wöchentlich unsere Chorprobe. Und genau, 19.15 Uhr, eine krumme Zahl, aber wir fangen an mit Einsingen, mit Warmmachen, mit Atemübungen, die müden Geister wecken, und dass wir dann alle angekommen sind und unser Chorleiter dann mit uns proben kann.
0: Das wird ja richtig sportlich da bei euch, ne? Was du erzählst. Und auch gleich hier bei uns. Wir werden mehr erfahren über den Vokalkreis Hameln, und Sie können demnächst ein Teil dessen sein.

0: Taylor Swift hier bei Radio Aktiv. Und ich habe keine Ahnung, wo die angefangen hat zu singen, wo sie singen gelernt hat. Aber es ist nie zu spät, mit dem Singen anzufangen. Natürlich auch nie zu früh, aber es gibt gute Gelegenheiten, auch hier bei uns in der Region zu singen und das in netter Gemeinschaft und vielleicht sogar Auftritte zu haben. Und eine gute Möglichkeit bietet der Vokalkreis Hameln. Und da gibt es demnächst eine Schnupperprobe, genauer gesagt am 24. September, 6:45, also 19.15 Uhr. Und da werden Sie auch diese drei treffen, denn die sind mit dabei. Sandra Trautmann, Dietmar Hente und Ebbe Hensel verraten uns heute, was die Faszination des Singens ausmacht. Und Sandra, du hast es vorhin schon so ein bisschen angekündigt oder angerissen. Du bist schon lange dabei zu singen, dabei bist du so jung. Also du hast ganz früh offensichtlich angefangen und hast auch einige Chöre schon erlebt.
1: Ja, genau. Also singen, ich war damals in der Schulzeit in der Musikklasse und diese Musikklasse, die durfte dann nach der 10. Klasse, durfte damals in den Hamelner Singkreis eintreten und dort weiter singen. Dann war ein bestimmtes Grundrepertoire da, was man halt schon wieder mit den Älteren, die schon da waren, mitsingen konnte. Ja, dann ist unser Chorleiter verstorben und es kam jemand Neues. Und naja, es war eine große Fluktuation dann im Chor. Es kam keiner mehr von den Schulen nach und somit hat sich der Chor verändert. Und ich habe mir dann einen anderen Chor gesucht, weil es mir so nicht mehr so viel Spaß gemacht hat. Ja, und dann bin ich dann auch irgendwann vor 10 Jahren, glaube ich, oder 12 Jahren beim Vokalkreis Hameln gelandet, den ich aber auch schon von der Schulzeit her kenne, weil der Vokalkreis hat auch schon bei der Wilhelm-Rabe-Schule zu Weihnachtskonzerten mitgesungen und ich habe immer gedacht, boah, was können die gut singen, das will ich auch, aber ich war halt zu jung. Ja, und nun bin ich dabei seit 12 Jahren und das bereichert einfach mein Leben.
0: Also der hat schon damals Eindruck gemacht auf dich und hat dich angespornt offensichtlich.
1: Absolut.
0: Du bist dabei geblieben, hast immer gesungen, hast dir auch immer die Zeit genommen. Denn ich denke, damit ihr so gut klingt, wie der Vokalkreis Hameln klingt, muss man natürlich auch ordentlich üben. Aber das war für dich kein Problem, sondern im Gegenteil. Du sagst, es hat dein Leben bereichert. Also wie würdest du sagen, hat es dein Leben vielleicht geprägt, wenn man das sagen kann? Also ein Leben mit Musik und Gesang. Du bist dabei geblieben auf jeden Fall.
1: Ja. Musik kann einen tragen. Musik kann einen tragen durch schwere Zeiten. Absolut. Und dann halt auch immer wieder die Menschen, die man sieht. Du wirst auch gesehen. Und das ist einfach toll. Und ich sag, wir haben ja immer Herausforderungen. Gerade wir Frauen, wir haben dann unsere Kinder gekriegt, wir mussten stillen, wir mussten dies so. Aber das war für mich immer eine Herausforderung, dabei zu bleiben, sich nicht aufzugeben, sondern die Musik ist das Leben. Das gehört einfach dazu.
0: Stark. Und die Energie, die du da reingegeben hast, hast du zurückgekriegt und das offensichtlich mehrfach. Und deswegen bist du dabei geblieben. Konntest du schon immer gut singen? Du hast gesagt, schon damals an der Schule konntest du singen. Oder wie hat sich die Stimme vielleicht weiterentwickelt? Bekommt man im Vokalkreis vielleicht auch die eine oder andere Lektion? Oder muss man einfach singen können und bringt es mit ein?
1: Ja, meine Stimme hat sich verändert im Laufe der 40 Jahre. Ich werde immer tiefer. Und aber durch Ebbe haben wir gelernt, einfach anders die Körperspannung zu halten, anders zu singen, den Ton anders rüberzubringen. Das wurde natürlich 39 Jahre vorher so intensiv nicht gemacht und darum lerne ich auch jetzt wieder noch was Neues.
0: Das ist ein richtiges Kompliment, oder, Ebbe? Also man lernt nie aus, das wissen wir alle, aber dass dann so ein junger Bursche ankommt und das Ganze dann nochmal auf vielleicht eine weitere Stufe bringt. Wie hast du den Vokalkreis Hameln erlebt? Du hast ja dann zugesagt, klar, ich mache bei euch den Chorleiter. Die haben ja wahrscheinlich erstmal bei dir vorgesungen, oder wie war das so am Anfang?
2: Genau, also ich bin einfach mal bei einer Probe dazugekommen und habe mich einfach mal untergemischt, habe mal zugehört, habe mitgesungen. Hab geguckt, was können die nicht, wie arbeiten die, um dann eben für mich selbst rauszufinden, okay, was wäre so eine Aufgabe, die ich denen für meine erste Probe geben kann. Was kann ich mit denen machen? Und wie gesagt, ich bin ein großer Fan von Einsingen, von der Vermittlung der Gesangstechniken und deshalb lege ich sehr viel Wert darauf, ausführliches Einsingen zu machen und denen einfach das Singen näher zu bringen, auch technisch näher zu bringen.
0: Da bin ich aber gespannt. Das wollen wir gleich auch mal hören hier. Worauf man achten soll. Ebbe Hensel, der neue Chorleiter des Vokalkreises Hameln, ist hier mit bei uns im Studio. Sandra Trautmann und Dietmar Hente. Und die laden Sie herzlich ein zur Schnupperprobe am 24. September um 19.15 Uhr. Und eigentlich beginnt die jetzt schon hier bei Radioaktiv. Gleich mehr vom Vokalkreis Hameln. Heute live auf Radioaktiv.

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4: Mit Jan Hampel. Nach der Nacht mit Tiefstwerten um 12 Grad wird es am Sonntag überwiegend grau bewölkt und es soll immer wieder mal leicht regnen. Teils windig mit seltenen sonnigen Abschnitten bei bis zu 20 Grad. Am Montag ein freundlicher Mix aus 8 Sonnenstunden und Wolken. Es bleibt trocken bei Höchstwerten um 21 Grad.

0: gerne singen, aber ich traue mich nicht. Ich kann nicht singen. Und ja, da hat der Chorleiter des Vokalkreises Hameln was genau gesagt, Ebbe?
1: Ja, singen kann eigentlich jeder. Also wichtig ist mir immer bei den Chorproben, dass ich den Menschen das Singen auch erstmal beibringe oder deren Art zu singen verbessere. Und dafür ist eben dann immer diese Viertelstunde oder diese 20 Minuten am Anfang der Chorprobe, in denen ich das Einsingen mache.
0: Das ist erstmal eine frohe Botschaft, die du hast. Jeder kann singen, also das hieß auch, ich könnte singen. Wie kann man selber mal so für sich selber testen? Natürlich, wenn man dir vorsingt, du wirst wahrscheinlich gleich erkennen, was da falsch läuft, aber man möchte ja selber, macht das Sinn, dass man mal singt und das aufnimmt und sich anhört? Oder da ist man wahrscheinlich schräg, weil man sonst nie so professionell gesungen hat. Wie würde man starten im Idealfall?
1: Also aufnehmen ist immer schrecklich, weil man denkt immer, man hört sich gruselig an, wenn man sich aufnimmt. Auch wenn ich mich manchmal aufnehme, denke ich mir, oh Gott, lieber lassen. Aber wichtig ist beim Singen oder gerade wenn man im Chor singen möchte, dass man erstmal für sich rausfindet, okay, kriege ich es hin, einen Ton nachzusingen. Das heißt, jemand anders spielt einen Ton vor, ich versuche den Ton nachzusingen und dann gucken, ist das überhaupt der Ton, der da gespielt wird. Und wenn ich dann noch Lust auf andere Menschen habe, die gleichzeitig mit mir singen und darauf Lust habe, dann sollte man gerne in den Chor kommen.
0: Das ist ja mal ein guter Hinweis. Also einen Ton hören und nachsingen, kann man das trainieren? Also wenn man es jetzt nicht leicht trifft, wie würdest du sagen, wie kann man das trainieren?
1: Man kann einfach versuchen mit verschiedensten Übungen, dafür gibt es sogar Apps, die das Gehör trainieren und da einfach, wie gesagt, immer weiter versuchen, dass man wenigstens Tonhöhen schon mal relativ nachsingen kann, also einen hohen Ton gesungen bekommt, wenn man jetzt ganz am Anfang denkt, einen hohen Ton singen und einen tiefen Ton singen und dann irgendwann zur absoluten Tonhöhe.
0: Ja, das werde ich sofort probieren, also nach dem Gespräch, keine Sorge. Dietmar, wie ist es dir ergangen? Du bist seit 38 Jahren jetzt im Vokalkreis. Also hast du am Anfang gewusst, ich habe eine schöne Stimme oder hast du die auch entdeckt und wenn ja, wie?
2: Also ich habe schon längere Zeit gesungen, eigentlich schon in der Schulzeit und habe dann auch Lehramt Sonderpädagogik mit Fachmusik studiert. Also ich habe eine gewisse Vorbildung da in dem Bereich, habe dann auch, wie gesagt, ja lange Jahre als Lehrer gearbeitet und Musikunterricht gegeben. Aber das wichtig ist mir zu sagen, dass das nicht Voraussetzung ist, um in einen Chor zu kommen. Und was Ebbe eben schon gesagt hat, wir üben ja gemeinsam und es ist zum Beispiel auch nicht nötig, dass man unbedingt Noten lesen kann, sondern ich denke, man übt viel über das Gehör, man singt, es wird vorgesungen, es wird nachgesungen, er spielt ganz toll Klavier, also wir sind da sehr gut unterstützt immer und das hilft natürlich allen Stimmen, dann auch die Stimme zu halten. Und also man braucht da überhaupt keine Angst zu haben, dass man jetzt denkt, das schaffe ich nicht.
0: Ja, das klingt doch richtig gut und ich könnte mir vorstellen, unsere Radioaktivhörerin, die uns hier angesprochen hat, die ist jetzt auch ein bisschen beruhigt und ein bisschen ermutigt, vielleicht vorbeizukommen bei der Schnupperprobe am 24. September um 19.15 Uhr im Paul-Gerhardt-Haus in Hameln am Hammelstein. Ja, jetzt wollen wir euch auch mal in Aktion hören, wobei ich weiß gar nicht, ob ihr dazu hören seid, aber Sandra, du hast es mir gerade gesagt, denn Ebbe ist ja noch recht neu im Geschäft, bei euch zumindest. Ne? Ihr hattet vorher eine bekannte Chorleiterin, die man auch aus anderen Zusammenhängen kennt. Wer ist das?
3: Ja, das ist natürlich die liebe Birgit Albrecht, die mit unwahrscheinlich viel Power, Arrangement, Ideenreichtum mit uns so viele verschiedene Musikstile ausprobiert hat. Und wir haben ja verschiedenste Sachen halt gesungen. Wir hatten ein Abendliederkonzert, wir hatten Filmmusik, wir hatten Frühlingsmusik oben auf dem Klüt, wir haben im Lalu aufgetreten, im Hefehof und ja, unter anderem haben wir mit Birgit Albrecht auch mit Tonfisch die keltische Messe aufgeführt und das war auch ein ganz tolles Erlebnis.
0: eine Hamelner Band, Folk-Band, die ja inzwischen 5 Alben rausgebracht hat. Und auf einem Album seid ihr, zumindest ist Frau Albrecht, mitzuhören. Und ich weiß noch, die hat damals auch das so arrangiert, weil es passt wunderbar zu diesem Song. Und es sind auch ein paar Chormitglieder da zu hören. Ich weiß nicht, ob es ihr seid.

Ihr hättet es gewusst, aber auf jeden Fall ist es eine tolle Kooperation und daran merkt man auch mal wieder, also welche verschiedenen Arten auch der Vokalkreis dort mitmacht. Also du hast es gerade so wunderbar beschrieben, in welchen verschiedenen Konstellationen man euch erleben konnte. Und das hören wir, zumindest Birgit Albrecht ist mit dabei, ich weiß nicht, ob sie es raushören, mit der Hamelner Band Tonefish vom wunderschönen Album Open Your Eyes. Den Titel, und da können Sie gerne das als Aufforderung begriffen wissen, singen.

0: Musik aus Hameln. Das war ein Tonfisch und dabei einige Stimmen des Vokalkreises Hameln. Die haben Sie da gehört und das Ganze arrangiert hier von Birgit Albrecht. Die hat sich damit eingebracht und die hat viele Jahre diesen Chor geleitet. Der neue Leiter ist hier bei uns im Studio, Ebbe Hensel. Nochmal willkommen. Schön, dass du da bist und uns ein bisschen zum Singen bringst. Dietmar Hente und Sandra Trautmann sind auch dabei. Ja, und singen kann man bei euch regelmäßig. Ihr trefft euch wann genau? Wie oft, Sandra? Oder?
1: Ja, also wir treffen uns jeden Donnerstag, 19.15 Uhr im Paul-Gerhardt-Haus am Hammelstein. Eigentlich proben wir sogar auch die Ferien durch. Wir sind nicht mehr an die Ferien gebunden, dann halt auch nicht mehr zu proben. Ist also zum Teil flexibel, genau.
0: Und ihr habt ja auch relativ häufige Auftritte, ne? Also ihr habt das vorhin schon so ein bisschen anklingen lassen, dass ihr also in verschiedensten Konstellationen auch auftretet. Kann man was dazu sagen? Also was sind das so für Gelegenheiten? Wo kann man euch so erleben? Das sind ja oft auch so kirchliche Anlässe, aber nicht nur.
2: Nee, also wir haben in der früheren Zeit auch auf jeden Fall öfter in verschiedenen Locations gesungen. Wir waren im Lalou, wir waren in der Zehnscheune in Helmischenburg. Das war immer ein bisschen geschuldet dem Thema auch oder der Musik, die wir da gesungen haben. Und das war also durchaus auch ganz verschiedene Musik, habe ich schon mal am Anfang gesagt. Also Musicals, Weihnachtslieder natürlich gehören immer dazu jedes Jahr, aber auch Spirituals, Gospels. Und für mich war immer der Punkt, ich wollte nicht nur in einen Kirchenchor, ich wollte nicht nur in einen Gospelchor, ich wollte auch nicht nur in einen Chor, der nur Pop singt. Und das war für mich der entscheidende Grund zu sagen, ja, im Vokalkreis Hameln, da bin ich richtig aufgehoben. Wir machen verschiedene Dinge. Es kommen verschiedene Arten von Musik. Und das bereichert uns alle auch in dem Chor.
0: Und ist wahrscheinlich auch eine große Herausforderung für den Chorleiter. Ebbe, wie siehst du das, so ein breites Repertoire? Macht dir das einfach viel Spaß oder was würdest du sagen, wo sind da die Herausforderungen? Weil ihr habt ja zum einen auch wirklich teilweise auch Kirchenlieder oder klassische Lieder und dann aber auch wieder Popsongs.
3: Also ich picke mir schon meine Lieblinge raus aus den verschiedenen Stilrichtungen und mein Studium beispielsweise ist mit klassischem Schwerpunkt, das heißt, ich kriege die klassische Musik aus dem Studium, interessiere mich aber auch so für Popmusik, Gospelmusik besonders, Spirituals und unsere Konzerte leben eben davon, dass wir alles abdecken. Wie Dietmar eben gesagt hat, wir decken klassische Musik ab, wir decken Popmusik ab, alles Mögliche. Wir hatten bei den letzten Konzerten auch immer einen Block dabei, wo wir Gospels gesungen haben und Spirituals, dass eben für jede und jeden, der oder die zuhört, was Passendes dabei ist.
0: Ja, und man hört es schon bei dem, was du sagst. Also du weißt, was du tust, du studierst Musik. Das heißt, was ist dein Ziel, was studierst du da genau und was willst du da mal werden?
3: Also ich studiere gerade Schulmusik und Anglistik, das heißt Musik und Englisch mit Hauptfach Orgel. Also mein Hauptinstrument im Studium ist Orgel. Und das Gute ist bei diesem Bachelor, dass der mir die Möglichkeit gibt, im Master einen Lehramtsmaster zu machen. Ich würde aber gerne in Richtung Chorleitung auch hauptberuflich gehen und eventuell dann vielleicht irgendwann mal an der Hochschule unterrichten. Auf jeden Fall weiterhin Musik vermitteln. Das liegt mir sehr nah.
0: Das klingt gut. Was ist es an dem Chor, an der Chorleitung, was dir daran so viel Freude macht?
3: Also das Beste, finde ich, ist, glaube ich, dass man so schnell technische Sachen verändern kann. Also ich kriege einen Klang geliefert vom Chor und ich kann sofort sagen, mach dies oder jenes und der Chor verändert sich sofort. Und dass man das dann sieht in den Gesichtern der Chormitglieder, das ist halt einfach total toll. Wie die, auch zum Beispiel gestern hatten wir, am Donnerstag hatten wir unsere erste Probe nach der Sommerpause. Anfangs war jeder noch so ein bisschen, oh Gott, wie ging das nochmal mit dem Singen? Und am Ende der Probe hatten wir aber wieder so einen tollen Gesamtklang. Und das ist dann einfach toll, wie sich dann die Stimmen und auch generell die Stimmung im Chor einfach innerhalb der Proben wirklich komplett weiterentwickeln können.
0: Ja, und diese Stimmung könnte Ihre sein. Wenn Sie Lust haben, können Sie einfach mitmachen. Zumindest mal reinschnuppern. Es gibt eine Schnupperprobe des Vokalkreises Hameln am 24. September um 19.15 Uhr im Paul-Gerhardt-Haus Hameln. Ja, und wenn Sie länger bleiben wollen, dann können Sie was erleben. Und was genau, was das Chorleben ausmacht, das verrät uns der Vokalkreis Hameln. Gleich hier bei uns im Studio. Und wir hören jetzt nochmal ein Lied, was auch im Repertoire dieses Chores ist. Man glaubt es ja kaum, aber auch das singen Sie. Herz über Kopf hier im Original von Jung.

0: Joris bei Radioaktiv. Und Joris hätte auch gute Chancen, mit dabei zu sein. Jeder kann natürlich mitsingen in diesem Chor. Aber besonders gefragt sind besondere Stimmen auch. Deswegen, wir freuen uns heute über den Vokalkreis Hameln hier bei uns. Und bei euch kann man ja mitmachen. Ihr seid ein offener Chor, ihr habt die Probe. Und es gibt jetzt eine Schnupper-Chorprobe, bei der man einfach dabei sein kann. Sandra, vielleicht kannst du es nochmal sagen. Aber du hast es mir auch gesagt, ihr sucht vor allem was?
1: Ja, wir suchen halt leider, wie es in fast jedem Chor so ist, Männerstimmen. Ich weiß nicht, warum die Männer so zögern. Und ich habe persönlich schon ganz viele angesprochen und möchte diese nochmal vielleicht jetzt durchs Radio ermutigen, doch am Donnerstag, den 24. September um 19.15 Uhr ins Paul-Gerhardt-Haus zu kommen. Ich werde da sein. Und ja, bitte Männer, traut euch.
0: Ist das tatsächlich so? Also Dietmar, hast du auch den Eindruck, die Männer, die zieren sich so ein bisschen und wenn sie es dann einmal mitgemacht haben, dann wollen sie gar nicht mehr weg. Ne? Habe ich immer den Eindruck, wenn man mit Sängern spricht.
2: Also ich denke, das ist auf jeden Fall lohnenswert, weil singen, hat ja Ebbe schon gesagt, kann eigentlich jeder. Und wir empfinden es halt immer als unheimlich angenehm, auch wenn man so eine Chorprobe mitgemacht hat. Man geht so entspannt nach Hause. Und das ist, also Singen ist so eine tolle Sache, ist ja auch wissenschaftlich bewiesen, wofür das alles gut ist. Und ich möchte eigentlich sagen, auch Männer sollten sich diese Auszeit mal gönnen und zu unserer Chorprobe kommen.
0: Da möchte man sofort mitmachen, wenn man das hört hier von euch beiden, diese tolle Einladung. Und Ebbe, siehst du es genauso? Also du hast es ja auch schon gesagt, jeder kann letztendlich singen. Aber Männer, die zieren sich ein wenig, wobei, wenn sie es dann endlich mal entdeckt haben für sich selber, was gibt dir das Singen?
3: Mir gibt das Singen einfach Ausgleich, keine Ahnung, stressfrei, alles Mögliche. Natürlich ist es anders, wenn man es jetzt studiert letztendlich und versucht, zu seinem Hauptberuf zu machen. Das ist schon mit einem gewissen Stress verbunden. Oder auch wenn wir Konzerte anstreben, hat jeder den Anspruch, es muss gut werden, es soll gut werden. Aber das ist, finde ich, auch immer die schönste Phase eigentlich, weil man da am meisten schafft. Man macht so viel Fortschritt innerhalb kürzester Zeit und alle wissen, okay, jetzt wird's ernst, wir wollen ein tolles Konzert machen. Und wenn man dann beim Konzert dabei ist, dann ist dieses Gemeinschaftsgefühl so stark, weil alle eben gemeinsam ein tolles Konzert machen wollen. Und am Ende sind wir auch alle froh, wie es dann gelaufen ist. Es ist meistens nicht perfekt, aber auch das ist das Schöne dabei.
0: Ja, und das Schöne dabei, was du gerade gesagt hast, ist, das gibt nochmal einen weiteren Aspekt. Also man hat natürlich die ganzen Vorteile des Singens, das ist wissenschaftlich bewiesen natürlich, ja, der Körper, die Atmung und die Glücksgefühle, die da ausgeschüttet werden, aber natürlich auch das Gemeinschaftsgefühl. Also man macht mit gemeinsam sowas Tolles, man hat was vor und bei euch kann man ja einiges machen. Ne? Vielleicht mal so ein paar Beispiele, wie sieht das Chorleben aus des Vokalkreises, Dietmar?
2: Also wir sind immer auch bereit, noch nach der Probe uns mal zusammenzusetzen. Wir machen auch Chorwochenenden. Wir haben auch vor 2 Jahren eine ganz tolle Reise nach Saint-Maur in der Nähe von Paris gemacht, unserer Partnerstadt von Hameln. Das war ein tolles Erlebnis, mit dem dortigen Chor zusammenzusingen. Und wir hoffen eigentlich immer noch, dass die auch wieder zu uns kommen. Eine Gegeneinladung hat ja stattgefunden. Und das sind tolle Sachen. Auch in 2025 hatten wir einen dänischen Chor zu Gast, den Panum Chor aus Kopenhagen. Mit dem haben wir auch zusammen ein Konzert gemacht. Und auch das sind so Bereiche, wo man dann merkt, das macht unheimlich Spaß. Und Musik ist so eine Verbindung. Eine Sache, auch zwischen Ländern und zwischen Menschen aus verschiedenen Ländern.
0: Ja, das war doch eindrücklich, was du beschrieben hast. Deswegen, Sandra, jetzt noch einmal die Einladung. Wann kann man euch wo treffen?
1: Wir proben donnerstags um 19.15 Uhr im Paul-Gerhardt-Haus und ja, eigentlich jeden Donnerstag, bis auf, wenn es nicht stattfindet, aber das wird ja bekannt gegeben.
0: Und die Schnupperprobe, dazu sind Sie auch herzlich eingeladen. Sie können natürlich jedes Mal da vorbeischauen, aber besonders jetzt am 24.09. um 19.15 Uhr im Paul-Gerhardt-Haus Hameln. Der Vokalkreis Hameln lädt Sie herzlich ein. Und wir freuen uns, dass Sie hier bei uns im Studio waren. Einen ganz herzlichen Dank an Sandra Trautmann, Dietmar Hente und Ebbe Hensel.
1: Bitteschön.
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0: So, und jetzt kommen wir zu den Nachrichten aus der Region. Morgen am Sonntag, da lädt der Tag des offenen Denkmals wieder dazu ein, Geschichte vor Ort zu entdecken. Mehr dazu in den Nachrichten mit Susanne Gerland.
6: Auch im Landkreis Hameln-Pyrmont öffnen zahlreiche historische Gebäude und Kulturorte ihre Türen. In Hameln können Besucherinnen und Besucher unter anderem die ehemalige Feuerwache in der alten Marktstraße besichtigen. Das frühere Domizil der Löschzüge dient heute als Kochschule und Event-Location. Von 11 bis 15 Uhr stehen dort Informationen zur Geschichte des Gebäudes, Mitmachangebote sowie Kaffee und Kuchen auf dem Programm. Im Museum Hameln werden außerdem mehrere Führungen angeboten. Auch einige Kirchen beteiligen sich am Aktionstag. Für Interessierte an der Industriegeschichte bietet der Hüttenstollen in Salzhemmendorf stündlich Führungen von 11 bis 16 Uhr an. Das Steinkohlebergwerk aus dem Jahr 1842 vermittelt Einblicke in den historischen Bergbau in Niedersachsen. Das angeschlossene Museum ist durchgehend geöffnet. Weitere Infos zum Tag des offenen Denkmals morgen gibt es auf der Internetseite der Deutschen Stiftung Denkmalschutz. Am Sonntag blickt das Weserbergland auf die Kommunalwahl. Radioaktiv berichtet ab 18 Uhr in einer großen Wahl-Sondersendung live über die Ereignisse, Reaktionen und Entwicklungen aus dem Landkreis Hameln-Pyrmont. Reporterinnen und Reporter sind in mehreren Kommunen im Einsatz. Zunächst soll über die Stimmung vor Ort berichtet werden, später stehen die Wahlergebnisse im Mittelpunkt. Dabei geht es um die Landratswahl, die Bürgermeisterwahlen sowie neue Mehrheiten in den Stadtgemeinde- und Ortsräten. Nach Angaben aus dem Kreishaus wird nach der Schließung der Wahllokale ab 18 Uhr zunächst die Landratswahl ausgezählt. Danach folgen die Bürgermeisterwahlen. Mit ersten Ergebnissen bei der Landratswahl könnte bereits zwischen 19.30 Uhr und 20 Uhr gerechnet werden. Zum Sport: Handball. Die Frauen der HSG Blomberg-Lippe sind heute zum zweiten Mal in der Champions League gefordert. Um 16 Uhr kommt der norwegische Spitzenklub Storhamar nach Lemgo. Das Königsklassendebüt der HSG ging am vergangenen Wochenende verloren. Dafür gab es unter der Woche in der Handball-Bundesliga einen deutlichen Sieg. Für die Oberliga-Handballerinnen des MTV Rosen startet die Saison heute um 17.45 Uhr auswärts beim Aufsteiger HV Basinghausen. Nach dem Klassenerhalt in der vergangenen Saison lautet das Ziel auch dieses Jahr, den Ligaverbleib so früh wie möglich zu sichern. Soweit die Meldungen aus der Region. Weiter mit den Weltnachrichten.
7: Ich bin Uli Reitinger. Es ist genug Gas da für den kommenden Winter. Das hat die Bundesnetzagentur gesagt. Sie tritt damit Bedenken entgegen, dass Deutschlands Gasspeicher in diesem Winter nicht ausreichen könnten für die Gasversorgung. Schon jetzt ist mehr Gas in den Speichern, als Deutschland im vergangenen Winter verbraucht hat, heißt es. Und in den nächsten Wochen bleibt noch Zeit für weitere Einspeicherungen. Immer mehr Schülerinnen und Schüler in Deutschland schlafen schlecht oder fühlen sich erschöpft. In einer Umfrage im Auftrag der Krankenkasse DAK klagte fast die Hälfte der befragten 5. bis 10-Klässler über Schlafstörungen. Die Autoren sehen einen Zusammenhang zu den schlechten Ergebnissen der PISA-Studie.
8: Seit 10 Jahren wird die Umfrage durchgeführt. In diesem Zeitraum haben Schlafprobleme und Erschöpfungsgefühl stetig zugenommen. Das liege daran, dass Kinder und Jugendliche zu lange und auch spät abends am Handy hängen, so ein Erklärungsversuch des Verbands der Kinder- und Jugendärzte. Mehr auf die eigene Gesundheit achten, empfehlen die Autoren der Studie, um besser lernen zu können und auch in der nächsten PISA-Studie wieder besser zu sein. In der aktuellen hatten Deutschlands Schüler so schlecht abgeschnitten wie noch nie. Jan-Henner Reitze, Nachrichtenredaktion.
7: Der Fraktionschef der Union, Thorsten Frey, hat sich in die Diskussion um die abschlagsfreie Rente nach 45 Beitragsjahren eingeschaltet. Union und SPD sind sich einig, dass die sogenannte Rente mit 63 nicht von jetzt auf gleich wegfallen soll, sondern schrittweise mit Übergangsfristen.
9: Wer kurz vor der Rente steht, soll nicht plötzlich völlig neu planen müssen. Darin sind sich Union und SPD einig. Gestritten wird darüber, wie viel Zeit die Betroffenen bekommen. Die SPD hält etwa 5 Jahre für sinnvoll. Unionsfraktionschef Frey ist das deutlich zu lang. Wie viele Jahre er für richtig hält, sagt Frey aber nicht. Die Rentenkommission legt sich da ebenfalls nicht fest. Sie empfiehlt nur, die abschlagsfreie Rente nach 45 Beitragsjahren soll so früh wie möglich wegfallen. Mit Schutz für alle, die kurz vor der Rente stehen. Zoe Tassovali, Nachrichtenredaktion.
7: US-Präsident Trump ist zu einem 2-tägigen Besuch in Irland eingetroffen. Die irische Präsidentin Catherine Connolly hat ihn begrüßt. An diesem Wochenende ist unter anderem ein Gespräch mit dem irischen Regierungschef geplant. Morgen verfolgt er die Schlussrunde des Golfturniers Irish Open, das auf Trumps Golfresort in Westirland stattfindet.
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0: Ist ein bisschen freundlicher geworden, zumindest so die Ahnung von Sonne kam da so durch. Und am Nachmittag kann es tatsächlich auch noch ein paar sonnige Momente geben. Viele sind es nicht, aber ein paar. Im Mix mit Bewölkung, es bleibt voraussichtlich trocken und das bei Höchstwerten um 20 Grad. In der Nacht schon fängt es an zu regnen und der Regen könnte uns morgen auch durch den Sonntag begleiten, zumindest in Form von Nieselregen. Temperaturen im Laufe des Tages, auch so wie heute, maximal 20 Grad. Der Sonne lässt sich da eher nicht blicken. Das ändert sich aber deutlich am Montag zum Wochenstart mit 8 Stunden Sonnenschein und auch wieder milderen Temperaturen. 22 Grad können wir da bekommen und es soll trocken bleiben. Das alles frei auf den Straßen, sind uns keine Störungen gemeldet. Hier aus der Region zumindest auf der Autobahn, ja, sieht es auch derzeit gut aus auf der A2. Alles frei, keine bemerkenswerten Sachen. Wenn Sie aber was haben, was anderen weiterhilft hier bei uns im Sendegebiet, dann freuen wir uns über Ihre Hinweise per WhatsApp, Sprach- oder Textnachricht an die 05151 6x5. Gute Fahrt.
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0: Ja, von wegen Ausspannen. Ein außergewöhnlich spannendes Thema bringt Sie wieder mit. Dass die Bestseller-Autorin Ulrike Herrmann wieder nach Hameln kommt, das ist auch unter anderem ihm zu verdanken. Thomas Oppermann hat in diesem Jahr Livengo Entertainment so richtig nach vorne gebracht, seine Veranstaltungsagentur. Und was sie da genau erwartet, wenn Ulrike Herrmann kommt, aber was sonst noch geplant ist, unter anderem ein Event, was es so noch nie gab hier in der Region, das erfahren Sie gleich bei uns. Ich bin Jan Hampe, Ihnen einen interessanten Samstag.

0: Ihr Samstag mit Top Loader bei Radioaktiv um 18 Minuten nach 12. Dass es mehr Kultur in Hameln gibt, das ist auch ihm zu verdanken, denn er veranstaltet Events mit seiner Agentur Livengo Entertainment. Seit diesem Jahr ist er da besonders am Start. Premiere gab es ja Anfang des Jahres mit Robin Alexander, einer Lesung aus seinem Bestseller Machtwechsel und einer persönlichen Diskussion, die ausverkauft war. Und seitdem gab es inzwischen einige Veranstaltungen. Und jetzt gerade in dieser Woche ganz aktuell die Livengo Wahlarena. Und demnächst stehen schon die nächsten Events bevor. Was da demnächst passieren wird, das sagt der Mann uns persönlich. Er ist der Chef der Livengo-Agentur. Wie genau das heißt, die Bezeichnung, sagt er uns gleich nochmal selbst. Thomas Oppermann bei Radioaktiv, willkommen.
1: Ja, hallo Jan, schön da zu sein, grüß dich.
0: Thomas, willkommen zurück, der Inhaber von Livengo Entertainment. Wir machen eine kurze Nachlese, die Wahl ist morgen, aber die Wahlarena, die war gerade vor ein paar Tagen. Wie ist es gelaufen hier im Radioaktiv-Sendepavillon?
1: Ja, das war eine richtig gelungene Veranstaltung hier bei euch in den Räumen, richtig toll, also volles Haus. Die Kandidaten waren gut aufgelegt, das Publikum war gut aufgelegt, super Moderation von Eva und Olli aus eurem Sender. Also rundherum eine gelungene Veranstaltung, nur positives Feedback, die Kandidaten waren top zufrieden, gute Atmosphäre, Gesprächsatmosphäre auch unter den Kandidaten selber war sehr, sehr angenehm, sehr kollegial, wirklich auf Augenhöhe. Also das war wirklich eine erfolgreiche Veranstaltung.
0: Und es ist ja wie für dich überhaupt einige Male in diesem Jahr ein erstes Mal gewesen, dass du so eine Veranstaltung an den Start gebracht hast. Ist das auch deine Idee, dass du verschiedene Formate, also sowohl Lesungen als auch Konzerte und jetzt auch eben so eine Wahlveranstaltung dort veranstalten möchtest?
1: Ganz genau. Das gehört zum Konzept, das möglichst sich breit aufzustellen und auch Veranstaltungen zu machen, die jetzt keinen kommerziellen Charakter haben, sondern eher so in Richtung politische Bildung gehen. Und da war das natürlich toll, das Angebot auch von eurem Sender, das hier bei euch zu machen. Und die Rechnung ist aufgegangen, kann man so sagen. War toll.
0: Und politische Bildung ist eigentlich auch schon das Stichwort für die kommende Veranstaltung. Und ich weiß nicht, ob man darauf hinweisen muss, denn wo die Frau auftritt, ist es gerne mal ausverkauft. Die Bücher auf jeden Fall sind allesamt Bestseller und auch das Neue. Die Sachbuchautorin und Journalistin Ulrike Herrmann kommt nach Hameln. Geld als Waffe heißt ihr neues Buch und ihr veranstaltet zusammen genau was?
1: Genau, es wird am 30. September im Kunstkreis in Hameln stattfinden. Die Frau Herrmann wird dort ihr aktuelles Buch vorstellen, Geld als Waffe, so wie du es gerade gesagt hast. Die Dame nimmt sich Zeit für uns, Zeit für Hameln, tauscht mal ihren Stuhl bei Lanz und Maischberger mal ein gegen einen gepolsterten Sessel im Kunstkreis. Jochen Wittig wird das Ganze moderieren. Das Publikum wird wieder mit einbezogen. Da werden sicherlich Fragen kommen, weil die Dame ja wirklich in dem Bereich sehr, sehr kompetent ist und ein sehr, sehr tolles, nachdenkliches Buch geschrieben hat. Und das wird sie uns in Hameln präsentieren und mit uns ins Gespräch kommen.
0: Ja, bisher waren es ja immer sehr kapitalismuskritische Bücher, die sie geschrieben hat. In diesem Fall ist es mal eine interessante Variante, wie die Wirtschaft über Krieg und Frieden entscheidet, ist der Untertitel. Was versprichst du dir von der Veranstaltung? Was wird man da erfahren?
1: Ja, also ich verspreche mir auf jeden Fall einen Erkenntnisgewinn, weil die Dame wirklich in dem Bereich sehr, sehr kompetent ist. Sie verfolgt die Szene ja schon seit langem, auch ihr letztes Buch, was, wie du richtig sagtest, das so Richtung Kapitalismuskritik ging, setzt sich wirklich mit Themen auseinander, die den Zeitgeist mitbestimmen. Und ich denke, da werden wir alle schlauer nach Hause gehen, als wir gekommen sind.
0: Ja, und leider Gottes ein wahnsinnig aktuelles Buch, ein faszinierender Blick, so heißt es dahinter, die Kulissen der neuen Weltordnung und eine spannende Analyse, die erklärt, warum die Kriegsgefahr so hoch ist und was wir in Europa tun können, um Frieden zu sichern. Das ist die Kardinalfrage, ne? Was können wir tun und wie wird dieser Abend ablaufen? Also wird es wieder ein Gespräch geben und wird es ein paar Lesungen oder wie genau würdest du sagen, wird das Ganze da ablaufen?
1: Genau, es wird um 19.30 Uhr losgehen am 30. September. Sie wird Passagen aus ihrem Buch vorlesen und wird dann ins Gespräch kommen mit Jochen Wittig, der ja als erfahrener Radiomann sie dort gut unterstützen kann. Und natürlich soll das Hamelner Publikum auch mit einbezogen werden. Denn das ist immer das Wichtigste, dass wenn solche kompetenten Menschen schon mal bei uns zu Gast sind, dann wollen wir den Hamelnern und Hamelnerinnen natürlich auch die Möglichkeit geben, mal direkt ins Gespräch zu kommen und Fragen zu stellen, die wirklich dann auch vielleicht sonst nicht gestellt werden können. Das ist ein ganz wichtiger Aspekt bei diesen Lesungen.
2: Gibt es dafür noch Tickets und wenn ja, wie kommt man an die?
1: Genau, es gibt noch ein paar Karten zu kaufen online unter www.livengo.de oder hier in allen bekannten Vorverkaufsstellen, DBZ Ticketshop, Tickets im Hilfhof, alles, was über Eventim möglich ist. Also im Moment gibt es noch ein paar Restkarten, sind alle Hamelner und Hamelner herzlich eingeladen.
2: Die Taz-Journalistin und Bestseller-Autorin Ulrike Herrmann live in Hameln. Mit ihrem aktuellen Buch Geld als Waffe kommt sie und wird lesen. Sag es nochmal genau, wo liest sie, im Kunstkreis? Oder
1: am 30. September um 19.30 Uhr hier im schönen Hamelner Kunstkreis.
2: Thomas Oppermann, der Veranstalter, ist heute hier bei uns und wird uns gleich berichten von einer Veranstaltung, die es so noch nie gegeben hat. Ja, hören Sie hier bei Radio Aktiv.

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3: Es ist heller geworden, eindeutig. Und es könnte noch ein paar sonnige Momente geben heute. Dazu immer wieder mal Bewölkung. Es soll jetzt weitgehend trocken bleiben. Herbstlich, schön bunt ist es ja. Und das bei Temperaturen in der Spitze um 20, teilweise sogar 21 Grad. Und so viel werden es wahrscheinlich morgen am Sonntag auch. Sieht vielleicht nicht ganz so freundlich aus, denn da soll es meist bewölkt sein und regnen. Durchaus immer wieder mal, zumindest nieseln kann es den ganzen Tag bei Höchstwerten um 20 Grad. Aber der Start in die neue Woche, der wird super mit 8 Sonnenstunden am Montag. Ein bisschen Bewölkung, es bleibt trocken und wird 22 Grad warm.
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3: Ja, und darauf kann man sich schon mal freuen, wenn man auf Literatur steht oder zumindest auf interessante Events. Denn die erste Hamelner Literaturnacht wird es am 30. Oktober geben. Und was dahinter steckt, wer da auftreten wird, das verrät uns gleich der Veranstalter Thomas Oppermann. Ich bin Jan Hampe, freue mich, dass Sie mit dabei sind, wünsche Ihnen eine entspannte Mittagszeit.

0: Der Samstag mit Grönemeyer, aber radioaktiv um 20 Minuten vor 1. Der Mann bringt mehr Kultur nach Hameln und in die Region. Thomas Oppermann, Inhaber von Livengo Entertainment, veranstaltet die unterschiedlichsten Dinge hier, die unterschiedlichsten Events. Gerade hatten wir die große Wahlarena hier bei radioaktiv. Und jetzt steht ein weiteres Event vor der Tür. Ulrike Herrmann kommt, das haben wir Ihnen eben gerade schon gesagt. Wir weisen nachher nochmal darauf hin, wann genau da was passieren wird. Aber das ist ein Event, wie es es noch nicht hier gegeben hat. Es heißt die erste Hamelner Literaturnacht. Und was sich dahinter verbirgt, sagt uns der Erfinder persönlich, Thomas Oppermann. Thomas, was ist die erste Hamelner Literaturnacht?
1: Ja, die erste Hamelner Literaturnacht ist ein Projekt, was ich zusammen mit der Buchhandlung von Blum in Person von Michaela Jerezki umsetzen werde am 30. Oktober diesen Jahres. Und da haben wir uns einfach mal gedacht, dass wir das literarische Programm

0: die vier Locations, die wir für diese erste Ausgabe uns ausgedacht haben. Und dann haben wir vier tolle Autoren. Soll ich sie nennen, Jan?
1: Ist es, das auf jeden Fall.
0: Das, schon, ne?
1: Das wollen
0: ist
1: wir
0: ja
1: gleich.
0: Das, was wirklich am Ende die Leute auch motivieren soll.
1: Ich glaube auch, du sagst es uns gleich, das Prinzip ist es so ein bisschen wie auch in der Comedy-Nacht, die man ja kennt, wo es ja auch verschiedene Orte gibt und man kann entweder sitzen bleiben oder man geht weiter, aber wenn man sitzen bleibt, erlebt man alle Künstler des Abends auf jeden Fall.
0: Genau, das ist ein ähnliches Konzept, wobei die Comedy-Nacht ja, glaube ich, eher so auf Gastronomiebetriebe bezogen ist. Wir haben ja die eben genannten Locations und natürlich jeder Gast kann sich für eine Veranstaltungsstätte entscheiden. Also wenn du zum Beispiel im Double Time sitzen möchtest, kaufst du ein Ticket fürs Double Time und siehst aber trotzdem alle vier Autoren, weil die Autoren rotieren. Das heißt, egal wo ich sitze als Gast, ich erlebe alle vier Autoren nacheinander und das Ganze in einem schönen Rahmen mit bisschen Catering dabei, bisschen musikalischer Begleitung dabei. Also ich glaube, das wird eine richtig runde Sache und ist natürlich ein Projekt. Wir müssen schauen, wie das bei den Hamelnerinnen und Hamelnern ankommt. Wir sind da guter Dinge, dass Konzept steht und wir beginnen jetzt auch zeitnah mit der Öffentlichkeitsarbeit. Deswegen stehe ich hier auch und bin dir dankbar, dass du mir die Gelegenheit gibst, da den ersten Aufschlag zu machen. Und ich glaube, das wird spannend sein für Hameln.
1: Das klingt richtig spannend und wir sind die Ersten, die darüber berichten dürfen jetzt offiziell. Deswegen verrat uns doch, wer wird dort dabei sein? Welche Autorinnen und Autoren werden bei der ersten Hamelner Literaturnacht dabei sein?
0: Ja, wir haben geschaut, dass wir uns da auch thematisch ein bisschen breiter aufstellen, so dass wir da verschiedene Genres mit integrieren in das Programm. Und wir haben zum Beispiel den deutsch-russischen Publizisten Andrei Gurkow dabei, der vielen Hörern sicherlich bekannt sein dürfte aus vielen Auftritten bei Markus Lanz oder Ronsheimer Podcast. Der ist eigentlich in aller Munde und hat jetzt ein ganz tolles Buch geschrieben, schon vor einiger Zeit, und beschäftigt sich natürlich mit dem Russland-Ukraine-Krieg in erster Linie und kann da ganz tolle Expertisen liefern. Das wird hochspannend werden. Dann haben wir als nächstes den Bestseller-Autor aus Berlin, den Jens Balzer, der ja mit seinen letzten drei Büchern, 80er Jahre, die 90er Jahre und aktuell die Nuller Jahre, sich so ein bisschen orientiert Richtung popkulturelle Entwicklung in diesen Jahrzehnten. Ganz spannender Autor. Dann haben wir den Rainer Moritz aus Hamburg, der für uns nach Hameln kommt. Rainer Moritz hat jahrzehntelang das Hamburger Literaturhaus geleitet und hat auf dem NDR oder in den NDR-Programmen häufig Literaturkritiken gemacht. Also auch ein sehr spannender und interessanter Zeitgenosse. Und last but not least haben wir den Bernd Gieseking überzeugen können, nach Hameln zu kommen. Bernd Gieseking, Kabarettist und Autor, auch ein, der nochmal so einen anderen Aspekt mit reinbringt, so ein bisschen kabarettistisch das Ganze auch aufarbeitet. Also ich glaube, das ist in sich ein stimmiges Programm und die Hamelner können sich freuen.
1: Ja, ein vielseitiges Programm offenbar, was ihr da auf die Beine gestellt habt. Und wie wird das denn ablaufen? Werden es kurze Lesungen sein? Wird es da Gespräche geben? Kann das Publikum Fragen stellen? Wie genau wird das sein?
0: Genau, also es soll ein lebendiges Format sein. Also natürlich werden die Autoren ihr aktuelles Buch präsentieren. Sie werden Passagen aus ihren Büchern lesen. Aber dadurch, dass wir ja auch Moderation dabei haben, wird sich dann natürlich auf der Basis des jeweiligen Buchs ein Gespräch, eine Diskussion ergeben und das Publikum kann jederzeit reingrätschen und soll auch Teil des Programms werden, sodass es wirklich einen Austausch gibt und lebendig wird.
1: Weitere Informationen und die Tickets, wo bekommt man das?
0: Genau, wir werden voraussichtlich in der nächsten Woche starten mit dem Kartenvorverkauf. Auch da greifen wir wieder zurück auf die bekannten Hamelner Vorverkaufsstellen, DWZ Ticketshop, Tickets im Hefehof, alle Eventim angeschlossenen Vorverkaufsstellen oder wer es online buchen möchte, auch gerne bei uns unter www.livengo.de. Im Laufe dieser Woche, wahrscheinlich Donnerstag oder Freitag, werden die Tickets verfügbar sein. Ja, und besonders froh sind wir darüber gewesen, dass sich auch viele Hamelner Firmen überzeugen ließen, dieses Projekt zu begleiten, denn es ist sehr, sehr umfangreich. Und dann haben wir uns gefreut, dass wir sehr viele Partner aus Hameln gewinnen konnten. Da haben wir die Sparkasse Weser.

0: Bergland, die dort mit im Boot ist. Wir haben die Allianz-Generalvertretung, Heike Mögebier, der dabei ist. Das Hotel an der Altstadt wird unser Autorenhotel sein und wird die Autoren unterbringen. Wir haben die Weinstrecke am Hefehof als Partner dabei. Das Anwaltshaus seit 1895 am Ostertorwall ist mit dabei. Und die Physiotherapiepraxis Kelle in der Waterloo-Straße. Also viele Hamelner Partner, und da sind wir wirklich sehr, sehr froh und dankbar, die sich damit dabei engagieren, das Ganze wirklich zum Erfolg zu führen.
1: Die erste Hamelner Literaturnacht können Sie besuchen am 30. Oktober. 18 Uhr geht es los, Vorhang auf, heißt es da. Vier spannende Autoren rotieren durch vier verschiedene Veranstaltungsorte in der Hamelner Innenstadt. Und Sie können dann in der jeweiligen gewünschten Location ein breites literarisches Spektrum erleben. Im Double Time Club, im Foyer von Radioaktiv, im Kunstkreis, in der Buchhandlung von Blum. Und was da genau passiert, hat uns er gesagt. Er ist Inhaber von Livengo Entertainment, veranstaltet dieses innovative Projekt zusammen mit der Buchhandlung von Blum, Thomas Oppermann. Und noch ein bisschen mehr wird er uns gleich verraten hier bei Radio Aktiv.

0: Wohin?
1: Wohin?
2: Tag des offenen Denkmals. Und das ist heute und auch morgen beteiligen sich einige daran. Heute zum Beispiel in Bad Pyrmont eine Gruppe rund um Dr. Dieter Alfter. Es gibt einen Spaziergang, der beginnt heute um 16 Uhr vor dem Gärtnerhaus, Ecke Schlossstraße, Schillerstraße. Kostet Sie auch nichts. Sie können da einfach dran teilnehmen an dieser Führung. Und da werden Sie tolle Gebäude kennenlernen, Villa Lendroth, Villa Seebohm und auch das Liborius-Haus. Und Sie werden auch eine Führung mitmachen können durchs Gebäude der Stadtbibliothek von kenntnisreichen Menschen, Janine Niemöller unter anderem und eben auch Dr. Dieter Alfter. 16 Uhr geht's los, etwa 2 Stunden heute in Bad Pyrmont, Gärtnerhaus-Ecke, Schlossstraße, Schillerstraße in Bad Pyrmont. Eine Vernissage heute, damit startet die neue Ausstellung im Bürgerhus von Artis Weserer in der Kupferschmiedestraße, 15 Uhr. Da zeigen Matthias Waldeck und Martin Lichtmann ihre neuesten Werke. Das sind Collagen, Malereien, die ja eine besondere Wahrnehmung widerspiegeln von Farben, Formen und Klängen. Außerdem gibt es keramische Unikate, die von Fundstücken und Relikten der Ostseeküste inspiriert sind. Heute 15 Uhr die Vernissage, das heißt, Sie können auch die Künstler persönlich treffen. In der Kupferschmiedestraße 13 in Hameln, Eintritt frei. Kleidertauschbörse in Hasperte, da in der alten Wache. Noch bis 16 Uhr heute können Sie ja gut erhaltene Kleidung oder Sachen austauschen. Sie können was mitbringen, müssen aber nicht. Sie können auch so stöbern und da vielleicht was finden. Es gibt Kaffee und Kuchen. Der Eintritt ist frei heute. Alte Wache, Hasperte, Kleidertauschbörse. In die 80er Jahre können Sie heute mit der Disco in der Kulturmühle Buchhagen. Die 80er sind zurück und das in Form von Musik von Michael Jackson, Madonna, Prince, Queen und Co. Und ja, Sie können da richtig schön die Tanzfläche erobern. Und der Eintritt kostet 10 Euro. Weitere Informationen und auch Tickets bekommen Sie online über die Website buchhagen.org. Kulturmühle Buchhagen, heute 20 Uhr, die 80er Disco, 19 Uhr ist Einlass. Es ist Kinofest, heute und morgen, und daran beteiligt sich auch das Max-Kino in Hameln. Das bedeutet konkret, von mittags bis spätabends laufen sowohl Filme, die in den letzten Wochen gut gelaufen sind, ja, Spider-Man oder wenn Sie die Odyssee noch nicht gesehen haben, als auch kleine, besondere Filme, die man sonst nicht so im Kino sieht. Das ist doch mal eine super Idee. Und der Eintritt für jeden Film kostet an diesem Wochenende 5 Euro. Also eine gute Gelegenheit, da was nachzuholen oder was Neues zu entdecken. Heute und morgen jeweils den ganzen Tag im Max-Kino, auch der deutschlandweite Kinotag bzw. das Kinofest.
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0: Miles Smith um 1:02. Bekannte Autoren, Sportlerinnen und Sportler, Künstler oder auch Köche, sie werden präsentiert an den unterschiedlichsten Orten der Rattenfängerstadt und der Umgebung. Und das alles organisiert Livengo Entertainment seit diesem Jahr. Da geht es richtig los. Und sie haben sich viel vorgenommen. Der Inhaber von Livengo Entertainment ist hier bei uns im Studio, Thomas Oppermann. Und du hast uns ein paar aktuelle Events mitgebracht, aber es ist ja vielleicht auch mal Zeit, so ein Zwischenfazit zu ziehen. Wie ist es bisher gewesen, das erste Jahr Livengo Entertainment?
1: Ja, war natürlich total spannend, aufregend. Vor allem der erste Aufschlag dann im März, mit Robin Alexander gleich mit so einem Hochkaräter an den Start zu gehen. Aber das war damals die richtige Entscheidung. Es war eine tolle Veranstaltung, auch dank dir, Jan. Du wirst dich erinnern, dank deiner geilen Moderation ist es auch ein richtig cooler Abend geworden und wirklich ein guter Startschuss. Und ja, viele Veranstaltungen haben sich angeschlossen, die alle sehr, sehr gut besucht beziehungsweise alle nahezu ausverkauft waren. Und dieses Jahr habe ich einen deutlichen Schwerpunkt Richtung Literatur und kulturelle Schwerpunkte gesetzt. Das wird sich natürlich dann im nächsten Jahr verbreitern, das Spektrum. Also da sind jetzt schon ganz viele Dinge in Arbeit im Konzertbereich. Wenn man auf der Seite Livengo mal geschaut hat, hat man auch schon sehen können, dass auch Ingo Appelt zum Beispiel im nächsten Jahr wieder nach Hameln kommt. Also das Portfolio wird größer, die Zielgruppe wird verbreitet. Also die Entwicklung ist sehr, sehr positiv. Die Hamelnerinnen und Hamelner sind bis dato sehr positiv, haben sie reagiert auf Livengo.
0: Also der Schwung der Anfangseuphorie, der ist geblieben, der trägt dich nach wie vor und das Publikum nimmt es offensichtlich an. Von daher, das ist ja alles andere als einfach, solche Veranstaltungen auf die Beine zu stellen, und dir ist es gelungen bisher und es geht weiter.
1: Es geht weiter, da können alle von ausgehen und es wird breiter werden und wir können uns auf viele überraschende Künstler noch freuen und ich hoffe, dass wir weiterhin hier den engen Draht haben zu dir, Jan, und du wirst ja auch zukünftig dann die eine oder andere Veranstaltung weiterhin moderieren. Also das ist alles sehr, sehr schön mit euch.
0: Ja, und Sie können die erste Hamelner Literaturnacht mitmachen. Die wird es geben am 30. Oktober und auch demnächst können Sie die Tickets dafür bekommen und weitere Informationen an 4 verschiedenen Orten, 4 verschiedene Autoren dort erleben. Und welche genau das sind, haben Sie heute schon erfahren. Oder die Frau, muss man eigentlich gar nicht mehr vorstellen, Ulrike Herrmann, die TAZ-Journalistin und Bestseller-Autorin, kommt wieder live nach Hameln, diesmal mit ihrem aktuellen Bestseller Geld als Waffe, wie die Wirtschaft über Krieg und Frieden entscheidet. Für dieses Event gibt es jetzt Karten. Am 30. September wird sie im Kunstkreis Hameln lesen. Tickets dafür bekommen Sie auch unter anderem über die Website livengo.de. Da auch weitere Informationen. Und wir danken ganz herzlich dem Inhaber von Livengo Entertainment für die Information, Thomas Oppermann.
1: Ich bedanke mich bei dir, Jan.
0: Bis bald.

0: Am 13. September 2026 ist Kommunalwahl in Niedersachsen. Radioaktiv sendet hierzu Spots der Parteien und Kandidierenden. Diese sind allein für den Inhalt verantwortlich. Es folgt Wahlwerbung des parteilosen Bürgermeisterkandidaten in Erzen, Haji Al-Mosa.
1: Liebe Bürgerinnen und Bürger, mein Name ist Haji Al-Mosa, parteiloser Bürgermeisterkandidat für Erzen. 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
0: Das war Wahlwerbung von Haji Al-Mosa zur Bürgermeisterwahl in Erzen. Es folgt Wahlwerbung des CDU-Oberbürgermeisterkandidaten in Hameln, Claudio Griese.
2: 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Am 13. September ist Oberbürgermeisterwahl. Vielen Dank, Ihr Claudio Griese.
0: Das war Wahlwerbung von Claudio Griese zur Oberbürgermeisterwahl in Hameln. Für den Inhalt war Radioaktiv nicht verantwortlich, sondern ausschließlich die Parteien und Kandidierenden. Die Kommunalwahl in Niedersachsen findet am 13. September 2026 statt.
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4: Morgen ist Kommunalwahl. In Hameln-Pyrmont sind 118.000 Menschen aufgerufen, ihre Stimme abzugeben. Die Nachrichten mit Susanne Gerland.
5: Radioaktiv berichtet ab 18 Uhr in einer großen Wahl-Sondersendung live über die Ereignisse, Reaktionen und Entwicklungen aus dem Landkreis Hameln-Pyrmont. Anton Posnack-Sommer mit Einzelheiten.
6: Die Wahllokale schließen um 18 Uhr, dann beginnt die Auszählung. Nach Information des Kreishauses wird zuerst die Landratswahl ausgezählt, danach folgen die Oberbürgermeisterwahl in Hameln und die weiteren Bürgermeisterwahlen. Anschließend geht es um den Kreistag, Stadt und auch die Gemeinderäte und schließlich die Ortsräte. Beim Landrat könnte möglicherweise schon zwischen 19.30 Uhr und 20 Uhr ein Ergebnis feststehen. Bei den Ortsräten wird es dagegen deutlich später. Und sollte bei einer Direktwahl niemand mehr als 50% erreichen, gibt es am 27. September eine Stichwahl und die nächste Wahlsondersendung.
5: Auch im Landkreis Hameln-Pyrmont öffnen zahlreiche historische Gebäude und Kulturorte ihre Türen. In Hameln können Besucherinnen und Besucher unter anderem die ehemalige Feuerwache in der alten Marktstraße besichtigen. Das frühere Domizil der Löschzüge dient heute als Kochschule und Event-Location. Von 11 bis 15 Uhr stehen dort Informationen zur Geschichte des Gebäudes, Mitmachangebote sowie Kaffee und Kuchen auf dem Programm. Im Museum Hameln werden außerdem mehrere Führungen angeboten. Auch einige Kirchen beteiligen sich am Aktionstag. Für Interessierte an der Industriegeschichte bietet der Hüttenstollen in Salzhemmendorf stündlich Führungen von 11 bis 16 Uhr an. Das Steinkohlebergwerk aus dem Jahr 1842 vermittelt Einblicke in den historischen Bergbau in Niedersachsen. Das angeschlossene Museum ist durchgehend geöffnet. Weitere Infos zum Tag des offenen Denkmals morgen gibt es auf der Internetseite der Deutschen Stiftung Denkmalschutz. Zum Sport: Handball. Die Frauen der HSG Blomberg-Lippe sind heute zum zweiten Mal in der Champions League gefordert. Um 16 Uhr kommt der norwegische Spitzenklub Storhamar nach Lemgo. Das Königsklassendebüt der HSG ging am vergangenen Wochenende verloren. Dafür gab es unter der Woche in der Handball-Bundesliga einen deutlichen Sieg. Für die Oberliga-Handballerinnen des MTV Rosen startet die Saison heute um 17.45 Uhr auswärts beim Aufsteiger HV Basinghausen. Nach dem Klassenerhalt in der vergangenen Saison lautet das Ziel auch dieses Jahr, den Ligaverbleib so früh wie möglich zu sichern. Soweit die Meldungen aus der Region. Weiter mit den Weltnachrichten.
7: Ich bin Uli Reitinger. Die Bundesnetzagentur beruhigt. Sie hält Bedenken, dass das gespeicherte Gas in Deutschland in diesem Winter nicht ausreichen könnte für die Gasversorgung, für unbegründet. Wir haben jetzt schon etwas mehr Gas in den Speichern, als wir im gesamten letzten Winterhalbjahr aus den Speichern entnommen haben, sagte Behördenchef Klaus Müller der dpa. Und in den nächsten Wochen bleibe Zeit für weitere Einspeicherungen, so Müller weiter. Im Streit um die Straße von Hormuz signalisiert der Iran jetzt Gesprächsbereitschaft. Teheran stellt laut der iranischen Nachrichtenagentur ISNA eine Wiedereröffnung der wichtigen Schiffsroute in Aussicht, stellt dafür aber Bedingungen an die USA.
8: Teheran fordert, dass die USA ihre Seeblockade beenden und ihre militärischen Angriffe einstellen. Gleichzeitig arbeitet der Iran mit dem Oman an neuen Routen für Schiffe durch die Meerenge. Ein entsprechendes Abkommen wollen beide Länder jetzt am Montag in Maskat unterschreiben. Auch die Außenminister der arabischen Golfstaaten sollen dabei sein. Für den weltweiten Handel steht viel auf dem Spiel. Durch die Straße von Hormuz läuft rund ein Fünftel des globalen Energiehandels. Zoe Tassovali, Nachrichtenredaktion.
7: US-Präsident Trump ist zu einem zweitägigen Besuch in Irland eingetroffen. Die irische Präsidentin Catherine Connolly hat ihn begrüßt. An diesem Wochenende ist unter anderem ein Gespräch mit dem irischen Regierungschef geplant. Außerdem will Trump Mitarbeiter der US-Botschaft und Wirtschaftsvertreter treffen.
9: Im Mittelpunkt seiner Reise steht aber auch der Golfsport. Am Sonntag besucht der US-Präsident die Schlussrunde der Irish Open auf seinem eigenen Golfresort in Doonbeg. Sein Besuch wird von Protesten begleitet. In Dublin und in Doonbeg sind Demonstrationen angekündigt. Die irische Polizei sprach vorab von einem der komplexesten Sicherheitseinsätze, die sie je durchgeführt habe. Aus London, Philipp Detlefs.
7: Fast die Hälfte der Schülerinnen und Schüler in den Klassen 5 bis 10 klagt über Schlafstörungen. Das geht aus einer groß angelegten Umfrage im Auftrag der Krankenkasse DRK hervor. Fast 70% der Befragten fühlen sich demnach mindestens einmal die Woche erschöpft. Knapp 50% berichten von einem verminderten Wohlbefinden. Die DRK sieht eine Verbindung von Erschöpfung und Schlafproblemen zu den schwachen deutschen Ergebnissen bei der PISA-Studie.
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4: Heute eine Mischung aus vielen Wolken, Auflockerung, vielleicht auch dem einen oder anderen sonnigen Moment. Es soll jetzt weitgehend trocken bleiben bei Höchstwerten um 21 Grad. In der Nacht kann es dann anfangen, ein bisschen zu regnen und morgen am Sonntag. Ja, da sollten Sie auf jeden Fall Regenklamotten dabei haben, denn es wird immer wieder mal Nieselregen geben. Dicht bewölkt bleibt es. Sonne maximal eine Stunde über den Sonntag verteilt. Also da freuen wir uns dann eher auf den Montag. Immerhin 20 Grad sollen es werden. Und es wird noch ein bisschen wärmer zum Wochenstart am Montag mit Temperaturen um 21, 22 Grad. Und da dann wieder 8 Stunden Sonnenschein und trocken.

0: Ihr hört Lollipop, das kunterbunte Kindermagazin, jeden Samstag zwischen 13 und 14 Uhr. Am Mikrofon sind Ante
1: und Luca
0: und an der Technik ist Ralf Vogelsberg. Hallo zusammen. Über Filmeffekte erzählen wir euch heute. Was Kommunalpolitik ist, erklärt euch Erik Schilling. Im Herbst hat die Hamelner Kinderuni wieder ein tolles Programm für euch. Wir berichten darüber. Es folgen die beiden Charttitel. Zum Schluss gibt es noch zwei Buchvorstellungen für euch. Ihr könnt jetzt den Titel Don't Worry von Leonie hören.

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1: Ihr hört das Kindermagazin Lollipop auf Radio Aktiv. Ihr habt euch bestimmt schon viele Filme angesehen. Aber habt ihr auch schon mal auf die verschiedenen Filmeffekte geachtet? Welche gibt es überhaupt? Wir haben uns für euch mit verschiedenen Filmeffekten beschäftigt. Hallo zusammen. Ihr habt sicherlich schon einige Filme gesehen, in denen spannende oder actionreiche Spezialeffekte zum Einsatz kamen. Seien es Szenen, in denen Explosionen, fliegende Menschen oder riesige Kreaturen vorkommen. In vielen Fällen wird dies heutzutage digital per CGI gelöst. Doch manchmal werden auch heute noch Spezialeffekte mit echten Tricks, wie zum Beispiel Modellen, erzeugt. Und um genau diese soll es heute gehen. In vielen Filmen sehen wir fantastische Kreaturen und Welten, die allerdings meist zu 100% digital erstellte 3D-Modelle sind. Ein gutes Beispiel dafür sind die Avatar-Filme von James Cameron oder die Avengers-Filme und noch viele weitere. Doch in Filmen wie Star Wars Teil 4 bis 6 kommen ebenfalls solche Effekte zum Einsatz. Und das, obwohl die Technik damals noch lange nicht so weit fortgeschritten war wie heute. Das liegt daran, dass damals Miniaturen zum Einsatz kamen, die so gefilmt wurden, dass sie im fertigen Film viel größer wirken als sonst. Und obwohl heutzutage das Ganze sehr viel einfacher mit Hilfe von digitalen Effekten geht, werden diese und ähnliche Tricks noch heute verwendet. Das erste Beispiel für solch einen Film ist der Film The Dark Knight. In diesem 2008 von Regisseur Christopher Nolan gedrehten Batman-Film gibt es eine Szene, in der sich ein riesiger LKW überschlägt. Diese Szene kam den Zuschauern wahnsinnig echt vor, was daran lag, dass sie echt war. Für den Film ließ Christopher Nolan einen echten LKW mit einem Metallbolzen an der Unterseite ausstatten, welcher im richtigen Moment vor der Kamera mithilfe von Sprengstoff nach unten schoss und den Lastwagen einen Salto machen ließ. Dieser Effekt wurde von vielen Zuschauern für einen digital erstellten CGI-Effekt gehalten, was allerdings nicht der Fall war. In demselben Film gibt es einen weiteren Effekt, für den sich der Regisseur etwas Spezielles einfallen ließ. In jener Szene wird ein Krankenhaus in die Luft gesprengt. Doch auch in dieser Szene wurden keine digitalen Effekte für die Explosion verwendet. Das Krankenhaus, was im Film zu sehen war, war ein echtes Gebäude, welches mit echtem Sprengstoff gesprengt wurde. Auch dieser Trick wirkte im fertigen Film fantastisch realistisch.
2: Das waren Filmeffekte von Ante. Gleich gibt es noch weitere. Ihr hört jetzt den Hit All Time High von Nico Santos.

0: Das war Nico Santos. Und jetzt geht's weiter mit unserem Bericht über Filmeffekte. Letztes Mal ging es um die Spezialeffekte in dem Film The Dark Knight. Nun kommen wir zum nächsten Film. Ein weiterer Film, der einige dieser echten Effekte enthält, ist ebenfalls ein von Christopher Nolan gedrehter Film. Die Rede ist von dem Film Inception. Dieser Film enthält einige Szenen, in denen man denkt, das könne man nur per CGI lösen. Doch auch hier wich Nolan nicht von seinem Grundsatz, so wenig wie möglich digital zu lösen, nicht ab. In einer dieser besagten Szenen kämpfen zwei Leute in einem sich drehenden Hotelflur. Hierfür wurde besagter Hotelflur in echt nachgebaut und in einem sich drehenden Gestell befestigt. Die Kamera wurde vor den Gang gestellt und der Raum drehte sich, während die beiden Schauspieler darin kämpften. Der nächste Film auf unserer Liste wurde ausnahmsweise nicht von Christopher Nolan gedreht, sondern von Peter Jackson. Es handelt sich um die Filmtrilogie Der Herr der Ringe. Diese Filme spielen in einer Welt, in der es sowohl ungefähr 2 Meter große Zauberer als auch ca. 1,30 Meter kleine Hobbits gibt. Daher stand Peter Jackson vor dem Problem, sowohl die kleinen als auch die großen Wesen mit normal großen Schauspielern besetzen zu müssen. Also arbeitete er in Szenen, in denen die Füße der Akteure nicht zu sehen waren, mit dem Trick, einen der Schauspieler auf einer Anhöhe stehen spielen zu lassen. In Totalaufnahmen musste der Regisseur sich allerdings etwas anderes einfallen lassen. Er baute manche Kulissen zweigeteilt, die eine Hälfte der Kulisse, an der sich der großwirkende Schauspieler befand, stand vorne. Die andere Kulisse, an der sich der kleinwirkende Schauspieler aufhielt, stand weiter hinten, war dafür aber größer als der andere Teil der Kulisse. Nun wurde die Kamera so positioniert, dass die zwei Kulissenteile perfekt ineinander übergingen. So erschien der Eindruck, dass die eine Person kleiner war als die andere. Dieser und viele weitere Effekte haben die Filmwelt um einiges bereichert und zeigen, wie viel Aufwand und Leidenschaft manche Regisseure in ihre Filme investieren.
1: Vielen Dank an Ante Kulle. Gleich geht es um Kommunalpolitik. Er hört jetzt den Hit Was wäre wenn von Phil Schaller.
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0: 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Morgen sind Kommunalwahlen in Niedersachsen und Erik Schäling hat sich damit beschäftigt, was Kommunalpolitik überhaupt ist.
1: Hallo zusammen, wenn wir an die Politik denken, denken viele zuerst an den Bundeskanzler, an den Bundestag oder an den Landtag. Aber Politik findet nicht nur in Berlin oder Hannover statt, auch direkt vor unserer eigenen Haustür wird jeden Tag über wichtige Dinge entschieden. Zum Beispiel darüber, ob ein neuer Spielplatz gebaut wird, eine Sporthalle renoviert wird oder ob eine Straße repariert werden muss oder ob ein neues Wohngebiet entstehen kann. Dafür gibt es die Kommunalpolitik. Kommunal bedeutet ganz einfach, es geht um unsere Stadt, um unsere Gemeinde oder um unseren Landkreis. In Niedersachsen findet am 13.09.2026 die Kommunalwahl statt. Dabei wählen die Bürgerinnen und Bürger die politischen Vertreter für ihre Städte, Gemeinden und Landkreise. In Orten, wo es einen eigenen Ortsrat gibt, wird außerdem auch noch der Ortsrat gewählt. In vielen Kommunen finden gleichzeitig Direktwahlen, Bürgermeisterwahlen oder Landräte statt. Das Besondere in Niedersachsen ist, man darf schon ab 16 bei der Kommunalwahl wählen. Eine der wichtigsten Einrichtungen in der Stadt ist der Stadtrat. Man kann ihn sich vereinfacht wie ein kleines Parlament vorstellen. Aber in der Stadt, die Bürger wählen die Ratsmitglieder und beraten anschließend darüber, was in der Stadt passieren soll. Dabei geht es um Dinge, die wir im Alltag sehen. Der Stadtrat beschäftigt sich zum Beispiel mit Schulen, Kindergärten, Sportplätzen, Straßen, Schwimmbädern und Spielplätzen. Doch eine Stadt hat natürlich nicht unendlich viel Geld. Und deswegen kann auch nicht unendlich viel ausgegeben werden. Deswegen ist Geld eine große und wichtige Sache in der Kommunalpolitik. Stellt euch zum Beispiel vor, ein Spielplatz ist völlig veraltet, die Geräte sind kaputt und die Kinder wünschen sich einen neuen Kletterturm. Dann kann dieses Thema in die Politik kommen. Es wird geprüft, was ein neuer Spielplatz kostet, ob die Stadt anschließend genug Geld dafür hat. Und so kann ein Wunsch tatsächlich zu einem richtigen Projekt werden. Wichtig ist aber, der Stadtrat ist nicht dasselbe wie der Bürgermeister. Der Stadtrat ist vor allem für politische Entscheidungen zuständig. Der Bürgermeister bzw. die Bürgermeisterin leitet dagegen die Stadtverwaltung. Man kann es sich so ungefähr merken. Der Stadtrat entscheidet, was politisch gemacht werden soll. Und die Verwaltung kümmert sich darum, wie die Aufgaben beschlossen werden und umgesetzt werden. Der Bürgermeister steht an der Spitze dieser Verwaltung. Neben dem Stadtrat gibt es noch an vielen Orten den Ortsrat, was ich schon erwähnt hatte. Der Ortsrat ist noch näher an den Menschen und kümmert sich besonders um einen bestimmten Ortsteil. Das ist zum Beispiel wichtig, wenn eine Stadt an mehreren Ortsteilen besitzt. Ein Ortsteil kann nämlich ganz andere Wünsche und Probleme haben als ein Stadtzentrum. Nehmen wir einen Spielplatz als Beispiel. Wenn in einem kleinen Ortsteil der Spielplatz dringend verbessert werden muss, können die Menschen dieses Problem an ihren Ortsrat herantragen. Auch andere Dinge im Ortsteil können eine große Rolle spielen, zum Beispiel örtliche Einrichtungen, Plätze, Wege und bestimmte kleinere Projekte. Der Ortsrat ist somit eine politische Stimme des Ortsteils. Der Unterschied zwischen Stadtrat und Ortsrat lässt sich ganz einfach merken. Der Stadtrat denkt an eine ganze Stadt, der Ortsrat nur an einen eigenen Ortsteil. Beide gehören zur Kommunalpolitik und sollen dafür sorgen, dass die Interessen der Menschen berücksichtigt werden. Das war der Bericht über die Kommunalpolitik. Und bis zum nächsten Mal, euer Erik.
2: Das war Erik Schäling über Kommunalpolitik. Gleich stellen wir euch das Programm der Kinderuni vor. Ihr hört jetzt den Hit Lost Your Faith von Ava Max.

0: Die Hamelner Kinderuni hat für den Herbst wieder ein tolles Programm zur Verfügung gestellt. Luca stellt euch das Programm vor.
1: Ende September startet die Hamelner Kinderuni in das neue Wintersemester. Gemeinsam mit der Kinder- und Jugendarbeit der Stadt Hameln und verschiedenen Institutionen hat das FIZ für interessierte Kinder im Alter von 8 bis 12 Jahren 3 Vorlesungen organisiert, die die Möglichkeit bieten, in spannenden Berufsfelder und Wissensgebiete hineinzuschnuppern. Bereits am 24. September um 16 Uhr geht es mit der ersten Vorlesung los. Unter der Überschrift "Was passiert eigentlich im Hamelner Standesamt?" stellt Frau Pufall vom Standesamt Hameln die vielfältigen Aufgaben in ihrem Bereich vor und erzählt, welche Dinge dort wichtig sind und wer dort arbeitet. In dieser Vorlesung bekommen die kleinen Studierenden spannende Einblicke in die Themen Hochzeit, Geburt und Namensänderung. Treffpunkt ist direkt vor dem Standesamt Hochzeitshaus Osterstraße 2 in Hameln. Die zweite Vorlesung findet am 6. Oktober um 16 Uhr bei Radioaktiv statt. Habt ihr bei Radioaktiv schon einmal hinter die Kulissen geschaut, heißt es in der Ankündigung dieser Veranstaltung. Die angemeldeten Kinder erhalten einen spannenden Einblick hinter die Kulissen eines Radiostudios. Dabei erfahren sie, welche Abläufe, Berufe und Technik dazugehören, damit eine Radiosendung entstehen kann. Treffpunkt ist das Studio von Radioaktiv, Deisse Allee 3 in Hameln. Die dritte Vorlesung bietet in diesem Jahr auch Eltern die Gelegenheit, daran teilzunehmen. Am 13. Oktober von 16 bis 17.30 Uhr geht die Kinderuni im Wald auf Eulensuche. Wir tauchen ein in die Welt der Fledermäuse, lautet das Motto. Gemeinsam mit dem Waldpädagogen Kai Grunze sowie in Begleitung ihrer Eltern begeben sich die Kinder auf eine spannende Waldwanderung und entdecken den Lebensraum der Fledermäuse. Dabei erfahren sie, wo Fledermäuse leben und welche Besonderheiten den Wald so faszinierend machen. Mit offenen Augen und Ohren erkunden die Studis den Wald. Um das diesjährige Wintersemester abzurunden, sind Eltern und Erziehungsberechtigte herzlich dazu eingeladen, die Waldwanderung zu begleiten. Treffpunkt hinter dem Reitstall an der Gabelung der Straße Einsiedlerbach 31787 Hameln. Interessierte Kinder dürfen sich ab sofort über die Seite www.feriencard.hameln.de für die Veranstaltung anmelden. Die Teilnahmegebühr beträgt 2,50 Euro.
0: Das war Luca über das Programm der Hamelner Kinderuni. Gleich gibt es die beiden Charttitel. Ihr hört jetzt den Hit Electrified von Astis.

Weiter geht's mit den beiden Charttiteln von dieser Woche. In den deutschen Airplay-Charts steigt Alex Rowan mit dem Titel Fever Dream von Platz 6 auf Platz 5 und von Platz 5 auf Platz 4 gestiegen ist Bebe Rexha mit dem Hit New Religion. Beide Lieder könnt ihr jetzt hören. Viel Spaß dabei.

0: euch jetzt zwei Bücher vor. Das erste heißt Ich und der Zauberwürfel und ist im Nord-Süd-Verlag erschienen. Finja Freimann stellt es euch vor.
1: Ein einfacher Würfel mit 6 Seiten und 6 Farben, der aus vielen kleinen Würfeln besteht, die sich von einer Seite zur anderen drehen lassen und dessen kleine Würfel manchmal durcheinander geraten sind und die man versuchen muss, durch geschicktes Drehen wieder nach Farben sortiert auf jeweils eine Seite zu bringen. Bestimmt dämmert euch jetzt, wovon mein Buchtipp handelt. Genau, der Würfel, den ein Mann namens Ernő Rubik in Ungarn erfand und der sich zu einem magisch anziehenden Spielgerät für Kinder und Erwachsene entwickelt hat, steht im Mittelpunkt des Sachbuchs Ich und der Zauberwürfel, das Daniel Fair geschrieben hat und das mit vielen Bildern in kräftigen Farben von Golden Kosmos anschaulich gestaltet ist. Es ist für Kinder ab 6 Jahren empfohlen. Das Buch handelt von 3 Kindern, die einen Zauberwürfel lösen wollen und gibt nicht nur eine Anleitung, wie man die Farben des Würfels richtig sortieren kann, sondern auch viele Hinweise zum Erfinder und zu den unzähligen Lösungsmöglichkeiten. Es sind übrigens über 43 Trillionen. Unfassbar viele. Ich habe mit dieser Geschichte gemerkt, wie sich die Kinder unglaublich angestrengt haben, dass sie alles gegeben und nicht aufgegeben haben, um das Rätsel des Zauberwürfels zu lösen. Das war spannend und ich wollte gar nicht mehr aufhören zu lesen. Es hat mich richtig motiviert, mich selber mal an dem Zauberwürfel auszuprobieren. Mit dem Buch und mit dem Würfel kann man nicht nur wunderbar seine Zeit verbringen, sondern auch noch eine Menge lernen. Am Mikrofon war Finja Freimann.
2: Das war Finja Freimann. Sie hat das Buch Ich und der Zauberwürfel vorgestellt. Gleich gibt es noch eine Buchvorstellung. Als nächstes hört ihr den Hit I Just Might von Bruno Mars.

0: Jetzt gibt es die zweite Buchvorstellung. Das Buch heißt Buchstabenhausen und ist im Friedrich Oetinger Verlag erschienen. Charlotte Baren-Brügge stellt es euch vor.
1: Unsere Buchstaben von A bis Z. Das Alphabet kennt wohl fast jeder. Jedes Schulkind lernt die Buchstaben in der ersten Klasse. Klingt nicht sonderlich überraschend. Aber wenn man sich diese Buchstaben mal genauer anschaut, dann ändert sich vielleicht doch etwas. Ich stelle euch das Buch Buchstabenhausen vor. Es ist für Kinder ab 5 Jahren und wurde von zwei schwedischen Autoren, Jonas Tjeder und Maja Knochenhauer, geschrieben und mit vielen Bildern aufwendig gestaltet. Buchstabenhausen handelt von den Buchstaben und Gebäuden, die jeweils einen Buchstaben darstellen und die mit diesen Buchstaben anfangen. Zum Beispiel ist im Buchstaben J ein Jahrmarkt dargestellt, im Buchstaben B eine Bücherei. Besonders originell fand ich, dass der Text in Reimform geschrieben ist und jedem Buchstaben ein wirklich ansprechendes Bild von einem Gebäude zugeordnet ist. Diese Bilder möchte man ganz lange betrachten, weil sich ganz viele Details darin befinden. Ich empfehle euch das Buch, weil ihr euch jeden Buchstaben des Alphabets tatsächlich anschauen könnt. Es ist unglaublich kreativ. Das ist natürlich mehr für Kinder, die Bilder gerne haben und sie betrachten, um aufregende Kleinigkeiten zu finden. Wer mehr spannende oder lustige Geschichten mag, wird das im Buchstabenhausen nicht so vorfinden. Am Mikrofon war Charlotte Baren-Brügge.
2: Das war Charlotte Baren-Brügge. Sie hat das Buch Buchstabenhausen vorgestellt. Ihr hört das Kindermagazin Lollipop auf Radio Aktiv. 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

0: Und das war es heute auch schon wieder mit Lollipop, dem kunderbunten Kindermagazin, jeden Samstag zwischen 13 und 14 Uhr. Aus dem Studio verabschieden sich
1: Ante
0: und Luca am Mikro und Ralf Vogelsberg an der Technik. Wir wünschen euch ein schönes Wochenende.

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1: Schaltet Rechtsgebiete hier bei Radioaktiv. Recht schönen guten Tag. Wir sind etwas zu spät, weil die Technik uns mal wieder einen Streich gespielt hat oder was auch immer. Jetzt jedenfalls sind wir da und wir hatten beim letzten Mal ja die Wahl und die Podiumsdiskussion zur Wahl und es geht sowohl beim Landrat als auch bei den Bürgermeisterinnen und Bürgermeistern, bei der Landrätin, die zukünftig hier die Geschicke leiten wird, als auch bei allen anderen darum, wer wird die Kapitänin oder der Kapitän auf der Brücke. Und weil wir die Politik nicht weiter für die Rechtsgebiete verwenden wollten, habe ich mir gedacht, wer könnte denn hier in Hameln als Kapitänin oder als Kapitän zur Verfügung stehen? Und wir haben eine Marinekameradschaft in Hameln und ich habe zwei freundliche Damen hier, die diese Marinekameradschaft repräsentieren. Und zum einen ist es die Vertreterin für Öffentlichkeitsarbeit der Marinekameradschaft, Susanne Morg.
2: Moin.
1: Moin, genau. Ich hoffe, ihr habt dieses Chaos da eben etwas überbrücken können. Und Nicole Hoheisel, das ist die Co. von der Triton. Was die Triton ist, was die Marinekameradschaft macht, das werden wir in dieser Sendung aufklären. Die Marinekameradschaft Hameln e.V. oder ist das ein größerer Verbund? Wer will dazu ein bisschen was von euch erzählen? Susanne, ich glaube, ja, du bist für diese Thematik zuständig und du, Nicole, für die Triton und für alles, was sich auf dem Wasser bewegt.
2: So ist das. Also die Marinekameradschaft Hameln hätte eigentlich in diesem Jahr ihr 125-jähriges Bestehen. Sie ist 1901 gegründet worden und hatte als Vereinsheim das Lokal Die Börse damals. Und die ist abgebrannt und leider sind auch alle Unterlagen von der Marinekameradschaft mit vernichtet worden.
1: Aber eine Frage, das muss es doch irgendwie nachweislich bei Gericht geben, weil diese Vereinsgründung ja immer in irgendeiner Form...
2: Ja, in den Vereinsregistern wird das ja geführt. Aber wir haben uns dann neu angemeldet 1992, also haben wir nächstes Jahr ein Jubiläum. Über das Vereinsregister und seitdem haben wir auch unsere Pluto. Die Pluto ist ein schnelles Minensuchboot der Schütze-Klasse, die 1987 außer Dienst gestellt wurde, 1988 von Wilhelmshaven nach Hameln geschleppt wurde und wir haben sie dann, oder unsere Vorgänger, 4,5 Jahre lang ausgebaut. Und es ist jetzt unser Vereinsheim.
1: Zur Pluto kommen wir noch. Das geht mir ein bisschen jetzt zu schnell. Mhm. Die Marinekameradschaft, 125 Jahre. Was war denn damals von den Urvätern der Anlass, diesen Verein zu gründen und diesen Zusammenschluss zu bilden? Und gibt es das nur in Hameln? Ich bin auch Mitglied tatsächlich. Ich weiß auch, dass der Oberbürgermeister Mitglied ist. Wir sind da mal gleichzeitig irgendwie bei einer Lesung eingetreten worden. So will ich das mal sagen. Da war ein sehr engagierter Vorsitzender, der uns da mehr oder weniger das nahegelegt hat. Ich bekomme diese Zeitschrift. Ich freue mich auch immer darüber. Aber der Verein selbst in Hameln kann das ja nicht machen. Und das steht ja irgendwie auch so in dieser Zeit. Ach so, da ist ein Dachverband.
2: Ja, also es gibt sehr, sehr viele Marinekameradschaften in ganz Deutschland. Wir sind in Deutschland die zweitgrößte allerdings in Hameln. Und der Deutsche Marinebund ist unser Dachverband.
1: Ja, und wie kam es in Hameln dazu? Waren da viele Personen, die bei der Marine waren und dann quasi gedacht haben, wir müssen so einen Veteranentreff machen?
2: Ja, es waren tatsächlich, so steht es in der Historie, 14 ehemalige Marinesoldaten, die dann sich in Hameln hier zusammengefunden haben und damals 1901 die Marinekameradschaft gegründet haben. Und 1992 waren wir aber schon offen auch für Nicht-Marine-Soldaten, also für Frauen und auch Leute, die nichts mit der Marine am Hut hatten.
1: Tja, so kann das gehen, wenn man irgendwann mal auf die Idee kommt, einen Verein zu gründen, wenn man irgendwann mal meint, dass das, was man als Leben führt, eben auch für die nachfolgenden Generationen erhalten bleiben soll und immer wieder einen Ort des Austausches findet. Peter hat heute jedenfalls ein weißes Hemd an, während ich, wir haben das ja bei den Wahlsendungen oder mehr oder weniger bei der Vorstellung der Kandidaten so gemacht, dass er immer die Farben der Kandidatin oder Kandidaten anhatte, dessen Parteien sie vertreten. Ich habe heute ein blaues Hemd an. Ich bin bei der Marinekameradschaft. Blau ist das Wasser, blau ist der See und Peter Fox singt das Haus am See.
2: So sieht das aus.

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1: Rechtsgebiete hier bei Radioaktiv und die Marinekameradschaft ist hier heute zu Gast. Shantycore gibt's auch bei euch.
2: Das ist richtig. Wir haben einen Shantycore, der Shantycore der Marinekameradschaft Hameln. Auch wir sind auf der Pluto, das heißt, das ist unser Übungsraum. Und der Shantycore besteht ungefähr aus 30 Sängern und Musikern und tritt jeden ersten Sonntag beim Frühschoppen auf der Pluto von 11 bis 12 Uhr auf.
1: Also jeden ersten Sonntag im Monat gibt es ein Frühschoppen. Gibt es aber auch was zu essen oder nur was zu trinken?
2: Also den Frühschoppen gibt es jeden Sonntag. Nur der Shantycore singt nur einmal im Sonntag. Und diesen Sonntag ist es auch anders, weil wir keine Zeit hatten, singen wir morgen auf der Pluto beim Frühschoppen. Und es gibt natürlich was zum Grillen. Es gibt leckere Fischbrötchen, die unsere Moni macht. Und es gibt auch allerlei Getränke und Kaffee und Kuchen auch.
1: Die Sendung heißt ja Rechtsgebiete, deswegen frage ich mal an der Stelle gleich, wenn man da so Getränke ausschenkt, wenn man quasi auch so ein bisschen Gastro macht, dann muss man ja auch behördliche Genehmigungen haben. Läuft das auf der Pluto wie so eine Gastronomie oder wie habt ihr das genehmigt?
2: Wir sind überall eingetragen als Gastronomie.
1: Und man kann das auch mieten, das weiß ich persönlich, für Feiern. Vielleicht kannst du mal erklären, wie das so abläuft und mit welcher Form der Kosten, also nicht Form der Kosten, mit welchen Kosten muss man rechnen und wie man das dann zu hinterlassen hat. Ich stelle mir immer vor, wenn man so ein schönes Schiff, das hat ja ein tolles Holzdeck und so weiter, trinkenden Menschen überlässt, dass das dann oftmals auch vielleicht nicht so ganz so zurückgegeben wird, wie man sich das vorstellt.
2: Also da muss ich aus Erfahrung sagen, das kommt sehr selten vor. Anscheinend sind die Gäste, die wir haben, alle sehr vernünftig. Also man kann die Pluto mieten, Unterdeck oder auch Andeck oben. Für 60 bis 70 Gäste haben wir Platz, die dann auch entsprechend bewirtet werden. Wir stellen auch das Personal und man kann da schön feiern. Und vielleicht auch noch eine Besonderheit der Pluto, wir sind Standesamtzimmer. Das heißt, man kann auf der Pluto heiraten. Der Standesbeamte kommt auf die Pluto und man wird auf dem Boot getraut.
1: Wenn man Früher sich konnten traut. Das ja mal die Kapitäne zur See machen oder können die eigentlich immer noch? Wenn man Traumschiff guckt, dann findet das regelmäßig dort statt. Wie viele Trauungen habt ihr da schon gehabt?
2: So viel ich weiß, haben wir 6 bis 7 Trauungen bisher gehabt, aber bei uns machen es nicht die Kapitäne, weil wir sind keine Kapitäne. Wir sind, wenn, dann Bootsführer, weil wir kein Kapitänspatent haben. Und die Bootsführer sind dazu nicht berechtigt. Also es kommt der Standesbeamte tatsächlich auf die Pluto und vollzieht dort die Trauung.
1: Spannend. Wenn Sie also vorhaben zu heiraten und haben bislang noch die richtige Location nicht gefunden, im Bauch der Pluto oder auf Deck kann man das schön vollziehen. Ist ja auch ein schöner Blick. Und da kann man auch den einen oder anderen schönen Sommerabend genießen. Also im Anschluss gleich die Feier dort veranstalten.
2: So sieht's aus. Und es ist halt eine besondere Lokalität.
1: Wir wollen das nicht so ganz zu einer Werbeveranstaltung für die Pluto und die Marinekameradschaft werden lassen. Aber natürlich toll, dass es sich sowas, dass sowas erhalten ist und immer noch von jungen Menschen und immer weiter betrieben wird. Wir reden gleich mal so ein bisschen über die Mitgliederzahlen, ob wie viel Jugend da ist, wie viel Damenanteil dort auch ist und hören jetzt erstmal ein Lied über Segeln.

0: Sie hören Rechtsgebiete hier bei Radioaktiv und es geht um die Marinekameradschaft. Und jetzt die Frage an Nicole Hoheisel. Du bist ja in dem Verein, du scheinst das mit Begeisterung zu machen. Du bist Co. von der Triton. Mhm. Erstmal, was ist die Triton überhaupt?
1: Die Triton ist das Beischiff von der Pluto. Also die Triton ist das Beischiff von der Pluto. Wir veranstalten Fahrten für die Marinekameradschaft und für Marinekameraden, Familien und Freunde.
0: Das heißt also, man kann, wenn man dort Mitglied ist, dieses Boot quasi für sich und die anderen Mitglieder in Anspruch nehmen und dann fährst du wohin oder ihr?
1: Das kommt auf den Weserstand drauf an.
0: Also es ist tatsächlich davon abhängig.
1: Genau.
0: Wie viel Tiefgang hat denn so ein Boot?
1: 30 Zentimeter.
0: Okay. Und du machst jetzt gerade den Bootsführerschein, damit du die Menschen dort durch die Gegend fahren kannst.
1: Und ich bin dabei, ja.
0: Sehr gut. Da kommen wir gleich noch zu. Jetzt wollte ich erstmal so ein bisschen dich erstmal fragen, warum hast du dich bemüßigt gefühlt, zu sagen, Marinekameradschaft, das ist ein Ding für mich. Erstmal würde ich da nicht grundsätzlich Damen verorten, weil Marinekameradschaft, das ist ja schon so ein männlicher Name, Marine ist Teil der Bundeswehr, da denkt man irgendwie immer an Männer.
1: Also bei mir ist das aus familiärer Sache, da bin ich zugekommen. Erst war mein Onkel Mitglied und dann ist mein Vater eingetreten, dann meine Mutter und dann damals durch Fritz Gruppe, unseren ehemaligen Vorsitzenden, ja, der hat mit mir da mal gesprochen und hat mir das so ein bisschen schmackhaft gemacht und dann bin ich halt eingetreten.
0: Und jetzt gefällt's dir, ihr habt da ein geselliges Beisammensein.
1: Auf jeden Fall, zu 100%.
0: Herr Gruppe war auch derjenige, der mich mehr oder weniger zum Eintritt bewegt hat. Ja, er ist leider verstorben. Vielleicht nochmal an Susanne Morg die Frage, wie sieht die Struktur der Mitglieder so aus in der Marinekameradschaft?
2: Also die Marinekameradschaft setzt sich aus ganz wenigen Marinesoldaten und Marineerfahrenen zusammen. Wir sind die zweitgrößte Deutschlands und haben im Moment 237 Mitglieder, die über ganz Deutschland verteilt sind. Vor Ort haben wir ungefähr 50 bis 60 Mitglieder, die also im Landkreis Hameln, Pyrmont, Rinteln, Schaumburg, Springe ungefähr wohnen und auch teilweise regelmäßig auch helfen auf der Pluto. Also die Marinekameradschaft hat sich auch zur Aufgabe gemacht, die Pluto zu erhalten. Die Pluto ist ein Holzschiff, das besteht aus Mahagoni, Eiche und Teak, weil es ja ein Minensuchboot war. Es durfte kein Metall an Bord sein. Und da haben wir natürlich auch immer großen Bedarf, dass wir Wasserlöcher stopfen. Ne? Also wir haben oft Wassereinbruch. Als wir das Hochwasser hatten, hatten wir viel Wassereinbruch auf der Pluto, das wir dann reparieren mussten. Und wir wollen eigentlich die Pluto erhalten, weil es ist tatsächlich festgestellt, ein marinebautechnisches Denkmal.
0: Einmalig, okay, gibt's da so eine,
2: einmalig in Deutschland in der Art und in der Erhaltung.
0: Also wie ist man denn überhaupt mal auf die Idee gekommen, jetzt so ein Minensuchboot nach Hameln schleppen zu lassen, um zu sagen, da machen wir jetzt unser Vereinsheim rein?
2: Also die Pluto ist 1960 in Dienst gestellt worden, 1987 außer Dienst. Und die Pluto war das Schwesternschiff der Hameln.
0: Okay, und die Hameln?
2: Und die Hameln war dann auch unser Patenschiff, ist aber inzwischen auch außer Dienst gestellt worden. Und dann hat man 1988 von Wilhelmshaven über die ganzen Weser Marinekameraden die Pluto nach Hameln geschleppt. Und dann haben wir so ausgebaut zum Vereinsheim.
0: Kann man denn die Hameln auch noch irgendwie besichtigen oder möglicherweise zusätzlich erwerben? Hat man solche Überlegungen schon mal im Verein angestellt?
2: Nein, die kann man weder erwerben, noch kann man die irgendwo besichtigen. Ein Kollege von uns, ein Marinekamerad, war mal, ich glaube, in Wilhelmshaven in einem Schrotthafen und da hat er dann die Hameln gefunden.
0: Ach, schade.
2: Ja, also wir sind wirklich in Deutschland das einzige Schiff in der Erhaltung. Schnelles Minensuchboot.
0: Und Hameln ist natürlich tatsächlich alles andere als ein Schrotthafen, sondern eben eine tolle Stadt, in der es an der Weser ein, ja, so eine kleine Gastronomie gibt, die Pluto. 80 Leute haben dort Platz und da kann man gerne mal morgen früh zum Frühshoppen hingehen und sich davon überzeugen, ob die Fischbrötchen lecker sind und der Rest auch.
2: Und morgen ist auch Flohmarkt, also das kann man dann miteinander verbinden.
0: Am Weserufer, super. Ja. Ich brauche noch eine Vase. So, ja. wer noch irgendwas benötigt, morgen Weserufer und dann verbinden mit der Pluto. Wir hören jetzt den Musikwunsch unserer Gäste, das ist nämlich Wellermann mit Northern Events.

0: Sie hören Rechtsgebiete hier bei Radioaktiv. Mein Name ist Roman von Albensleben und wir beschäftigen uns heute mit der Marinekameradschaft, ein Verein, der die Pluto unterhält, ein ehemaliges Minensuchboot, das hier am Hammelner Weserufer, im Hafen ja eigentlich noch nicht direkt, oder gehört das auch schon zum Hafen?
1: Nein, das ist noch die Promenade. Also das heißt, die Adresse ist der Anleger.
0: Ich habe noch mal eine Frage, weil der Hafen ist ja oft Diskussionsthema. Werdet ihr da von Leuten von der Stadt zu Rate gezogen, wie, was ihr euch da so vorstellen könnt, was man damit machen könnte?
1: Nein, überhaupt nicht. Wir werden da überhaupt nicht einbezogen. Auch wenn jetzt, soll ja angeblich die Promenade auch neu gestaltet werden, auch dort werden wir nicht gefragt.
0: Wäre ja an sich ganz sinnvoll, weil ihr da ja stammmäßig liegt. Kann es auch dazu führen, dass man da umziehen muss oder dass einem das nahegelegt wird? Oder habt ihr diesen Anlegeplatz als Verein für 100 Jahre gepachtet?
1: Also so viel ich weiß, sind die ganzen Anleger auf der Promenade werden durch die Stadtverwaltung und durch die Stadtwerke verwaltet. Und wir haben noch nie Probleme gehabt und ich glaube auch nicht, dass wir da Probleme kriegen.
0: Kommen wir mal zum Verein selbst. Herr Grube ist verstorben, relativ plötzlich. Ich habe das auch so ein bisschen am Rand mitbekommen. Der hat eine Riesenlücke hinterlassen und dann wart ihr lange auf der Suche auch nach einem Vorstand. Hat sich das gelegt?
1: Ja, Gott sei Dank. Also als Fritz Grube von uns gegangen ist, hat er wirklich ein Riesenloch hinterlassen. Es war wirklich für uns alle sehr schockierend und auch er war so ein Leinunterhalter und hat viele Dinge einfach nur gemacht, ohne es aufzuschreiben oder einem weiter zu sagen. Das heißt, wir mussten uns in viele Dinge erst wieder reinlesen und alles zusammensuchen. Gott sei Dank, das ist jetzt 3 Jahre her und Gott sei Dank hat sich dieses Jahr der Vorstand neu formiert. Wir haben einen Wahl abgehalten im März und da haben wir eine Frau als Erstvorsitzende.
0: Super.
1: Das ist Katja Schlesser. Dann haben wir als Finanzen macht unsere Heike Groß, auch eine Frau. Und Schriftführerin ist Heidi Förster, auch eine Frau. Und jetzt haben wir den Quotenmann, André Köppen ist der 2. Vorsitzende.
0: Dann müsstet ihr das ja jetzt bald in Marinekameradinnen umtaufen, weil ihr letztendlich das weibliche Regiment in die Marinekameradschaft gebracht hat. Gibt es eigentlich so Überlegungen, dass man sagt, naja, alle gendern und irgendwie, man hört ständig diese Zusätze, wenn man sagt KameradInnen und so weiter. Gibt es da auch Überlegungen, dass ihr das ändern wollt oder bleibt ihr bei Marinekameradschaft?
1: Wir bleiben bei der Tradition.
0: Die Vorstandsarbeit, nimmt die viel Zeit in Anspruch? Du bist ja jetzt für die Öffentlichkeitsarbeit zuständig, deswegen wirst du ja auch irgendwie Pressesprecherin, Pressewartin, irgendwie sowas sein?
1: Ja, sowas in der Richtung. Also die Vorstandsarbeit des geschäftsfähigen Vorstands, das sind die 4, die ich gerade genannt habe, die 3 Frauen und André, die haben schon sehr, sehr viel zu tun. Man muss sich ja auch vorstellen, es muss alles organisiert werden. Wir haben im Moment keinen Messewart, der also die Gastronomie führt. Das heißt, das macht auch der Vorstand. Die sind auch heute nicht hier, weil sie zu einer AO-Tagung des Marinebundes sind. Das heißt, die sind auch dort noch unterwegs, um sich nach oben hin auch zu vergewissern, was alles so läuft. Und die machen schon sehr, sehr viel. Also ich glaube, für Katja Schlesser ist es ein Fulltime-Job.
0: Ja, schön immer, dass sich Menschen finden, die sich dem Ehrenamt zur Verfügung stellen. Das ist ja auch so bei dir, Nicole. Du fährst das Boot Triton, 40 Personen als Crew. Was lernt man da eigentlich, wenn man so den Führerschein macht?
2: Also ich bin jetzt gerade so ein bisschen dabei, den Bootsführerschein zu machen. Aber ich habe auch sehr gute Lehrmeister, die mir halt auch das in ganzer Ruhe beibringen und die mich halt auch manchmal machen lassen. Und wenn ich Fragen habe...
0: Welche Knoten kannst du denn schon?
2: Also, ja, ich kann schon so ein paar, ja, kann ich schon, ja.
0: Walsteg ist ja der, mit dem man eigentlich immer zurechtkommt irgendwie.
2: Ja.
0: Warum sind die eigentlich so sinnvoll, diese Knoten?
2: Ja, es ist halt...
0: Hält besser.
2: Hält besser, genau, ja.
0: Naja, vor allen Dingen kann man die, glaube ich, schnell öffnen.
2: Lösen.
0: Ich habe auch einen Bootsführerschein. Gibt es eigentlich auch das Angebot, Bootsführerscheine bei euch in der Marinekameradschaft zu machen?
1: Ja. Da sage ich noch mal kurz was zu. Also die Marinekameradschaft selbst bietet das nicht an. Wir machen es auch innerhalb unserer Crew ganz intern mit nur 3-4 Leuten. Allerdings haben wir seit kurzem, wer sich dafür interessiert, müsste zur Pluto kommen, mal in den Schaukasten gucken, eine Führerscheinschule, die sich ansässig gemacht hat auf der Pluto und dort ihre Lehrgänge und ihre Veranstaltungen abhält. Und wer dann so etwas machen will, kann sich gerne an dem Schaukasten mal orientieren.
0: Super. Und wer Lust hat, die Marinekameradschaft mal kennenzulernen, morgen ist ein guter Tag. Frühshoppen. An der Weser gibt es gleichzeitig einen Flohmarkt. Und das ist ein Schiff zum Teilen. Und es gibt jemanden, der das besungen hat, nämlich Chris de Burgh. 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

0: Die Marinekameradschaft übrigens war das wieder die Schrift von Peter Mattes, der hier an der Technik ist, die ich manchmal nicht lesen kann. Ship to share, habe ich gesagt. Die Pluto sei ein Schiff zum Teilen, aber tatsächlich war das Lied Ship to Shore und das heißt Schiff an Land. Aber es ist ja so ähnlich, weil es quasi ja an Land liegt, eigentlich im Wasser, aber am Land. Und das ist da festgebunden. Richtig?
1: Das ist festgebunden und ist auch ganz verbunden für Abwasser und Wasserkanäle mit der Promenade.
0: Also das heißt, das fährt definitiv nicht mehr?
1: Nein, der Motor ist raus.
0: So ein Schiff zu unterhalten, obwohl es keinen Motor mehr hat, T-Coils, Holz, Sachen im Innenbauch, das ist ja alles toll, wenn man da mal reingeht, anzuschauen. Da finden öfter auch Lesungen statt und so weiter. Das kostet aber alles Geld. Und dieses Geld müsst ihr aufbringen. Schafft ihr das über die Mitgliedsbeiträge? Gibt es Zuschüsse oder habt ihr einen Förderverein?
1: Also es sieht im Moment so aus, dass wir das letztendlich nicht alleine schaffen werden, die Pluto in dieser Art und Weise zu erhalten. Aber wir sind nicht gemeinnützig, daher dürfen wir keine Spenden annehmen. Der jetzige Vorstand hat sich entschieden, einen Förderverein ins Leben zu rufen bis zum nächsten Jahr. Und über diesen Förderverein können wir dann Spenden entgegennehmen. Es können Fördervereinsmitglieder mit einem jährlichen Beitrag, der noch nicht feststeht, in den Förderverein eintreten. Und wir kriegen dann wahrscheinlich auch Zuschüsse von der Stadt Hameln, so wie Herr Griese das auf dem Sommerfest gesagt hat.
0: Das wäre ja ein Träumchen. Gibt's auch Fördermittel weitere, weil es sich ja um ein Denkmal handelt, wie du vorhin gesagt hast?
1: Soviel ich weiß, ist das nicht der Fall. Was ich aber noch erwähnen möchte, ist, dass alle, die in der Marinekameradschaft helfen, sei es an den Frühschoppen, sei es bei den Reparaturen, sei es sonst wie, alle ehrenamtlich dabei sind. Das heißt, wir kriegen nicht einen Cent für unsere Arbeit dort. Und wir haben, wie Katja Schlösser, bestimmt in der Woche 20 bis 25 Stunden, die sie dort verbringt.
0: Das heißt, wenn ihr eben auch Brötchen macht oder diese Angebote zelebriert, dann geht alles zu 100%, was an Gewinnen realisiert wird, in die Vereinskasse.
1: Das ist richtig. Leider ist das mit den Mitgliedsbeiträgen, wer in der Marinekameradschaft Mitglied ist, nicht so. Da müssen wir circa die Hälfte an den Deutschen Marinebund abgeben. Und darum ist dieser Förderkreis dann auch für uns sehr wichtig, weil von dem Geld müssen wir nichts an den Marinebund abgeben.
0: Und was mit dem Boot Triton, das fährt ja nun und das ist so ein Beiboot gewesen, ich verstehe die Historie gerade nicht so richtig, gehört das dazu oder habt ihr das extra dazu gekauft, um auch ein bisschen Marine, also auf der Weser stattfinden zu lassen?
1: Also ist es so, dass die Triton ist also Eigentum unseres Vereins. Die Triton ist mal von irgendjemandem privat gebaut worden. Wir wissen aber nicht von wem. Von

0: daher haben wir, wenn wir Leitungen suchen, auch immer unsere Schwierigkeiten, wenn wir da mal einen Schaden haben. Aber die Triton ist das fahrende Boot der Pluto und die ist, ich bin jetzt 12 Jahre in der Marinekameradschaft, da war sie schon da. Und es war früher mal, wir hatten früher eine Jugend und da hatten wir auch noch ein Motorboot und das war für die Jugend. Und die Triton ist halt übergeblieben und da haben wir vor 5 Jahren beschlossen, das ganze Ding für den Verein besser zu nutzen.
1: Vielleicht noch mal kurz zu dir, Nicole. Du fährst ja die Triton. Du fühlst dich berufen, da jetzt auch Co-Pilotin oder dann auch irgendwann mit dem Bootsführerschein ausgestattet, die Mitglieder durch die Gegend zu fahren. Wie war die erste Fahrt? Du bist ja schon gefahren. Es gibt ein Bild, da bist du ganz stolz hinterm Ruderstand, am Ruderstand.
2: Ja, also die erste Fahrt war schon ziemlich aufregend. Aber ich habe es geschafft.
1: Was muss man denn so im Wesentlichen beachten, wenn man so ein Boot fährt? Rechts vor links, gibt es das auch?
2: Du musst vorausschauend fahren, einfach auf alles achten.
1: Hast du schon angelegt damit?
2: Einmal habe ich es gemacht, ja.
1: Und das irgendwo gebufft?
2: Nein.
1: Ja, das ist...
0: Nicole hat das professionell gemacht.
1: Da bin ich fest von überzeugt. Dieses Boot zu fahren mit 40 Leuten ist ja auch, bis zu 40 Leuten passen da drauf, ist auch eine entsprechende Verantwortung,
2: ja,
1: sicher.
2: Ja, es ist manchmal auch nicht leicht, weil wir hatten letztes Wochenende hatten wir einen riesen Wellenschlag gehabt. Da hat Dieter, unser Bootsführer, wir hatten echt schon ein bisschen Schwierigkeiten gehabt, aber wir haben es auch geschafft. Das macht halt auch seine Erfahrung, ne? Der, wie lange hat Dieter einen Führerschein?
0: Lange.
2: Sehr, sehr lange, ja. Und er ist halt sehr erfahren, ne? Und
1: okay.
2: Und der hat mir halt auch ein bisschen gezeigt, wie man sich da halt verhalten tut und so, ne? Und das ist halt auch sehr gut, dass man einen erfahrenen Bootsführer hat, wo man auch am meisten von lernen kann.
1: Das ist sicherlich richtig und man hat ja auch eine Menge Verantwortung. Müssen die Leute eigentlich vorher was unterschreiben, so auf eigene Verantwortung oder hängt da was aus oder wissen die da Bescheid?
0: Da kann ich noch mal was zu sagen, da das ja Marinekameraden sind, sind die alle über unsere Versicherung der Pluto versichert und auch über den Deutschen Marinebund. Von daher besteht da keine Gefahr.
1: Also mir gefällt das wirklich gut, was ihr macht. Deswegen habe ich auch nicht lange überlegt, da mitzumachen oder da einzutreten, weil dieses Zusammenhaltsgefühl, das da auch entsteht, das merkt man immer, wenn man dort auf Veranstaltungen ist, das ist sehr schön. Wer sich informieren will bei der Marinekameradschaft oder vielleicht kann man auch mal als Unbeteiligter auf der Triton mitfahren oder muss man da eingetreten sein?
0: Das wäre dann die große Ausnahme. Gut wäre es, wenn derjenige jemanden hätte, der bei der Marinekameradschaft Mitglied ist und dann als Freund mitfährt.
1: Ich habe ja gehört, dass da auch schon Säuglinge bei euch Mitglieder sind.
0: Also wir haben einen Marinemitglied, der hat seine kleine Tochter direkt nach der Geburt bei der Marinekameradschaft angemeldet.
1: Und wie lange bist du da schon Mitglied, Nicole? Du hast ja gesagt, aus Familie heraus.
2: Genau, ich bin seit 2019 Mitglied.
1: Okay, das ist vorbildlich. So, Peter denkt jetzt, es geht um Boote, ne? Und kommt da auch vor bei dem nächsten Lied, es geht um U-Boote, aber es ist eigentlich völlig falsch. 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

0: Sie hören radioaktiv Rechtsgebiet, die Musik, die Peter Mattes an der Technik gerade aufgelegt hat, die bewahrt tatsächlich vom Ertrinken. Die Marinekameradschaft ist hier zu Gast in persona, Nicole Hoheisel als Crew von der Triton. Wir haben also das Boot, das Pferd, es gibt die Pluto, da haben wir viel zu gesagt. Da kann man sich mal überzeugen, tolles Boot, Teakholz und das andere Holz, was war das noch?
1: Eiche?
0: Ja, Eiche, Mahagoni. Eiche, Teakholz, Mahagoni, toll, da unten ein Tresen drin und es gibt aber auch noch ein Shanty-Chor, das hast du ja schon erzählt, da gibt es den Sonntag, ersten Sonntag, aber morgen besonders auch am zweiten Sonntag ist morgen der zweite? Nee, der dritte. Egal. Es gibt auf jeden Fall morgen ein Konzert. Und ihr braucht da irgendwie Nachschub oder Nachwuchs. Singst also, du selber mit?
1: Ich singe selber mit. Ich spiele auch das Cajon. Das Cajon ist ein Schlaginstrument. Da sitzt man auf einer Holzkiste und schlägt praktisch den Rhythmus. Das spiele ich auch und ich singe. Und wir würden uns über neue Sänger und Sängerinnen oder auch Musiker sehr freuen, der Shanty-Chor. Und wir haben jeden Montagabend ab 18 Uhr Probe auf der Pluto. Außer den ersten Montag im Monat, da haben wir frei. Jeder, der möchte, kann sich dort mal einfinden und uns anhören und vielleicht macht es ihm Spaß.
0: Muss er denn gleich Mitglied werden oder kann er erstmal so mitmachen?
1: Er kann sich erstmal ausprobieren.
0: Das ist sehr schön. Und Musik, also gibt es auch Musikinstrumente, was wird da noch unterstützend gespielt neben dem Cajon?
1: Also wir haben zwei Akkordeonspieler, zwei Gitarrenspieler, einen Mundharmonikaspieler und mich.
0: Peter, du machst doch auch Musik. Wäre das nicht was für dich mal? Wär das wäre doch mal was, da mitzumachen.
1: Also Peter, Montag, 18 Uhr.
0: Shanty-Chor auf der Pluto, wer Interesse hat, da mitzumachen. Ich finde das toll, dass ihr euch so kurzfristig auch bereit erklärt habt, hier bei der Sendung mitzumachen. Das hat Peter wieder eingefädelt bei einem Treffen auf der Bar in der Badewanne. Ne?
2: Ja, das war.
0: Wenn geschlossen ist, die Stammkneipe der Marinekameradschaft?
1: Nein. Die Badewanne. Vielleicht die Badewanne zu Hause in den eigenen vier Wänden. Das kann dann die Stammkneipe sein. Nein, Nicole ist in einem Alter, wo halt die Badewanne auch noch sehr interessant ist und wo sie dann abends privat auch mal sich aufhält.
2: Genau, und dann sind wir ins Gespräch gekommen.
0: Ja, sehr schön. Das hat sich gelohnt. Ich freue mich, dass ihr hier wart. Ich kann nur jedem empfehlen, sich vielleicht mal zu informieren über die Pluto, über die Marinekameradschaft oder vielleicht bei Nicole auf der Triton mitfahren. Das geht vielleicht, wenn man jemanden kennt, der da Mitglied ist. Also ihr könnt mich auch ansprechen. Und ich fahre auch mal gerne mit. Mhm. Und ich wünsche euch alles Gute und Peter hat noch natürlich The Sea von Itchy.
1: Dann sag ich nur noch, willkommen an Bord.
0: Ja, vielen Dank. Am Donnerstag gibt es die Wiederholung dieser Sendung und dann sehen wir uns auf der Pluto. Und tschüss.
1: So sieht das aus.
2: Genau.
0: Tschüss, tschüss, tschüss.
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7: Mit Susanne Gerland. Radioaktiv begleitet die Kommunalwahl morgen mit einer Sondersendung. Ab 18 Uhr gibt es Ergebnisse, Reaktionen und Entwicklungen aus dem Landkreis Hameln-Pyrmont. Reporterinnen und Reporter sind in mehreren Kommunen im Einsatz. Zunächst soll über die Stimmung vor Ort berichtet werden, später stehen die Wahlergebnisse im Mittelpunkt. Dabei geht es um die Landratswahl, die Bürgermeisterwahlen sowie die neuen Mehrheiten in den Stadt-, Gemeinde- und Ortsräten. Mit einem Ergebnis bei der Landratswahl könnte bereits zwischen 19.30 Uhr und 20 Uhr gerechnet werden. Danach gibt es Ergebnisse der Oberbürgermeisterwahl in Hameln. Historische Gebäude, Kirchen und Industriedenkmäler kostenlos entdecken. Am Sonntag beteiligt sich auch der Landkreis Hameln-Pyrmont am bundesweiten Tag des offenen Denkmals. In Hameln öffnen unter anderem die ehemalige Feuerwache in der alten Marktstraße und das Museum Hameln ihre Türen. Außerdem können Besuchende die Kirche Hastenbeck erkunden. In Bad Pyrmont werden Führungen durch die Pauluskirche in Nersen angeboten. Wer sich für Industriegeschichte interessiert, kann den historischen Hüttenstollen in Salzhemmendorf besichtigen. Weitere Infos gibt es auf der Internetseite des Tags des offenen Denkmals. Zum Sport: Handball. In der Regionalliga wollen die Herren des VfL Hameln die ersten Punkte der neuen Saison holen. Nach der Auftaktniederlage geht es am Sonntag um 17 Uhr zum Aufsteiger nach Horneburg, der mit einem Überraschungssieg in Schaumburg gestartet ist. VfL-Coach Marc Siegesmund warnt vor allem vor dem schnellen Umschaltspiel der Gastgeber. Soweit die Schlagzeilen aus der Region, weiter mit den Weltnachrichten.
8: Ich bin Babette Büchner. Was passiert mit dem Geld auf einem Konto, wenn sich niemand mehr darum kümmert? Die Grünen wollen dazu einen Vorschlag in den Bundestag einbringen. Sie fordern ungenutzte Vermögen auf inaktiven Bankkonten für soziale Projekte und gemeinnützige Organisationen nutzbar zu machen.
9: Es geht um Guthaben, Sparbücher oder auch Wertpapierdepots, die einfach vergessen werden, etwa weil der Inhaber verstorben ist und die Erben davon gar nichts wissen. Mehrere Milliarden Euro blieben so ungenutzt, heißt es von den Grünen. Dieses Geld für soziale Projekte zu nutzen, sei ein pragmatischer zusätzlicher Weg, ohne den Haushalt zu belasten. Wichtig dabei ist, dass die Ansprüche erhalten bleiben. Wer berechtigt ist und das nachweist, soll das Geld vollständig zurückerhalten. Tanja Wagner, Nachrichtenredaktion.
8: Wir haben genug Gas für den Winter, sagt die Bundesnetzagentur. Sie widerspricht damit Bedenken, dass unsere Vorräte in den kommenden kalten Monaten nicht ausreichen könnten für die Versorgung.
10: Vor allem die AfD hatte zuletzt immer wieder davor gewarnt, dass die Heizungen kalt bleiben könnten im Laufe des kommenden Winters. Die Befürchtung ist nicht aus der Luft gegriffen, denn aktuell sind nur 55% der Gasspeicher ausgelastet. Das ist wenig im Vergleich zu den Vorjahren. Aber die Bundesnetzagentur beruhigt, wir haben schon jetzt mehr Gas gespeichert, als wir im vergangenen Winter verbraucht haben. Und es bleiben noch Wochen Zeit für weitere Einspeicherungen, heißt es. Aus Berlin, Uli Reitinger.
8: Beim Ebola-Ausbruch in der Demokratischen Republik Kongo sind inzwischen mehr als 7.000 Menschen nachweislich an dem Fieber erkrankt. Das zeigen neue Zahlen des Nationalen Gesundheitsinstituts. Der Ausbruch hat sich demnach auch auf eine siebte Provinz ausgeweitet. Die Experten gehen außerdem davon aus, dass viele Fälle nicht erfasst werden. Und zum Sport. In der zweiten Fußball-Bundesliga hat Magdeburg mit 3:0 gegen Kaiserslautern gewonnen. Bochum und Greuther Fürth trennten sich 1:1. Ebenfalls unentschieden trennten sich Eintracht Braunschweig und Dynamo Dresden. Dort stand es am Ende 2:2. Überschattet wurde die Partie vom Todesfall eines Fans. Er war nach einem Notfall im Stadion auf dem Weg ins Krankenhaus gestorben. Auf Wunsch der Familie wurde das Spiel fortgesetzt.
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11: Mit Jan Hampel. Nach der Nacht mit Tiefstwerten um 12 Grad wird es am Sonntag überwiegend grau bewölkt und es soll immer wieder mal leicht regnen. Teils windig mit seltenen sonnigen Abschnitten bei bis zu 20 Grad. Am Montag ein freundlicher Mix aus 8 Sonnenstunden und Wolken. Es bleibt trocken bei Höchstwerten um 21 Grad.
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7: Mit Susanne Gerland. Radioaktiv begleitet die Kommunalwahl morgen mit einer Sondersendung. Ab 18 Uhr gibt es Ergebnisse, Reaktionen und Entwicklungen aus dem Landkreis Hameln-Pyrmont. Reporterinnen und Reporter sind in mehreren Kommunen im Einsatz. Zunächst soll über die Stimmung vor Ort berichtet werden, später stehen die Wahlergebnisse im Mittelpunkt. Dabei geht es um die Landratswahl, die Bürgermeisterwahlen sowie die neuen Mehrheiten in den Stadt-, Gemeinde- und Ortsräten. Mit einem Ergebnis bei der Landratswahl könnte bereits zwischen 19.30 Uhr und 20 Uhr gerechnet werden. Danach gibt es Ergebnisse der Oberbürgermeisterwahl in Hameln. Historische Gebäude, Kirchen und Industriedenkmäler kostenlos entdecken. Am Sonntag beteiligt sich auch der Landkreis Hameln-Pyrmont am bundesweiten Tag des offenen Denkmals. In Hameln öffnen unter anderem die ehemalige Feuerwache in der alten Marktstraße und das Museum Hameln ihre Türen. Außerdem können Besuchende die Kirche Hastenbeck erkunden. In Bad Pyrmont werden Führungen durch die Pauluskirche in Nersen angeboten. Wer sich für Industriegeschichte interessiert, kann den historischen Hüttenstollen in Salzhemmendorf besichtigen. Weitere Infos gibt es auf der Internetseite des Tags des offenen Denkmals. Zum Sport Handball. In der Regionalliga wollen die Herren des VfL Hameln die ersten Punkte der neuen Saison holen. Nach der Auftaktniederlage geht es am Sonntag um 17 Uhr zum Aufsteiger nach Horneburg, der mit einem Überraschungssieg in Schaumburg gestartet ist. VfL-Coach Marc Siegesmund warnt vor allem vor dem schnellen Umschaltspiel der Gastgeber. Soweit die Schlagzeilen aus der Region, weiter mit den Weltnachrichten.
8: Ich bin Babette Büchner. In mehreren Städten in Deutschland gibt es heute Demonstrationen für eine offene demokratische Gesellschaft. Unter dem Motto »Kein Schritt zurück« gegen die AfD und rechte Hetze zogen etwa in Düsseldorf rund 20.000 Menschen durch die Innenstadt. In Berlin wurden 30.000 Teilnehmer erwartet, in Leipzig waren es 3.000. Mehrere politische Initiativen hatten zu den Protestkundgebungen aufgerufen. Was passiert mit dem Geld auf einem Konto, wenn sich niemand mehr darum kümmert? Die Grünen fordern ungenutzte Vermögen auf inaktiven Bankkonten für soziale Projekte und gemeinnützige Organisationen nutzbar zu machen. Sie wollen dazu einen Vorschlag in den Bundestag einbringen.
9: Es geht um Guthaben, Sparbücher oder auch Wertpapierdepots, die einfach vergessen werden, etwa weil der Inhaber verstorben ist und die Erben davon gar nichts wissen. Mehrere Milliarden Euro blieben so ungenutzt, heißt es von den Grünen. Dieses Geld für soziale Projekte zu nutzen, sei ein pragmatischer zusätzlicher Weg, ohne den Haushalt zu belasten. Auch Union und SPD wollten das Thema schon angehen. Wichtig dabei ist, dass die Ansprüche erhalten bleiben. Wer berechtigt ist und das nachweist, soll das Geld vollständig zurückerhalten. Tanja Wagner, Nachrichtenredaktion.
8: Mittelständische Unternehmen sollten künstliche Intelligenz nicht nur nutzen, um Zeit und Geld zu sparen. Die Geschäftsführerin der Beratungsfirma A11 sagte der dpa, Firmen könnten damit vor allem mehr Umsatz machen. Dafür müssten sie sich aber auch trauen, ihre Arbeit neu zu organisieren.
10: Die KI-Expertin nennt ein einfaches Beispiel. Übernimmt KI lästige Büroarbeit oder Dokumentation, haben die Mitarbeiter mehr Zeit für Kunden und neue Produkte. Gerade wenn Fachkräfte fehlen, könne das helfen. Und dafür braucht es nicht unbedingt die teuersten KI-Modelle aus den USA. Für viele Aufgaben reichen einfachere, frei verfügbare Systeme, die Firmen sogar auf den eigenen Rechnern laufen lassen können. So bleiben sensible Daten im Haus. Zoe Tassovali, Nachrichtenredaktion.
8: Und zum Sport, die Ergebnisse der zweiten Fußball-Bundesliga. Magdeburg-Kaiserslautern 3:0, Greuther Fürth, Bochum 1:1 und Braunschweig und Dresden trennten sich 2:2.
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11: Mit Jan Hampel. Nach der Nacht mit Tiefstwerten um 12 Grad wird es am Sonntag überwiegend grau bewölkt und es soll immer wieder mal leicht regnen, teils windig mit seltenen sonnigen Abschnitten bei bis zu 20 Grad. Am Montag ein freundlicher Mix aus 8 Sonnenstunden und Wolken. Es bleibt trocken bei Höchstwerten um 21 Grad.
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4: Mit Susanne Gerland. Radioaktiv begleitet die Kommunalwahl morgen mit einer Sondersendung. Ab 18 Uhr gibt es Ergebnisse, Reaktionen und Entwicklungen aus dem Landkreis Hameln-Pyrmont. Reporterinnen und Reporter sind in mehreren Kommunen im Einsatz. Zunächst soll über die Stimmung vor Ort berichtet werden. Später stehen die Wahlergebnisse im Mittelpunkt. Dabei geht es um die Landratswahl, die Bürgermeisterwahlen sowie die neuen Mehrheiten in den Stadt-, Gemeinde- und Ortsräten. Mit einem Ergebnis bei der Landratswahl könnte bereits zwischen 19.30 Uhr und 20 Uhr gerechnet werden. Danach gibt es Ergebnisse der Oberbürgermeisterwahl in Hameln. Historische Gebäude, Kirchen und Industriedenkmäler kostenlos entdecken. Am Sonntag beteiligt sich auch der Landkreis Hameln-Pyrmont am bundesweiten Tag des offenen Denkmals. In Hameln öffnen unter anderem die ehemalige Feuerwache in der alten Marktstraße und das Museum Hameln ihre Türen. Außerdem können Besuchende die Kirche Hastenbeck erkunden. In Bad Pyrmont werden Führungen durch die Pauluskirche in Nersen angeboten. Wer sich für Industriegeschichte interessiert, kann den historischen Hüttenstollen in Salzhemmendorf besichtigen. Weitere Infos gibt es auf der Internetseite des Tags des offenen Denkmals. Zum Sport Handball. In der Regionalliga wollen die Herren des VfL Hameln die ersten Punkte der neuen Saison holen. Nach der Auftaktniederlage geht es am Sonntag um 17 Uhr zum Aufsteiger nach Horneburg, der mit einem Überraschungssieg in Schaumburg gestartet ist. VfL-Coach Marc Siegesmund warnt vor allem vor dem schnellen Umschaltspiel der Gastgeber. Soweit die Schlagzeilen aus der Region, weiter mit den Weltnachrichten.
5: Ich bin Babit Büchner. In mehreren Städten in Deutschland gibt es heute Demonstrationen für eine offene demokratische Gesellschaft. Auf Plakaten und mit Sprechchören fordern die Teilnehmer mehr gesellschaftlichen Zusammenhalt und eine Überprüfung der AfD.
6: Kein Schritt zurück gegen die AfD und rechte Hetze, hieß es etwa in Düsseldorf. Unter dem Motto Freiheit muss verteidigt werden, wurde in Hamburg zum Handeln aufgerufen. Kondome werden besser geprüft als rechte Verdachtsfälle, stand auf den Plakaten in Schwerin zu lesen. Berlin, Leipzig, Mainz, München, überall reihten sich Tausende in die Protestzüge ein. Von Familien beim Samstagsausflug über die Omas gegen rechts bis hin zu Gewerkschaftsmitgliedern. Tanja Wagner, Nachrichtenredaktion.
5: US-Präsident Donald Trump hat bei seinem Besuch in Irland für große Aufregung gesorgt. Er wolle sehr gerne eine Wiedervereinigung von Irland und Nordirland sehen, sagte Trump. Irgendwann werde das ohnehin passieren, warum dann nicht jetzt?
7: Eine Wiedervereinigung wäre ein großer Erfolg, auf den alle stolz sein könnten, sagte Trump. Die Teilung der irischen Insel besteht seit mehr als 100 Jahren und war über Jahrzehnte Auslöser blutiger Konflikte. Während Irland eine unabhängige Republik wurde, blieb Nordirland Teil des Vereinigten Königreichs. Das Karfreitagsabkommen regelt, unter welchen Voraussetzungen über eine Vereinigung abgestimmt werden kann. Die britische Regierung verwies darauf, dass dafür ein klarer Konsens nötig sei. Auch die pro-britische DUP betonte, über die Zukunft Nordirlands entscheide allein die Bevölkerung dort. Aus London, Philipp Detlefs.
5: In den USA ist die erste bekannte Abfolge mehrerer Schrittspuren eines ausgewachsenen Tyrannosaurus Rex entdeckt worden. Ein Forschungsteam berichtet von zwei linken und zwei rechten Fußabdrücken, die sich in der sogenannten Hell Creek Formation aneinanderreihen. Aus dem Abstand der Schritte und der Größe der Abdrücke errechneten die Experten eine Hüfthöhe des Dinos von etwa 4 Metern. Und noch zum Sport. Freiburg hat am 3. Spieltag der Fußball-Bundesliga vorerst die Tabellenführung übernommen. Das Team gewann gegen Mönchengladbach überlegen mit 5:0. Außerdem spielten Dortmund-Paderborn 3:0, Hoffenheim-Stuttgart 2:1, Augsburg-Leverkusen 2:2 und Mainz-Eintracht-Frankfurt 1:3.
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8: Mit Jan Hampel. Nach der Nacht mit Tiefstwerten um 12 Grad wird es am Sonntag überwiegend grau bewölkt und es soll immer wieder mal leicht regnen, teils windig mit seltenen sonnigen Abschnitten bei bis zu 20 Grad. Am Montag ein freundlicher Mix aus 8 Sonnenstunden und Wolken. Es bleibt trocken bei Höchstwerten um 21 Grad.
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5: Ich bin Babit Büchner. In mehreren Städten in Deutschland gab es heute Demonstrationen für eine offene demokratische Gesellschaft. Auf Plakaten und mit Sprechchören forderten die Teilnehmer mehr gesellschaftlichen Zusammenhalt und eine Überprüfung der AfD. Besonders große Kundgebungen gab es in Düsseldorf, Hamburg, Berlin und München. Auch in Leipzig, Magdeburg, Mainz und Saarbrücken gingen Menschen auf die Straße. US-Präsident Donald Trump hat bei seinem Besuch in Irland für große Aufregung gesorgt. Er wolle sehr gerne eine Wiedervereinigung von Irland und Nordirland sehen, sagte Trump. Irgendwann werde das ohnehin passieren. Warum dann nicht jetzt?
6: Die Teilung der irischen Insel besteht seit mehr als 100 Jahren und war über Jahrzehnte Auslöser blutiger Konflikte. Während Irland eine unabhängige Republik wurde, blieb Nordirland Teil des Vereinigten Königreichs. Das Karfreitagsabkommen regelt, unter welchen Voraussetzungen über eine Vereinigung abgestimmt werden kann. Die britische Regierung verwies darauf, dass dafür ein klarer Konsens nötig sei. Auch die pro-britische DUP betonte, über die Zukunft Nordirlands entscheide allein die Bevölkerung dort. Aus London, Philipp Detlefs.
5: Mittelständische Unternehmen sollten künstliche Intelligenz nicht nur nutzen, um Zeit und Kosten zu sparen. Die Geschäftsführerin der Beratungsfirma A11 sagte der deutschen Presseagentur, Firmen könnten damit vor allem mehr Umsatz machen.
7: Die KI-Expertin nennt ein einfaches Beispiel. Übernimmt KI lästige Büroarbeit oder Dokumentation, haben die Mitarbeiter mehr Zeit für Kunden und neue Produkte. Und dafür braucht es nicht unbedingt die teuersten KI-Modelle aus den USA. Für viele Aufgaben reichen einfachere, frei verfügbare Systeme, die Firmen sogar auf den eigenen Rechnern laufen lassen können. Das größte Problem sieht die KI-Expertin allerdings bei den zögernden Chefetagen. Zoe Tassovali, Nachrichtenredaktion.
5: Und zum Sport. Die deutschen Basketballerinnen haben den Einzug ins WM-Finale verpasst. Gegen Favorit Frankreich stand es heute am Ende 64-86. Und noch die Ergebnisse der Fußball-Bundesliga. Freiburg hat vorerst die Tabellenführung übernommen. Das Team gewann gegen Mönchengladbach überlegen mit 5-0. Außerdem spielten Dortmund-Paderborn 3-0, Hoffenheim-Stuttgart 2-1, Augsburg-Leverkusen 2-2 und Mainz-Eintracht-Frankfurt 1-3.
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8: Mit Jan Hampel. Nach der Nacht mit Tiefstwerten um 12 Grad wird es am Sonntag überwiegend grau bewölkt und es soll immer wieder mal leicht regnen, teils windig mit seltenen sonnigen Abschnitten bei bis zu 20 Grad. Am Montag ein freundlicher Mix aus 8 Sonnenstunden und Wolken. Es bleibt trocken bei Höchstwerten um 21 Grad.
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0: Einen
1: Grund.
0: wunderschönen guten Tag und herzlich willkommen auf unserem Kanal, den Rockstar Buddies. Wir sind wieder da und haben wieder Gäste bei Zoom. Wir begrüßen natürlich auch gleichzeitig alle unsere Hörer auf Radioaktiv Hameln und freuen uns auf Schallimpuls. Moin, moin.
2: Moin, moin.
3: Hallo.
0: Hallihallo. Ja, bei uns hat sich mittlerweile eingebürgert im Kanal, immer zu Anfang der Interviews ein kleines Spielchen zu machen. Und das möchte ich natürlich auch gerne mit euch machen. Und zwar, wir stellen uns doch mal gemeinsam vor, wir hätten eine Zeitmaschine. Und diese Zeitmaschine würde euch entweder als Privatperson oder als Band ermöglichen, an folgenden Sachen teilzunehmen. Ihr hättet einen Auftritt auf dem Live Aid 1983 oder 84, ich weiß nicht genau, wann es war. Also mit Queen und ähnlichen Künstlern gemeinsam. Ihr könntet im Vorprogramm von Michael Jackson spielen in Hameln im Stadion. Das war, glaube ich, 1991. Ein Auftritt auf dem ersten Woodstock 1969. Eine Neben- oder Hauptrolle bei Wayne's World. Oder ein Auftritt auf dem ersten Rock am Ring 1984. Was würdet ihr wählen? Ihr müsst euch nicht als Band entscheiden. Jeder könnte es für sich entscheiden.
4: Brauchen wir nur die Reihenfolge festlegen?
2: Ja, das wird gleich eine Katastrophe.
0: Also,
4: Rock am Ring 1984.
0: Okay, ja, ist eine coole Wahl. Waren auf jeden Fall geile Bands dabei.
4: Da würde ich mich anschließen.
3: Ja, ich auch.
2: Okay. Und du dahin?
5: Ich würde tatsächlich am Bauchhaus, war ich mal leider
0: Ja, stimmt. Finde ich auch gut.
5: Weil das war für mich, fand ich auch, also, das war schon auch ein mega, mega Ereignis.
3: Ja.
5: Und das ist bei mir persönlich auch sehr hängen geblieben.
0: Also, was da bei mir persönlich am meisten hängen geblieben ist, ist wirklich der Auftritt von Queen. Also, es war ja wirklich ein legendäres Ding, was ja hinterher auch nochmal in dieser Bohemian Rhapsody-Dokumentation irgendwie ein Teil davon gezeigt wurde. Das war schon sehr cool. So, einer fehlt noch. Oder eine fehlt noch.
2: Ja, klar, also ich schließe mich natürlich an. Rock am Ring, natürlich.
0: Ja.
2: Das erste Mal, wow.
4: Wie alt warst du da eigentlich? Oh. Ich war 84.
2: Ja, nee. Da war ich klein ein bisschen.
4: Sie war genau 6 Jahre alt.
2: Ui. Ey, das ist gemein. Du hast meinen Alter
0: verraten. Da war ich 14.
4: 14?
0: Als das im Fernsehen lief damals. Bitte? Da habe ich meinen ersten Videorekorder gehabt, wenn man sich das mal überlegt, ne? Das war wie crazy. Videorekorder.
4: Oh, ein Videorekorder.
2: Das war bei uns was ganz Besonderes.
4: Ja. Ja. Das war damals was ganz Besonderes.
0: Der hat 2000 D-Mark gekostet damals.
5: Okay, das war halt so ein Luxusgerät, oder?
0: Nee, es war ja, die waren ja alle so teuer. Also da gab es vielleicht noch, keine Ahnung, irgendwas Günstigeres, aber das war dann 200 Mark vielleicht günstiger. Aber tendenziell waren ja diese ganzen Geräte damals alle sehr teuer. Heutzutage kriegst du ja, wenn du jetzt irgendwie einen CD-Player kaufst oder so, kriegst du den ja hinterher geschmissen. Wahrscheinlich kriegst du da sogar noch für Geld, wenn du ihn nimmst. Gut, dann kommen wir doch mal zu euch. Da würde mich jetzt erstmal interessieren, ja, am besten finde ich es ganz gut, jeder stellt sich erstmal kurz einzeln vor, was er für ein Instrument spielt. Da würde ich erstmal mit anfangen. Gerne. Also, let's go.
4: Lady in Red.
2: Ja, ich habe mein Instrument immer dabei. Ich bin die Stimme. Genau, ich bin die Sängerin.
0: Ja.
2: Und manchmal auch im Backing.
0: Und hast viele Bands schon vor der Band gehabt? Oder ist das...
2: Ja, wir hatten eine Band davor. Genau.
0: Okay. Mhm. Sehr schön.
4: Jetzt bin ich dran, ne? Mhm. Übrigens hat sich Steffi hat sich natürlich nicht vorgestellt. Mein Name ist Boris, ich bin bei uns der Mann, der sich mit den Becken auskennt. Bin also der Drummer, spiele seit meinem 12. Lebensjahr Schlagzeug. Ich darf euch gar nicht sagen, wo. Ich habe mal in einem Orchester angefangen und habe das richtig an der Musikschule gelernt.
0: Verrückt.
4: Und heute spiele ich bei Schallimpuls und ja, ich glaube, wir machen das gut. Wir machen es richtig
2: Das
4: gut.
2: hört sich schon mal geil an.
4: Wir
2: Kann man
4: machen
2: schon
4: es
2: mal
4: gut.
2: machen.
0: Also hast du das also richtig studiert, so als
4: Nee, ich habe nicht studiert, ich habe es an der Musikschule gelernt. Das
0: Ah,
4: heißt,
0: okay.
4: alles, was Schlagwerk betrifft, habe ich gespielt. Ich kann, was mir sehr zugutekommt, ich kann Schlagzeug nach Noten spielen.
0: Das
4: Also ich schon.
0: kann ich zum Beispiel nicht. Hast du mir was voraus? Finde ich gut, dann würde ich gerne können. Das heißt, wenn ich dir jetzt irgendwie so ein, keine Ahnung, so einen Song dahin knalle, dann würdest du das können. Weil ich habe
4: Ich
0: nämlich.
4: würde den, ich bräuchte ungefähr 5 Minuten und dann würde ich den Song spielen. Egal, wo du willst, ich würde ihn auch auf dem Marimbafon spielen oder auf dem Xylophon. Da, wo du willst, spiele ich ihn auch.
0: Ja, ich habe nämlich mal in einer Metal-Coverband gespielt. Wir haben auch relativ schweres Zeug gespielt, wo wir lange für quasi immer wieder proben mussten. Und dann gab es einen Termin, der uns wichtig war, aber ich konnte da nicht. Und dann haben die sich einen Aushilfsdrummer gesucht, der kam zu der Probe. Es war ein 2,5-stündiges Set. Das haben wir durchgeballert. Und er saß die ganze Zeit da und hat sich Notizen gemacht, während wir geprobt haben. Und dann haben sie gesagt, okay, kurze Kaffeepause, dann geht's weiter. Und er hat das Gleiche mit allen Breaks genauso gespielt, wie ich es gespielt habe. Weil er sich das mitnotiert hat. Also ich finde es faszinierend, dass man sowas können kann. Also schon geil. Also ja, sehr schön. Okay, dann kommen wir zum nächsten.
3: Ja, mein Name ist Tom, ich bin Gitarre hier. Und also alle möglichen, also sowohl E-Gitarre als auch Akustikgitarre. Und mein Background, mehrere Bands, Klassik-Rock-Geschichten. Und das waren so die letzten 25 Jahre, allerdings jetzt nicht hier in der Gegend, sondern mehr im Ruhrgebiet. Und bin nur noch so lange hier, also 5 Jahre erst, ungefähr 5,5, 6 Jahre, ja genau, so. Und ja, dann haben wir uns hier zufällig kennengelernt und haben gedacht, okay, das würde passen. Und ja, seit der Zeit spielen wir dann seit 2 Jahren ungefähr.
4: Seitdem Schallimpuls, mein
3: Seitdem
4: Freund.
3: Schallimpuls, genau, spielen wir zusammen, genau.
0: Also 2 Jahren, okay.
5: Ja, dann machen wir weiter, was? Ich bin der
0: Jawohl.
5: Christian, hallo. Und
0: Hallo.
5: genau wie ich jetzt hier auch, bin ich für den Gesang zuständig, für den Leadgesang oder auch die Backings. Und mache seit ungefähr mittlerweile, sagen wir mal, knapp 10 Jahren Musik. Ich hatte vorher, war ich in einer anderen Band aktiv, dort auch als Sänger mit eigenen Songs und habe das ein paar Jahre gemacht. Und dann hatte ich mal eine Pause für mir, ja, gegönnt oder habe eine Pause gemacht und dann hat es mich mal wieder gepackt. Irgendwie wird man das ja nicht los und wollte wieder was machen und haben uns hier alle zusammengefunden. Und bin ich hier auch sehr glücklich drüber, dass das funktioniert und dass wir uns gefunden haben. Und ja, es macht auf jeden Fall Spaß. Und ich denke, wir sind alle gespannt drauf, was so in der Zukunft noch passiert.
0: Jawohl.
3: Ja, ich bin Frank oder wie ich hier genannt werde, Frankie meistens.
4: Okay.
3: Ich spiele die Gitarre, die zweite Gitarre, beziehungsweise wir wechseln uns im Prinzip ab, Lied und Rhythmusgitarre, je nachdem, wer was spielt in einzelnen Stücken. Ich spiele seit 30 Jahren ungefähr Gitarre, habe es mir autodidakt beigebracht, war vorher in einer anderen Band und das hat aber nicht so funktioniert und jetzt haben wir uns anschließend hier wieder zusammengefunden. Ich bin auch seit knapp 2 Jahren jetzt mit dabei.
0: Ja, sehr schön. Wo genau kommt die Band jetzt her? Wenn ich also, wo seid ihr ansässig?
4: Die Band kommt aus Bantrup und
0: Ja.
4: hier haben wir auch unseren Proberaum und von hier aus leiten wir das Ganze in die Weltgeschichte rein.
0: Okay. Und die Leute, die euch jetzt nicht kennen, wie würdet ihr sozusagen, was ist eure Musikrichtung?
4: Wir haben viele, viele Leute schon, die uns kennen mittlerweile und die sagen, ihr seid eine Mischung aus. Ich mache es jetzt mal ganz krass, oder?
3: Ja, mach
4: Ich
3: mal.
4: mache es mal einfach
3: Ja.
4: richtig krass, oder Mann? Ja? Wir sind eine Mischung aus Peter Maffay, Nina Hagen und Volbeat.
0: Ah.
4: Das heißt, wir sind so ein bisschen im Riff-Rock unterwegs. Wir haben leichte Punk-Rock-Annoncen und spielen natürlich auch mit unserem ersten Song, gehen wir ganz klein in Classic-Rock rein.
0: Ja.
4: Also wir versuchen schon, so ein paar Richtungen zu kombinieren, um einen ganz eigenen Sound zu kreieren.
0: Okay. Und ist Gibt auch Coverversionen oder spielt ihr ausschließlich eigenes Material?
4: Nein, wir spielen auch Cover. Wir haben einige Cover im Programm,
0: Mhm.
4: aber wir arbeiten an unseren eigenen Songs. Also es soll in Zukunft mehr auf die eigenen Songs gehen.
0: Mhm.
4: Aber wir können auch einige schöne Coversongs spielen und die lassen wir auch immer wieder gerne bei uns im Programm mit ein. Ja.
0: Sehr schön. Ja, das ist ja auch irgendwie tendenziell, öffnet ja auch Cover-Sachen, öffnen ja auch Türen. Kriegst halt schnell Auftritte und so, das ist ja immer ganz gut. Und dann kannst du so nach und nach dann die eigenen einstreuen und irgendwann ist es vielleicht mal so, dass du noch ein, zwei Cover im Programm hast, ne?
4: Genau. Das ist das Ziel, genau. Ja.
0: Okay, und gibt es sozusagen bei euch so den Mastermind oder ist es halt so, dass ihr da alle zusammen irgendwie, also oder gibt es so ein Gründungsmitglied, der gesagt hat, ich will das machen und er hat dann sozusagen die Leute gesucht?
4: Ja, ich denke, das ist Onkel Boris, ja. Also wir haben, das ist eine ganz einfache Geschichte. Meine Frau oder ich bin damals in eine Band reingekommen, die schon bestand. Leider ist der Bandleader und Sänger in der Corona-Zeit verstorben. Und wir haben dann diese Band praktisch mit neuen Leuten oder mit alten Leuten nochmal neu aufleben lassen.
0: Ja.
4: Das hat leider nicht so geklappt. Das war leider nicht von Erfolg gekrönt. Das heißt, meine Frau hat dort mitgesungen, der Frankie war mit dabei. Der Dennis ist leider heute nicht da, das ist unser Basser. Der hat dort mitgespielt. Ich war dort schon am Drumset und das Ganze ist auseinandergegangen. Und wir haben halt irgendwann gesagt, wir wollen das nicht aufgeben. Wir wollen weiter Musik machen. Und haben dann diese Leute einfach wieder zurückgeholt und haben gesagt, wir starten was ganz Neues. Und dann ist der Frankie mit dazugekommen. Wir sind vorher mit einem anderen Gitarristen gestartet, der konnte leider aus gesundheitlichen Gründen nicht mehr weitermachen. Dann haben wir Frankie mit da reingeholt und dann haben wir nochmal einen neuen Gitarristen gesucht. Und dann haben wir den Tom gefunden. Oder er hat uns gefunden, sage ich immer. Er hat uns gefunden.
2: Die Frau hat ihn.
4: Ja, genau. Da gibt es super, super coole Geschichten zu, dass die Frauen auch daran schuld sein können, dass Männer trotzdem da mal hinfahren. Wir
0: Ja,
4: haben dann
0: sehr.
4: einen zweiten Sänger gefunden mit dem Christian und wir haben dann einfach tatsächlich bei uns hier unten im Keller im Proberaum ganz simpel angefangen und haben nach 2, 3 Wochen schon gemerkt, dass das wirklich Potenzial hat. Das sehr gut zueinander passt und haben dann gesagt, okay, wir machen jetzt Nägel mit Köpfe und wir lassen es jetzt einfach mal richtig krachen.
0: Und
4: Und
0: das
4: dann haben
0: heißt,
4: wir damals unseren ersten Song im Tonstudio gehabt mit Dein Gesicht. Und dann sind wir auch gleich auf Manu gestoßen von X-Force.
0: ja, cool.
4: Und der hat uns dann gleich gesagt, bitte?
0: Der hat uns ja quasi auch zusammengebracht und hat uns ja, hat
4: Ja,
0: euch ja
4: der hat uns
0: an mich
4: beiden
0: vermittelt.
4: zusammengeführt.
0: Genau.
4: Genau. Und so ist diese Geschichte dieser Band entstanden. Und wir sind heute sehr, sehr froh, dass wir uns so gefunden haben in dieser Konstellation, weil das sehr, sehr gut funktioniert.
0: Ja. Und wie ist das so? Probt ihr blockmäßig oder habt ihr so einen richtigen Probetermin, also einmal fest die Woche oder zweimal
4: Zweimal die Woche, mein Freund. Zweimal die Woche, volle Pulle.
0: die Woche? Crazy. Ja, nicht schlecht. Das ist Motivation. Das ist
2: Ja, das hat man auch
0: Motivation,
2: gemerkt.
0: ne?
2: So viel Pause da drin,
4: Die
2: da fand ich super.
4: Ambitionen sind sehr, sehr hoch.
0: Ja.
4: Wir haben ein ganz klares Ziel vor Augen. Das heißt, wir brauchen diese 2 Proben jede Woche, weil die praktisch aufgeteilt sind, einmal mit Konzertprobe. Und
0: Ja.
4: einmal mit Tonstudioprobe. Das heißt, wir müssen das so ein bisschen trennen, weil wir gerade so ein bisschen zweigleisig fahren.
0: Ja.
4: Aber es ist sehr, sehr spannend. Es macht sehr viel Spaß.
0: Okay, wie lange hat das gedauert, bis ihr dann sozusagen euren ersten Auftritt hattet, seit der Gründung? Wie schnell ging das?
4: 4 Wochen.
0: Ja,
2: Ja,
0: cool.
2: also da bin ich immer sehr aktiv. Also, ja, raus, sage ich immer. Und machen von rumsitzen im Keller bringt nichts. Ab geht's.
0: Ja. Nee, es gibt ja auch tatsächlich Bands irgendwie. Also ich habe irgendwie eine befreundete Band irgendwie und die zum Beispiel, die proben jeden Freitag seit vielen, vielen Jahren und spielen aber echt irgendwie so einmal im Jahr, weil die haben einfach, das ist deren Hobby, wie andere zum Fischen gehen oder keine Ahnung was. Aber die sind nicht so, haben jetzt nicht so dieses, ich würde es jetzt mal sagen, ihr habt eben gerade schon gesagt, wir haben Ziele und die haben einfach nur Freizeitgestaltung oder so ist das bei denen halt, ne? Und die sind damit zufrieden, wenn die einmal oder zweimal im Jahr spielen.
2: Na, bei uns kommt es schon öfter vor. Also wir haben mittlerweile schon zweimal im Monat manchmal Aufträge oder werden wir gebucht. Also die Anfragen kommen tatsächlich auch seit diesem Jahr. Und genau.
0: Was sind das für so Veranstaltungen, wo man euch so sehen kann? Gibt es da irgendwie, habt ihr irgendwie besondere
4: Wir
0: Veranstaltungen?
4: machen
0: Oder spielt ihr überall, wo eine
4: viele
0: Band?
4: Charity-Sachen. Das heißt, wir spielen, wenn wir so Werbung machen können, wir spielen also am Sonntag, spielen wir im Franziskushof in einem Tierheim. Das ist unser Charity-Projekt, das machen wir jedes Jahr, weil unser Frank ist da ehrenamtlich tätig und das spielen wir jedes Jahr. Und das geht hin bis, also unser größter Auftritt, würde ich jetzt tatsächlich sagen, war Hannover Maschseefest, oder? Ja.
2: Ja,
4: Ich,
2: sagen wir mal.
4: Hannover Maschseefest haben wir gespielt. Wir haben, was war das in Dürnburg? Nee,
5: Rock am Pferdekamp.
4: Rock am Pferdekamp war dabei, haben auf einer relativ großen Bühne gespielt. Wir haben schon eigentlich ganz viele Sachen gespielt. Jetzt muss das alles.
0: Beim Maschi-Fest, auf welcher Bühne habt ihr da gespielt?
4: Auf der, wie hieß das, Löwenbastion.
0: Oh, geil, das ist ja sogar eine richtig große Bühne. Also weil
4: Ja,
0: die meisten spielen immer irgendwie auf dieser an der Maschee-Quelle. Und Löwenbastion ist dann schon eigentlich sozusagen, also auf der Seite des Maschees ist schon echt fett. Also finde ich geil. Also würde ich auch
2: ist
0: gerne
2: schon
0: mal
2: sehr
0: spielen. Ja.
2: gut.
0: Na gut, ich
2: Ja,
0: mache mittlerweile so Punk, da kommt man nicht so auf an solche Bühnen ran, da spielt man halt eher in so kleineren Läden. Aber ist ja egal.
4: genau, das war uns. Also, wir haben da wirklich viel Spaß gehabt. Wir haben da den Abend. Ja, wir haben eigentlich alles gegeben, was wir konnten. Also,
0: Zweieinhalb
4: ich war
0: Stunden.
4: nachher fertig, 2,5 Stunden volle Pulle.
0: Ja.
5: Also, wir sind da recht flexibel. Wir haben halt auch in Kneipen gespielt, im Windlicht, in Minden. Also, man kann sagen, eigentlich von der Kneipe bis zu einem ja, Festival, Maschseefest. Also, da sind wir, das ist uns Hauptsache spielen. Das ist dann eigentlich, die Bühne kann klein sein, die kann größer sein. Das ist eigentlich Schnurz.
0: Ja,
4: Also,
0: cool.
4: passt sich an.
0: Gibt es irgendwie bei euch so eine Arbeitsteilung in der Band? Also, dass irgendwie der ist oder ist für das oder das zuständig?
4: Ganz klar, alles geteilt.
3: Du machst alles.
4: Genau. Ich mache alles, die machen nichts. Nein, das stimmt nicht, das stimmt nicht. Wir haben ganz klar jemanden oder zwei Leute für Social Media. Das heißt, ich kümmere mich eigentlich um die Social Media Sachen. Das heißt, alles, was so Internetauftritt ist, mit Videos, mit Facebook, Instagram, TikTok, das mache ich. Na, dann haben wir meine Frau, die sich mit mir zusammen um die Gigs kümmert. Also wir versuchen schon, dass wir das so ein bisschen zusammen eben halt zusammen. Wir haben eine gute Kommunikation, wir schaffen das. Ja,
0: Ja.
4: unser Kassenwart,
2: Unser
4: der
2: Finanzwort.
4: kümmert sich alles, was der kümmert alles, was mit Finanzen zu tun hat,
0: Ja.
4: ne? Und macht das sehr gut. Dann haben wir unseren Homepage-Beauftragten, den Christian. Und dann haben wir unseren, ich nenne ihn immer meinen Psychologen, unseren
0: Ja,
4: Torkel,
0: danke.
4: der uns alle psychologisch unterstützt, damit wir nicht alle abheben und was weiß ich wohin fliegen.
2: Oh, mal nach
0: Ja.
2: unten. So. Und der Dennis, der nicht da ist, dann geht es so um die Anlage. Wenn die PA, wenn man die ohne, wenn man Techniker, so externen Techniker nicht dabei haben, dass er sich mit um die PA kümmert, die aufzubauen beim Auftritt und so. Also,
4: Dennis, wo bist du eigentlich? Dennis.
5: jeder hat wirklich so seine Jobs und das finde ich persönlich auch sehr gut. Ist ja
0: Ja.
5: vielleicht auch nicht selbstverständlich, dass das alles wirklich aufgeteilt ist und jeder so ein bisschen was dazu beiträgt, dass alles funktioniert und das finde ich auch eine super Sache.
0: Ja,
5: Also,
0: sehr schön, wenn es funktioniert. es gibt ja ganz oft auch
5: ja,
0: Bands, wo das eben nicht so
5: das
0: geht.
5: ist gut.
0: Wie stelle ich mir das denn vor, wenn ihr nach 4 Wochen den ersten Auftritt hattet? Wie schnell schreibt ihr denn Songs? Oder
4: Ja,
0: war
4: gut,
0: das?
4: das waren jetzt keine selbstgeschriebenen Dinge, das war so dann wirklich rein Cover.
0: Ja.
4: Bis auf vielleicht die Anfangssequenzen von Dein Gesicht, was wir dann natürlich hinterher für die Studioaufnahme noch ein bisschen überarbeitet haben. Aber im Wesentlichen waren das eben Coverstücke und ja gut, da jeder schon mal irgendwo irgendwas davon gespielt hat, da haben wir uns die auch so dementsprechend dann zusammengesucht.
0: Ja, okay, ja.
4: Und dann eben halt aufleben lassen, ja, und geprobt. Und dann haben wir gesagt, okay, komm dafür, für den Anlass insoweit, weil das war eigentlich letztlich eine große Party, dann machen wir einfach mit und machen Party und dann hatten wir auch Spaß. Ja, oder? Hat das so
0: Ja.
4: funktioniert?
0: Okay, aber nachdem ihr dann da gespielt habt, habt ihr direkt eigene Songs angefangen
4: Ja.
0: oder?
2: Ja.
4: Sofort.
2: Ja.
4: Genau.
0: Okay, und wie stelle ich mir das vor? Also, wie läuft es genau ab, das Songwriting? Also, ist es so, dass irgendwie irgendeiner Ideen hat oder wird zusammengearbeitet oder gibt es erst Text oder wie läuft es genau ab?
4: Es ist also unterschiedlich, wenn ich fange jetzt einfach mal
2: Ja.
4: an. Es ist halt doch. Okay.
2: Ich bin nicht gestritten.
4: Muss ich jetzt, na gut, ich hab doch, ist egal. Ich sage jetzt Prost. Nein, also ne, jeder hat eine Idee oder irgendjemand hat eine Idee. Egal welches ist, ob es ein Text ist, ob es eine Melodie ist, die ihm irgendwie nicht mehr oder ihr nicht mehr aus dem Kopf geht. Die muss nicht mal mit irgendwas zu tun haben, was wir jemals selber gemacht haben. Und dann bringen wir das ein und reden darüber. Und also keiner kriegt jetzt so den Redeball zugeschoben. Aber es ist dann so, dass man dann immer sagt, hey, ich habe da mal eine Idee, hört euch das mal an. Und dann kommt das eine und das andere dazu. Das heißt also, es gibt eine Grundidee, egal in welcher Art. Und die wird dann mit allen zusammen letztlich zu einem Song kreiert.
0: Okay.
4: Sodass dann jeder da wiederum seine Ideen ranbringt, entweder von der musikalischen, von der Riffabfolge her oder was auch immer.
0: Ja, gibt es denn auch die Situation, dass jemand ankommt und sagt, ich habe einen kompletten Song fertig geschrieben mit allem drum und dran? Oder gibt es das
4: Ja,
0: nicht?
4: das gibt es auch.
0: Das gibt es auch.
4: Natürlich, das haben wir auch. Und dann geht es halt dann da wiederum ans Eingemachte, wo wir dann sagen, ja, könnte man ja an die eine Stelle, das müssen wir aber dann, ja gut, dann wird dann, selbst da wird dann noch ein bisschen dran rumgefeilt, aber immer so, dass der Konsens in der gesamten Band dann passt und dass jeder damit dann auch leben kann.
0: Ja.
4: Wir machen also keine Sachen, wo einer sagt, also das ist der letzte Schrott, da kann ich nicht mit umgehen, das passiert nicht.
0: Okay. Und wenn ihr habt jetzt, wie viel Programm habt ihr jetzt so etwa? So von der Zeit her gesehen, wie viel? 1, 2 Stunden oder wie lange?
4: Programm?
0: Ja.
4: Zwei Stunden können wir auf die Bühne bringen. 2, 2,5 Stunden.
0: Okay. Und das ist
4: Ja.
0: jetzt von der Prozentzahl her, wie viel Cover und wie viel eigene Songs?
4: Also wir sind jetzt bei den eigenen Songs, sind wir am 19.06.
0: Ja.
4: kommt unser vierter Song raus, unser vierter eigener Song.
0: Ja.
4: Bleibt für immer. Geschrieben von diesem netten Typen hier,
0: Ja. Okay.
4: erarbeitet von allen.
0: Ja.
4: Und wir sind da jetzt gerade bei dem vierten Song. Wir arbeiten an weiteren Songs. Das heißt, wir wollen eigentlich versuchen, oder wir werden es schaffen. Ich weiß nur noch nicht wie, aber wir schaffen es. Ja, genau. Wir wollen dieses Jahr unser erstes eigenes Album auf den Markt bringen mit nur eigenen Songs.
0: Ja,
4: Und
0: also
4: da arbeiten wir gerade dran.
0: habt ihr irgendwelche, also noch kein Album draußen. Also jetzt
4: Nein,
0: habt
4: nein.
0: ihr quasi nur Singles oder so, oder?
4: Genau,
0: Gar nichts.
4: wir haben unsere Songs dann einzeln aufgenommen im Studio und die haben wir dann jeweils rausgebracht mit passendem Video dazu.
0: Ja.
4: Und ja, so hatten wir uns eigentlich vorgenommen für dieses Jahr im Sommer. Das war das erste große Ziel. Da bringen wir unser Album raus. 7, 8 Stücke und so weiter. Ja, und dann wurden wir leider überrollt,
2: Ja.
4: dass wir dann keine Chance hatten, weil wir mussten dort, durften.
2: Wir wurden gebucht.
4: Dort spielt jetzt, wurden, ja, wir durften spielen, das ist tatsächlich so. Und dann haben wir dann auch diese Proben dementsprechend zum Beispiel mal aufgeteilt, dass wir gesagt haben, okay, den einen Tag machen wir Cover-Songs und bereiten uns für den Gig vor. Und die andere Probe, die nehmen wir dann für die eigenen Sachen und arbeiten die aus. Und wenn du an eigenen Stücken arbeitest, dann fängst du wirklich an und sagst dir nach 2,5 Stunden, ja, ich hätte da jetzt noch 3, 4 Ideen, aber das ist schon zu spät und dann muss man das auf nächste Woche verschieben. Das zieht sich dann also, es sei denn, es macht wirklich Klick. Und das, also bei uns hat es bisher insoweit nur Klick gemacht, dass wir der einen Meinung waren, aber das zeitlich umzusetzen ist halt relativ schwer. Und deswegen haben wir uns gedacht, okay, komm, vielleicht in der zweiten Jahreshälfte
3: dass wir dann da Nägel mit Köpfen machen können.
0: Ja. Ich habe jetzt gesehen, ihr seid ja jetzt im Oak Studios auch gerade gewesen, ne?
2: Ja.
0: Und das ist jetzt schon für das Album oder ist das noch was anderes, was
4: ja. wir gerade ja. gerade.
0: Ah, okay.
4: Das ist schon das Album. Mhm. Also wir veröffentlichen, also wir werden alle Songs veröffentlichen. Vielleicht auch nicht. Mal schauen. Aber der bleibt für immer, wird jetzt am 19.06. ist VÖ.
0: Ja.
4: Der ist auch auf dem Album mit drauf. Andere Sachen sind gerade schon in Arbeit, aber wir wollen da noch gar nicht so viel verraten. Es wird auf jeden Fall spannend.
0: Okay.
3: Und bleibt spannend, ja.
0: Auf jeden Fall, wie steht das dann, wenn ihr also 6, 7, 8, 9, 10 Songs zusammen habt und dann das, also das Album rausbringt? Wird das physisch erscheinen oder tatsächlich auch nur irgendwie auf Spotify und Co.? Oder hab ich was in der Hand?
4: Aber du willst es ganz genau wissen, oder?
0: Ich will es genau wissen, weil ich...
4: Es wird natürlich auf Spotify und überall erscheinen, aber es wird auch physisch erscheinen. Ja. Aber wir verraten doch nicht, wie.
0: Ah, okay. Ich würde mich ja mal... Also so eine Vinylscheibe finde ich ja immer schön. Ne? Es ist halt... Da ist ja Manu, ist ja der beste Mann.
4: Ja, ich bin halt. Vorfreude ist die schönste Freude.
0: Ja, genau. Auf jeden Fall. Das heißt, ja genau, da brauche ich euch eigentlich nicht fragen, wahrscheinlich, wie ihr so zu dem Thema Streaming steht.
4: Das ist so seine Sache, ne? Da brauchen wir nicht drüber sprechen. Das ist schon eine schwierige Sache, Musik über Streaming und ne, das ist schon echt eine krasse Sache.
0: Ja.
4: Ich meine, wir sind froh, wenn wir gestreamt werden. Das ist die eine Sache. Ja, ist halt so. Ne? Dadurch wärst du jetzt im ersten Moment ja natürlich total bekannt. Oder so, ne? Und jeder hat immer gesagt, ja, was, den Namen, den habe ich schon mal gehört. Ja, Impuls, wer ist das denn? Ja, aber da musst du eben halt jetzt auch gucken, dass wir nach dem Aha-Effekt, den wir da jetzt, den haben wir ja nun mal gesetzt. Das ist ja so, ohne jetzt großartig angeben zu wollen oder was. Den haben wir halt nur gesetzt und fertig. So, und jetzt müsste normale was nachkommen und da arbeiten wir halt dran. Und deswegen sind wir, also was das angeht, zumindest relativ oldschool aufgestellt und haben auch, das, deswegen auch die gute Frage von dir, was Handfestes, das mögen auch wir gerne und dementsprechend arbeiten wir genau an diesem Ziel für dieses Jahr.
0: Ja. Beeinflussung von Bands, was ist das so von jedem Einzelnen? Was sind da so für Einflüsse? Wahrscheinlich komplett durcheinander, ne? Schätze ich mal.
4: Komplett durcheinander, wahrscheinlich sogar in komplett verschiedene Richtungen. Also mein absoluter Lieblingsschlagzeuger. Jetzt bist du gespannt. Chester Thompson.
0: Sagt mir gar nichts tatsächlich.
4: Er sagt dir gar nichts.
5: Von Genesis.
4: Ah, okay. Schlagzeuger von Genesis.
0: Okay, alles klar.
4: Von wann? Tom sagt immer, ach komm, der kann nichts.
3: Das ist aber gelungen.
4: Also es ist einfach so das Spielen selber. Ne? Ich bin ein relativ straighter Schlagzeuger. Also ich muss jetzt nicht mit großartig vielen Solos glänzen und rumkloppen. Ich stehe mehr so auf das Straighte, aber dafür richtig fett. Und dann wird's gut. Ja. Dann wird's gut.
0: Und bei den restlichen?
3: Bei mir liegen die Wurzeln in den 70ern. Definitiv. Ja. Da mehr so in den Ende der 70ern. Groß geworden bin ich mit einer Box, die eine Tischgröße hatte. Ungefähr die wir jetzt ja auch haben. 1,20 Meter vielleicht. Und dann noch ein bisschen tiefer mit den entsprechenden Subs dabei. Und da lief dann Riff Raff von AC/DC drauf.
0: Oh ja.
3: Und da war alles, ab da war dann wirklich alles vorbei, weil was machen die denn da? Und so entwickelte sich das dann und kam dann halt über diese Klassiker-Bands, dann über die anderen, die NWBOM-Dingsbums-Geschichte da aus England, die dann darüber schwappte. Hatte weniger mit Punk zu tun, aber einem halt auch, war faszinierend, was die alles da gemacht haben. Vor allem mit was für einem Tempo, die dann nachher um die Ecke kamen und dann diese gesamte Entwicklung dann hinein in den Metal Anfang der 80er, der da absolute Randerscheinung war. Aber das hat mich am meisten geprägt, so im Endeffekt. In dem Fall. Hör ich auch heute noch.
0: Also Metal meinst du jetzt oder die anderen
3: Ja,
0: Sachen?
3: sowohl Metal als halt auch den klassischen Hard Rock. Den höre ich auch
0: Ja.
3: sehr gerne. War also schon immer ein Fan von Whitesnake, obwohl viele ja auch sagen, aber wenn du den Herrn mal auf der Bühne hast schreiten sehen, der geht ja nicht, der schreitet, und dann dabei noch singt, und diese wahnsinnigen Gitarristen, die dann dabei sind, also der Höxter zum Beispiel oder der andere, also dann, das war eine wahnsinnige Zeit.
0: Also ich da, also die habe ich mal auf dem Maimar-Gelände in Mannheim gesehen mit Steve Vai damals. Das war auch eine geile
3: Ja,
0: Besetzung.
3: der René oder was, ja. Danach kam Doug Aldrich. Das
0: Ja,
3: war,
0: genau.
3: ja, dass die Leute da wissen. Ja, was soll man da noch zu sagen? Das ist halt
0: Ja,
3: einfach sprachlos. Göttlich.
0: ja. Also auch hier Tommy Aldridge und also alle. Also letztendlich kannst du da
3: Ja,
0: alle Namen.
3: der spielt ja heute noch wichtig.
0: Ja, genau. Das
3: In
0: ist
3: Wien.
0: ja. Das sind ja
3: Ja.
0: alles irgendwie, da ist egal, wen du da nennst. Also letztendlich aber
3: Ja.
0: auch bei den ganzen Bands aus der damaligen Zeit. Ne? Da kannst du jeden x-beliebigen nennen. Das ist ja alles irgendwie geile, geile Leute.
3: Ja, genau so ist es.
5: Ja, ich mach mal weiter. Also mein musikalischer Background ist tatsächlich sind die 80er von der Musik her. Also ich bin immer noch absoluter Fan von den 80er Jahren, was die Musik angeht. Bin aber relativ breit aufgestellt. Rock, Pop, durchaus auch mal härtere Sachen. Diese ganze Bandbreite von Queen, U2, Toto, Genesis, wie sie alle heißen. Ich finde einfach, dass diese Zeit halt gespickt war mit enorm vielen guten Musikern und die immer noch Bestand haben. Und für mich ist es so, dass so heutzutage, ich will jetzt die aktuellen Musiker nicht schlecht machen, aber ich meine, dass diese Qualität der Musik, wie sie früher gab, von den Bands, Depeche Mode und so weiter, dass es
0: Ja.
5: das, glaube ich, nicht mehr geben wird. Weil die Leute haben Bestand und auch so einer wie Peter Maffay oder Lindenberg, das sind wirklich Granaten. Aber ich höre auch gerne so Sachen, zum Beispiel Frank Sinatra mit My Way oder die Music von Joe Miles. Es gibt so epische Musik, die ist einfach so grandios, die auch genremäßig vielleicht nicht unbedingt das, was ich so gehört habe früher, aber die so grandios, die hat einfach für ewig bestanden. Das finde ich, das ist halt auch das Tolle an Musik, dass es solche Künstler gibt, die so eine Qualität haben und sowas. Schreiben und veröffentlichen und für die Ewigkeit verzeihen. Das ist schon. Ich bin da nicht so der Metal-Fan oder nicht unbedingt der Hip-Hop-Fan, aber so ganz große Breite von Rock, Pop, auch Hard Rock teilweise. Das ist also und vor allen Dingen aus den 80ern, weil da finde ich, ist die Qualität einfach, ist einfach hängen geblieben.
0: Wo du gerade Depeche Mode erwähnt hast, ich habe heute Nachmittag einen ganz witzigen Flyer auf Facebook entdeckt. Und zwar gab es in Herford mal eine Diskothek, die hieß Scala. Und in dem Scala haben 1981 Depeche Mode gespielt in Herford. Boah,
5: Wahnsinn,
0: für
5: ja.
0: 8 D-Mark Eintritt. Und
5: Ja, das ist heutzutage nicht
0: ein paar
5: so.
0: Tage später. Paar Tage später war da irgendein Konzert und im Vorprogramm war The Cure von irgendeiner Band. Also das ist auch voll geil. Und da waren, also da war noch ein Konzertbericht dabei, dass da irgendwie 8 zahlende Gäste waren.
5: Unglaublich, das ist gar nicht Geschichte, ist verrückt.
0: Und ich finde das, ja, also echt irgendwie, das würde mich mal interessieren. Wie entdeckt ihr neue Musik oder entdeckt ihr überhaupt noch neue Musik? Oder ist es für euch. Hängt ihr da in den 80ern fest?
5: Nee, also ich persönlich muss sagen, dass ich, was ich mittlerweile gerne mache, ich will jetzt nicht irgendwelche Werbung für Sender machen, aber es gibt Fernsehsender, da kann man schön in der Mediathek suchen, die immer wieder Konzerte zeigen von Leuten. Den Namen wüsste ich jetzt so ad hoc, muss ich gestehen, nicht. Aber was ich gerne mache, ist, dass ich, wenn einfach mal zappe und mir Konzerte angucke und dann schaue, ob mir das gefällt oder nicht. Also früher war ich das tatsächlich da wesentlich sturer, da gab es so eine Richtung. Aber mittlerweile höre ich mir auch wirklich gerne andere Sachen an und teilweise ist man wirklich überrascht, dass es auf jeden Fall noch richtig geile Musiker gibt oder Bands, die geile Musik machen. Die gibt es sicherlich noch, aber so holt man sich sicherlich auch neue Inspirationen. Aber ich denke, vom Schreiben her oder von dem, was rauskommt, also zumindest bei mir so, dass einfach diese 80er, diese Musik der 80er, diese Band, wirklich die Bands von damals, dass das so bei mir hängen geblieben ist. Und dann sicherlich, wenn ich, wenn man so Songs macht, dass das einfach irgendwie doch, es hat ja doch irgendwie einen gewissen Einfluss auf einen, ne? Wie man dann so musikalisch tickt, denke ich. Ich wäre jetzt keiner, der irgendwie so einen Metal-Song machen würde oder einen Hip-Hop-Song machen würde.
4: Ich würde schon.
5: Das ist ja nicht meins, ne? Unbedingt. Das ist das, was ich da sagen.
4: Ich würde es auch tun.
5: Gut.
4: Aber da, wo du das jetzt ansprichst, auf Harte, da gibt es ja dann also wirklich total verrückte Konzerte, irgendwo aus Frankreich, da wo die dann in irgendeinem Schuppen da mal eine Kamera aufgestellt, natürlich perfekt aufgestellt haben. Da kannst du vergessen. Und also auch perfekt abgemischt und fürs Fernsehen aufbereitet. Aber Bands, da wirst du dein Leben lang nie mehr was von hören. Und die machen dann auch ja, Musik, die in irgendeiner Form in irgendeinem Stil angelehnt ist. Aber eben, weil Deutschland hört es gerne, Schubladendenken. Ne? Welche Schublade kann man euch reinstecken
0: Das
4: und
0: stimmt,
4: wieder
0: ja.
4: raus? Und ach, da hätten wir die, da hätten wir die, da hätten wir die. Aber da sind wir momentan noch nicht. Wir sind noch nicht in so einer
5: Wir
4: Schublade.
5: passen in keine Schublade.
4: Ja, zurzeit ist das definitiv so. Und das ist auch der weitere Plan. Aber diese Influencer, oder wie sagt man dazu, diese
5: Ja.
4: ihr wisst, was ich
5: Genau,
4: meine.
5: die.
4: Ja, die aus den diversen Jahrzehnten kommen, die sind dann schon gigantisch. Da hörst du halt irgendwann mal wieder eine Melodie und sagst dir, verdammt noch mal, was war das für eine tolle Zeit.
0: Ja.
4: Ich weiß nicht, ob kennst du die Band The Rust?
0: The
4: So eine
0: Rust.
4: alte Rust, R-U-S-T, muss
0: Nee.
4: einfach mal googeln oder mal gucken, das ist eine geniale Punkrockmusik, wo ich dachte, das kann doch nicht wahr sein, was machen die denn da? Die hatten jetzt nichts mit diesen berühmten Punks zu tun, aber die waren so genial.
0: Also
4: Ideen ohne Ende.
0: was ich ganz gern mache tatsächlich, ist so mir so ein paar Bier hinstellen, Tüte Chips, und dann mache ich so am Wochenende so einen YouTube-Abend,
4: Ah,
0: wo ich
4: geil.
0: dann anfange mit irgendeinem Konzert und natürlich kriegst du dann wieder neue Sachen vorgeschlagen und vorgeschlagen und vorgeschlagen und manchmal entdeckst du so Sachen, die du, keine Ahnung, 20 Jahre nicht gesehen hast oder gehört hast. Das finde ich ja total cool. Bei YouTube ist ja so cool. Da findest du ja so ganz alte Sachen von Beatles und keine Ahnung. Und ich bin da zum Beispiel komplett offen, wer meine Musik, also meine CD-Sammlung sich anguckt, der denkt, ich hab's ja nicht alle. Da steht also wirklich von Helene Fischer bis zum finstersten Black Metal alles dabei.
4: Seht ihr? So muss
5: Ja.
4: das
5: Ich habe
4: sein.
5: euch gesagt, perfekto.
4: Wir müssen Helene Fischer covern. Und ich glaube, das klingelt. Geht doch nur mal gucken. Ich
2: Geh
4: habe
2: mal
4: gerade
2: schnell.
4: geklingelt. Mal fragen,
0: Also
4: dass du ein bisschen
0: tatsächlich,
5: auf deine Musik war.
0: ja genau,
5: Sag ich
0: erzähl
5: mal.
0: erstmal.
4: Ja, jetzt kommt Frank. Jetzt geht's ab.
0: Jetzt geht's los.
3: Eingestiegen bin ich in jungen Jahren mit auch so Sachen AC/DC und Deep Purple viel, ganz zu Anfang. Und hinterher war es viel Judas Priest. Die habe ich also rauf und runter gehört.
0: Ja.
3: Bis zum geht nicht mehr, auch Iron Maiden viel, also mehr
4: Ja,
3: in den
4: jetzt
3: Herzen
4: kommen wir
3: gemacht.
4: zu den
3: Aber
4: Ebenen.
3: was ich so an Musik höre, das ist auch recht vielfältig. Ich bin beispielsweise auch je nach Stimmung. Höre ich auch sehr gerne mal Michael Rother oder Jean-Michel Jarre, solche Geschichten. Was ich eigentlich gar nicht höre, das ist so Ballermann-Krams, da kriege ich nicht Krätze und Techno. Techno kann ich nicht verarbeiten.
0: Ja.
3: Alles andere höre ich mir gerne an.
4: Techno kann man nicht
3: So
4: mit
3: viele
4: Gitarre
3: andere.
4: spielen, das geht nicht. Ja,
0: Ja,
3: aber
0: aber.
3: hauptsächlich gitarrenlastige Stücke, ne, und gitarrenlastige Bands.
0: Ja, also Techno, muss ich sagen, finde ich manchmal auch ganz cool. Also so einfach irgendwie, um sich zu bewegen zum Beispiel.
3: Das mache ich ja nicht.
0: Okay,
4: Ja,
0: ja, also, oder ich war jetzt neulich auf Mallorca und habe ich auch gesagt zu meinem Kumpel, komm, wir gehen da jetzt wenigstens einmal gucken, damit wir mitreden können. Und
4: genau.
0: als wir dann da das erste Bier zelebriert gekriegt haben und er dann nach zwei Bier, also wir haben zwei Maß getrunken,
4: Oh,
0: also
4: ja.
0: jeder eins wohlgemerkt und haben dann die Rechnung gekriegt, 36,50 € waren wir auch schnell wieder draußen aus dem Laden.
4: Ja, ich habe schon
0: Und aber ich habe mir es zumindest mal angeguckt und ich fand es zumindest so von der Stimmung her, fand ich das irgendwie geil. Das hatte so eine Fußballstadion-Atmosphäre. Und ich fand es total beeindruckend, muss ich sagen, wie diese, das sind ja so Einzelkünstler, die dann da auftreten, die einfach nur mit dem Mikrofon auf die Bühne kommen und da dann einfach 2000 Leute in den Griff kriegen. Das hat mich beeindruckt, fand ich total geil. Das muss man, glaube ich, auch erstmal schaffen, ne? Also auch wenn es nur eine Playback-Show ist, aber auch, dass 2000 Leute innerhalb von 5 Minuten auf den Stühlen stehen, das fand ich schon geil. Also, das fand ich eine coole Sache. Also für den Entertainment-Faktor kann man von denen viel lernen. Das ist zum Beispiel auch bei einem Helene Fischer-Konzert. Da habe ich ja mir mal einfach mal der Neugierde halber eine DVD gekauft. Erstmal, weil die Frau natürlich gut aussieht, aber auch,
4: Ja, natürlich, klar.
0: weil die eine unglaublich geile Liveband hat. Also, was die da auf der Bühne
4: Ja,
0: zaubern
4: das ist wohl wahr.
0: und auch so die Show, was die da abliefern. Also, nicht nur sie selber, sondern auch wirklich so diese Tänzer, was da alles ist. Das ist echt irgendwie Las Vegas. Das ist nichts anderes. Also, es ist bloß
4: Ja.
0: eben. Mit schrecklichen, langweiligen deutschen Texten. Aber ansonsten ist das wirklich eine Las Vegas Revue, würde ich jetzt mal sagen, was sie da abfeuern.
4: Aber bei Frankie hast du da keine Chance. Ich vergleiche Frankie gerne. Frankie heißt bei uns in der Band der The Iceman. Du kannst ihn vergleichen mit Slash von Guns N' Roses. Ja, nur er raucht nicht. Also er hat beim Gitarrespielen keine Kippe im Mund.

0: Boris haben
1: Ja,
0: die,
1: ich
0: Boris
1: bin
0: hat auch noch
1: schon.
0: nichts gesagt. Also ihr beide müsst
1: Genau.
0: noch reden.
1: Also was mag ich am liebsten? Weißt
0: Ja.
1: du?
2: Helene Fischer.
1: Nimm mal an.
0: Was magst du am liebsten?
1: Ja.
0: Ah, das ist schwierig. Es kann jetzt alles Mögliche sein. Ich würde jetzt mal sagen, tatsächlich, dahinter dir verrät einer was. Ich würde so sagen, dass du auch bestimmt so auf sowas stehst wie Alana Miles oder kennst du? Solche Sachen, also so gute Sängerinnen, würde ich sagen.
1: Ja,
0: Aber
1: natürlich.
0: auch Helene Fischer.
1: Also.
0: Ja.
1: Also jetzt muss ich das mal ganz einfach erklären. Also irgendwann früher habe ich tatsächlich Techno gehört. Da hat mir irgendwann jemand gesagt, hey, komm mal mit auf Landbands. Und ich so, hä? Und dann stand ich an der Bühne. Skaterboy, kennst du das noch?
0: Ja, Avril
1: Nein.
0: Lavigne, ich liebe sie.
1: Ich auch. Ich auch. Ich liebe sie einfach. Damit hat alles angefangen tatsächlich. Und da habe ich gesagt, ey, mega, ne? Die Sängerin ist einfach cool. Red Hot Chili Peppers, diese Geschichte. Und ja, und dann war ich noch mit der Welle, mehr so in diese Punk-Geschichte.
0: Kennst du von Avril Lavigne
1: Und
0: diese Unplugged-Session auf YouTube?
1: ja.
0: Finde ich super, richtig cool.
1: Oder?
0: Also dieses
1: Ja.
0: Iris You ist so ein geiler Song, wenn die den Unplugged spielt.
1: Ja. Ah. Ja, das wäre so meine Richtung.
2: Muss ich mal kurz zugeben, Tom.
1: Und dann können wir mal gleich weitermachen. Ich habe gleich das nächste Thema.
0: Dann haben wir Bo Boris hat noch nichts gesagt zum Thema Einflüsse.
1: Genau.
2: Was haben Sie gesagt? Oh,
1: Keine
2: Einflüsse. Doch, klar, gesagt, bei mir ganz klare Einflüsse. Also Schlagzeug schon immer. Guns N' Roses, Genesis, Red Hot Chili Peppers. Also alles, was knackig ist und wirklich nach vorne geht.
1: Ja, das ist
0: Ja.
1: sehr
2: Ich brauche
1: ähnlich.
2: nicht viele Solos. Ich kann super geil im Hintergrund bleiben, aber ich mag es einfach, wenn es. Ich mag Musik nur, wenn sie laut ist.
0: Was hältst
2: Das
0: du
2: ist
0: von?
2: schon so, wo ich so hingehe, wo ich denke, da fühle ich mich schon sehr wohl.
0: Ja.
2: Rockige Rhythmen, natürlich mit Soli, aber sehr straight gehalten.
0: Was
2: Ja?
0: hältst du von
2: Liebe
0: Tommy?
2: Bassdrum, ich liebe eine Snare.
0: Was hältst du von Tommy Lee?
2: Und auch der ist richtig mega geil.
0: Der hat ja, also der hat richtige Eier beim Spielen, finde ich. Also der ist richtig, der groovt total
2: Ja.
0: geil.
2: Ich glaube, wenn ein Schlagzeuger hinterm Schlagzeug fühlt, dass er Eier hat, dann ist alles korrekt, dann ist alles richtig.
0: Ja. Was spielst du für ein Set, wenn ich fragen darf? Ich bin ja selber Drummer von.
2: Ich spiele zwei Sets. Ich habe ein Pearl Akustik-Set
0: Ja.
2: und ich habe mir gerade mal ein Akustik-Set umbauen lassen auf E-Set.
0: Okay.
2: Und das spiele ich jetzt im Moment. Das ist für kleine Auftritte sehr, sehr cool. Das heißt, wenn wir in kleineren Clubs spielen, wenn wir in kleineren Kneipen spielen, dann kannst du super geil mit einem E-Set spielen, weil du einfach die Lautstärke viel besser kontrollieren kannst. Ich habe das einmal gemacht, in so einem kleineren Club mit einem Akustikset zu spielen, damit bläst du allen weg.
1: Ja.
2: Ja, also
0: Klar.
2: ich blase mich selber weg und blase natürlich auch alle anderen weg.
0: Mit den Becken.
2: Ja. Definitiv.
0: Das
2: Und
0: stimmt, ja.
2: beides läuft gerade parallel. Auf der großen Bühne spiele ich natürlich Akustik. Ich liebe Akustik-Sets.
0: Ja.
2: Aber ich habe tatsächlich auch jetzt wirklich das E-Set lieben gelernt. Wenn es gut verarbeitet wird, dann klingt es echt richtig gut.
0: Ja, also ich mache das noch anders. Ich spiele wenn wir in Kneipen spielen, spiele ich eine Cajon als Bassdrum mit einer Fußmaschine und habe dann quasi Hi-Hat, Snare, zwei Becken und spiele das Ganze mit Besen. Und trotzdem aber Punk. Also, ne, so Akustik-Punk. Ist auch nett und vor allen Dingen kannst du den Kram auf den Rücken schnallen, kommst du wie ein Friseur, nur ein Kamm in der Tasche. Also. Das ist für die Faulen, die keinen Bock haben, viel zu tragen.
2: Ja. Okay.
0: Aber wie gesagt, jeder macht das.

0: so wie er möchte.
1: Ganz genau.
0: Okay, also das heißt, die CD kommt dann raus oder ja, was auch immer es wird, CD, Vinyl, keine Ahnung, Tonband und so weiter. Genau, wir machen so, wir wissen es nicht.
1: Ein Windows-Kitzel. USB-Stick.
0: Kommt das genau USB-Stick? Kommt das über Manu raus? Bringt ihr das selber raus? Habt ihr da, sucht ihr irgendwie Vertrieb oder wie läuft das?
1: Wir haben ja als Label ganz klar X-Force
0: Ja.
1: und wir arbeiten mit denen super eng und super gut zusammen. Selbstverständlich wissen die über alles Bescheid und ich denke, wenn es soweit ist, werden wir euch natürlich davon wissen lassen und dann werdet ihr auch wissen, über wen das läuft. Und wir wollen da noch nicht so viel verraten. Es
0: Ja,
1: ist eine schöne Sache und es bleibt wirklich spannend und es wird auch. Das ist ein richtig schönes Ding.
0: okay. Finde ich gut. Gibt es noch irgendwas? Sonst komme ich so langsam zum Ende. Habt ihr noch irgendwelche, also was passiert in der nahen Zukunft? Also ich sage jetzt mal einfach, nahe Zukunft ist jetzt für mich so bis Ende des Sommers. Was passiert so bei euch? Was habt ihr für Auftritte? Was ist geplant und so weiter?
1: Um es vielleicht kurz zu machen, wir arbeiten intensiv an eigenen Songs, arbeiten intensiv an dem Arrangement von den Ideen, die wir haben, die vorliegen. Es sind mehr Ideen, als wir Zeit haben. Wir hätten gerne so 3 Monate, 24 Stunden am Tag im Montreux. Das wäre geil. Dann ist
0: Ach
1: das
0: genau,
1: Album auch fertig.
0: da hätte ich noch eine Frage zu.
1: Ja.
0: Mit dem Aufnahmeprozess, macht ihr das quasi sozusagen so, dass ihr Songs schreibt und dann wieder ins Studio geht, wieder aufnehmt und dann wieder raus aus dem Studio und weiterschreibt? Oder wird irgendwann der Zeitpunkt kommen, wo ihr unblock, sage jetzt mal, eine Woche lang jeden Abend im Studio seid?
1: Die Idee hatten wir auch schon, weil das dann die Songs so gut drauf haben, weil das ist Voraussetzung dafür, dass du dann auch ins Studio gehen kannst. Weil bei solchen Bands wie wir werden leider nicht unterstützt von VW, Mercedes oder Porsche oder sowas. Genau, wir müssen den ganzen Kram selber finanzieren. Und der das macht, der kostet halt auch Geld und Zeit und das ist ja auch sein Leben und oder dessen Leben, was auch immer. Von daher ist das leider Utopie. Wir werden Stück für Stück arbeiten müssen, aber wir haben den großen Vorteil, dass wir von unserer Anlagenseite her auch eine ursprüngliche Investition, die auch aus der Band kommt, also hauptsächlich von einer bestimmten Person, aus der Band kommt. Und damit können wir jetzt so arbeiten, dass wir Sachen jetzt vorbereiten können,
0: Ja.
1: dass wir also einen Rough Mix haben, mit dem wir dann ins Studio gehen können, den dann eins zu eins aufnehmen können oder sogar verschicken können, sodass wir da also flexibler geworden sind.
0: Also so eine Art
1: Aber
0: von,
1: es kostet nach wie vor Zeit, ja.
0: also eine Art Vorprodu eine Art Vorproduktion macht ihr schon, wenn
1: Ja,
0: so.
1: so, genau, das hört sich sehr gut an. Genau, Vorproduktion. Oh ja, cool. Ja, genau.
0: Professionell,
1: Ja, genau. Genau.
0: okay, also das.
2: Ja. Ende Juli sind wir tatsächlich auch das erste Mal auf Libori. Das ist ja
0: Oh,
2: recht
0: cool.
2: bekannt. Libori Paderborn, das ist ja doch
0: Ja.
2: recht bekannt und recht groß. Und
0: Ja.
2: da werden wir mal gucken, dass wir da mal ja, uns da mal vorstellen und da hoffentlich auch ein paar Leute für uns gewinnen können. Genau.
3: Natürlich. Wir rocken die
1: Ja, das Ding auseinanderfetzt.
0: Gibt es, also ich sehe irgendwie, dass ihr relativ gut die Türen aufmacht, überall. Gibt es ein Geheimrezept und gibt es etwas, was ihr anderen Künstlern raten würdet?
1: Flexibilität ist wichtig.
3: Also ja, flexibel und vor allen Dingen nicht sitzen bleiben. Machen, machen, machen. Man hat eine Idee und man zieht es einfach durch und nicht nur reden. Das ist immer
1: Ja.
3: ganz wichtig.
1: Ich hab für mich ein anderes Geheimrezept. Hör nicht auf das Geschwätz von anderen, sondern zieh dein Ding einfach durch.
0: Ja.
1: Und es wird auf lange Zeit Erfolg haben.
0: Ja.
1: Ja? Es wird immer wieder dies geben und das geben. Es wird gute Zeiten geben, check.
3: Okay.
1: Aber lass dich niemals von anderen Leuten beeinflussen, sondern mach dein Ding einfach geradeaus durch.
0: Ja, finde ich
1: Und
0: gut.
1: genau
0: Also,
1: da bin
0: ich finde vor allem, das Wichtige ist wirklich dieses Machen, also von Idee zu Umsatz ist, da hapert zwar ganz vielen, also ich habe schon in so vielen Bands gespielt und habe schon so oft irgendwelche Listen mit Leuten gemacht, hier das müssen wir machen und das müssen wir machen. Und irgendwie von der DIN A4 Seite sind dann irgendwie drei Dinge abgehakt gewesen und der Rest ist irgendwie im Traumland verschwunden. Und das ist irgendwie,
1: Ja.
0: ich find das
1: Das kenne ich für
0: cool.
1: mich.
0: Ich finde das sehr gut, wenn da Motoren in der Welt sind, die einfach, also manchmal ist es ja auch so, scheint bei euch ja auch so zu sein, dass manche Leute gewisse Sachen besser können als andere. Und das finde ich gut, wenn die dann auch gelassen werden. Das scheint bei euch gut zu funktionieren. Finde ich sehr gut.
2: Ja, also ist schon, ich finde es immer wieder tatsächlich wie eine zweite Familie. Aber was halt auch dazu gehört, finde ich, ist halt, dass es auch mal Diskussionen gibt. Das lässt sich ja nicht vermeiden. Aber dann muss man dann darüber reden und ja, dann findet man eine Lösung. Also gibt auch mal so ein bisschen ja, Diskussionen. Und wie soll man sagen? Das gehört einfach dazu. Ne?
1: Ja, das gehört dazu,
2: In
1: ja,
2: der
1: logisch.
2: Familie und
1: Das
2: es
1: Leben.
2: ist halt nicht alles immer Friede, Freude, Eierkuchen. Da kann man
3: Man merkt bei
2: mal.
3: uns wirklich, da bei uns ist ein extremes Vertrauen
0: Ja.
3: aufgebaut. Also ich, ne? Und das merkt man auch irgendwo, ne?
1: Wir sind
3: Wann wir
1: eine richtig,
3: halt.
1: eine richtige Band.
3: Ja, wir
1: Einer
3: tragen richtig gut.
1: Zusammenhalt.
3: Also, wenn mal was schief geht auf der Bühne, wir
1: Wir
3: können
1: dürfen
3: uns
1: auch mal
3: niemandem verletzen.
1: schimpfen.
3: Auch mir ist mal was passiert und schon weiß ich ganz genau, dass alle hinter mir stehen, egal wem. Ja, wir sind für alle da.
0: Ja, mein Gott,
1: Ja,
0: also.
1: und deswegen, das zusammengefasst, wenn diese ganzen positiven Vibes hier nun mal da sind und dann die insgesamt bestehende Flexibilität, ob das jetzt abends um 9 oder morgens um 4 ist, ist im Prinzip vorsichtig
3: Total.
1: gesagt, relativ egal, weil man weiß, wofür wir es tun. Wir tun es für uns.
0: Ja.
1: Ja, und wir wollen gerne wie sagt man so schön, den nächsten Schritt gehen, ja, den nächsten Schritt tun. Und da gehört natürlich auch Vertrauen zu und untereinander. Aber auch in unser Label. Und
3: Ja.
1: gerade mit X-Force haben wir, was das angeht,
3: Voll
1: sehr, sehr
3: richtig.
1: positive Erfahrungen gemacht. Die sind nicht nur unglaublich kreativ, sondern auch sehr ehrlich und sagen ja auch, Junge, damit kommst du nicht viel, kannst nicht viel erreichen. Und das ist nicht unbedingt das, was, na, überleg mal in die andere Richtung jetzt, ohne einen zu zwingen.
0: Falls euch das Interview bis hierhin gefallen haben sollte, geht auf unseren YouTube-Kanal. Dort könnt ihr euch den Rest anhören oder angucken, vielmehr. Und natürlich auch das ein oder andere tolle Video finden.
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9: Ich bin Bobbit Büchner. Bundeskanzler Friedrich Merz verliert den Rückhalt in der Gesellschaft. Nach einer neuen INSA-Umfrage für die Bild halten ihn 78% der Befragten für falsch auf dem Posten. Nur noch jeder Siebte hält zu ihm.
10: Es geht weiter bergab für Kanzler Merz. Vor einem Jahr war immerhin noch fast ein Drittel der Befragten mit seiner Arbeit zufrieden. Glaubt man den Umfragen heute, hat er es sich inzwischen sogar bei 58% der Anhänger von CDU und CSU verscherzt. Auch Vizekanzler Klingbeil kommt bei den Menschen nicht mehr sonderlich gut an. Rund die Hälfte der Befragten findet nicht, dass er an die Spitze der SPD gehört. Auch lehnen viele Menschen die Brandmauer zur AfD ab. Fast jeder Zweite hält sie einfach nicht mehr für zeitgemäß. Tanja Wagner, Nachrichtenredaktion.
9: In mehreren Städten in Deutschland gab es heute Demonstrationen für eine offene demokratische Gesellschaft. Auf Plakaten und mit Sprechchören forderten die Teilnehmer mehr gesellschaftlichen Zusammenhalt und eine Überprüfung der AfD. Besonders große Kundgebungen gab es in Düsseldorf, Hamburg, Berlin und München. Mehrere politische Initiativen hatten dazu aufgerufen. Es gibt Bedenken, dass unsere Gasvorräte nicht für den Winter ausreichen. Die Bundesnetzagentur stellt nun aber klar, wir haben genügend Gas für die kommenden kalten Monate.
11: Vor allem die AfD hatte zuletzt immer wieder davor gewarnt, dass die Heizungen kalt bleiben könnten im Laufe des kommenden Winters. Die Befürchtung ist nicht aus der Luft gegriffen, denn aktuell sind nur 55% der Gasspeicher ausgelastet. Das ist wenig im Vergleich zu den Vorjahren. Aber die Bundesnetzagentur beruhigt, wir haben schon jetzt mehr Gas gespeichert, als wir im vergangenen Winter verbraucht haben. Und es bleiben noch Wochen Zeit für weitere Einspeicherungen, heißt es. Aus Berlin, Uli Reitinger.
9: Und zum Sport. Freiburg hat mit dem besseren Torverhältnis vorerst die Tabellenführung in der Fußball-Bundesliga übernommen. Die Mannschaft besiegte Mönchengladbach mit 5:0. Ebenfalls 9 Punkte hat Dortmund nach einem 3:0 gegen Aufsteiger Paderborn. Augsburg kam gegen Leverkusen zu Hause nicht über ein 2:2 hinaus. Eintracht Frankfurt gewann klar mit 3:1 gegen Mainz und Hoffenheim gegen Stuttgart mit 2:1.
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12: Mit Jan Hampel. Nach der Nacht mit Tiefstwerten um 12 Grad wird es am Sonntag überwiegend grau bewölkt und es soll immer wieder mal leicht regnen. Teils windig mit seltenen sonnigen Abschnitten bei bis zu 20 Grad. Am Montag ein freundlicher Mix aus 8 Sonnenstunden und Wolken. Es bleibt trocken bei Höchstwerten um 21 Grad.
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Jawohl, ihr hört richtig, denn ihr hört am Samstag zwischen 20 und 21 Uhr radioaktiv. Und damit hört ihr I Love Rock'n'Roll, die Rock'n'Roll-Musik sein, heute hier, was der Name ja auch schon irgendwie verrät. Bei dieser eigenverantwortlichen Sendung am Mikrofon, Standing verantwortlich am Anfang und am Ende der Sendung, was Sex von der Ratte soll, weil er umgesagt werden muss, nämlich ich, Brian Boyer. Guten Abend allerseits. I love Rock'n'Roll, die Sendung mit den Neuerscheinungen letzter Tage, Wochen, Monate aus dem Bereich Rock'n'Roll. Aber natürlich erst in der zweiten thematischen Halbzeit der Sendung, denn die erste thematische Halbzeit ist und bleibt natürlich der Blick in die Rock'n'Roll-Geschichte. Für das heutige Datum, das wäre übrigens der 12. September, für die, die es noch nicht mitbekommen haben. Der 12. September ist zufällig auch der zweite Samstag im September, somit Tag der Ersten Hilfe. Ich hoffe, alle kennen sich damit aus und sind damit da heute gut drum herum gekommen. Der 12. September ist übrigens, eine Menge Aktionstage heute, der Weltkautschuktag, Tag des Schokoladenmilkshakes, das klingt lecker, Tag der ökologisch-sozialen Marktwirtschaft, irgendjemand findet das sicher auch lecker, Tag der Süd-Süd-Zusammenarbeit und europäischer Kopfschmerz- und Migränetag. Also wer heute Kopfschmerz und Migräne hat, ihr habt euch den richtigen Tag dafür ausgesucht. Wenn es dafür überhaupt einen gibt, dann wäre das heute. Aber abgesehen davon, I love Rock'n'Roll. Wir starten mit dem Blick in die Rock'n'Roll-Geschichte hier fürs heutige Datum. Und zwar mit den erstbesten Geburtstagskindern. Wer hat denn heute Geburtstag? Im Jahre 1940 geboren und seit dem Geburtstag hat Jewel Akins. Kennt man für den Song The Birds and the Bees. Aber auch im Jahre 1940 am heutigen Tage geboren Tony Bellamy. Oder Tony T-Bone Bellamy. Kennt man von seiner Band Redbone. Und hey, es ist I Love Rock'n'Roll. Also ich meine, wenn wir schon mal einen Redbone-Song spielen, dann Riesenüberraschung, starten wir heute mit Come and Get Your Love. Guter Plan.

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1: Ja, keine Sorge, die Sendung heißt immer noch I Love Rock'n'Roll und wir sind in der ersten Halbzeit der Sendung. Den Blick in die Rock'n'Roll-Geschichte bei den Geburtstagskindern Maria Mulder aus Alvins, wert für das Jahr 1943, am heutigen Tag Geburtstag, kennt man für den Song Midnight at the Oasis. Aber für 1944 natürlich Barry Eugene Carter, besser bekannt als Barry White. Also den wir da gerade schon ein bisschen im Hintergrund hören. Wen haben wir noch? Geburtstage, die vielleicht ein bisschen rockiger sind. Ja, 1946, Dickie Peterson spielt Gitarre, singt bei der Band Blue Cheer. Und das bekannteste von denen natürlich hören wir uns hier jetzt an bei I Love Rock'n'Roll, den Summertime Blues.

weiter mit den Geburtstagskindern hier bei I Love Rock'n'Roll. Der nächste Kandidat fürs Jahr 1952 ist Jerry Beckley. Den hören wir gerade schon im Hintergrund. Das ist nämlich der Gitarrist der Band America. Und naja, ihr habt schon geahnt, das bekannteste Lied ist natürlich A Horse With No Name oder besser bekannt unter dem Refrain, der natürlich wie folgt endet. Ach, da hören wir uns die zwei, drei Takte noch an.

Ja, weiter zum nächsten Geburtstagskind. Der hier, der Schlagzeuger. Neil Peart hat heute Geburtstag seit dem Jahre 1952. Der Schlagzeuger von Rush. Kennt man für alle möglichen Songs, das wäre jetzt gerade der Anarchist. Aber wir haben noch ein paar andere Geburtstagskinder. 1956, Barry Andrews von King Crimson, aber auch bei XTC dabei gewesen. Auch im Jahre 1956, Namensvetter von mir, Brian Robertson, hat Purzeltag. Kennt man von der Band Wild Horses, aber halt auch für Thin Lizzy, nicht wahr? Und fürs Jahr 1968 noch ein Geburtstagskind. Und da spielen wir einen Song, den haben wir lange nicht mehr gespielt. Wird mal wieder Zeit für Larry Lalonde, nämlich von der Band Primus gibt es hier John the Fisherman.

0: Ja, schön verrücktes Zeug hier bei I Love Rock'n'Roll, aber wir sind noch ganz eindeutig in der ersten thematischen Halbzeit der Sendung beim Blick in die Rock'n'Roll-Geschichte und nach den Geburtstagskindern, die wir jetzt durch haben, nachdem wir so einen schönen, heftigen Bass von Primus uns anhören durften, starten wir durch mit, was es sonst noch so in der Rock'n'Roll-Geschichte zu erwähnen gibt, zum Beispiel für das Jahr 1948, eine kleine Geschichte. Gladys hat entschieden, in Tupelo bei der Garment Company arbeiten ist nicht ihr Ding, und sie ist mit Vernon zusammen am heutigen Tage 1948 nach Memphis gezogen mit ihrem 13-jährigen Sohn, den man besser kennt als Elvis. Ach ja, übrigens, die Familien, die heißen Presley. Das habt ihr euch jetzt schon gedacht. Also heute der Tag, an dem Elvis offiziell nach Memphis, Tennessee kam. 1956 wiederum haben wir den, der uns im Hintergrund hier gerade schon ordentlich einen reingebrüllt hat, nämlich Screamin' Jay Hawkins, der seinem Namen ja auch völlig gerecht wird. Denn Wiederaufnahme von seinem 1955er Song ist am heutigen Tag 1965 erschienen bei Columbia OK Records. I Put a Spell on You. Hey, ist übrigens auch in der Rock'n'Roll Hall of Fame bei den 500 Songs, die Rock'n'Roll geprägt haben, gelandet. Hat es allerdings nie wirklich in die 100er R&B-Charts damals geschafft. Aber egal, dieses Ding hier. I Put a Spell on You. Ihr habt es ja schon gehört. Gut, damit hat er es nochmal selber gesagt. 1957 für die Rock'n'Roll-Geschichte. In den Aufnahmestudios steht Larry Williams und nimmt den Boney Maroney auf. Aber einen Song hat es im Jahre 1964 in die Billboard Top 40 geschafft. Nämlich ein Manfred Mann-Song. Vier oder fünf Wochen später ist er aus den Charts geschmissen worden von Roy Orbison's Oh Pretty Woman. Aber das Ding, was sich für ein paar Wochen dann ganz oben gehalten hat, ist der, den wir hier jetzt hören bei I Love Rock'n'Roll, nämlich den guten alten Doo-Wa Diddy.
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schon erkannt? Natürlich. Es ist Yellow Submarine von den Beatles. Erwähnenswert in der Rock'n'Roll-Geschichte am heutigen Tage für das Jahr 1966. Denn heute haben sie offiziell ihre goldene Scheibe für den Song bekommen. Übrigens am selben Tag wie die Monkees TV-Serie bei NBC zum ersten Mal uraufgeführt wurde. Ne, ihr wisst, The Monkees haben auch so ein paar schöne Songs gemacht. Was haben wir noch für die Rock'n'Roll-Geschichte hier bei I Love Rock'n'Roll? 1975 am heutigen Tage kam das Album Wish You Were Here raus von Pink Floyd, wobei zugegeben ein Großteil des Albums ein neunteiliges Stückchen über die gute alte Zeit, wo noch das Gründungsmitglied Syd Barrett dabei war, dieses Shine On You Crazy Diamond. Ja, aber wir haben noch andere Sachen für die Rock'n'Roll-Geschichte. Wobei, hier machen wir einen kleinen Ausflug in den Pop-Bereich, nämlich wegen diesem Ding hier.

Ja, ihr habt's schon erkannt, oder? 1987 sei erwähnenswert. Das Album Bad von Michael Jackson landete direkt auf Platz 1 in den britischen Albencharts. Lustigerweise direkt am selben Tag heute, wo der Michael Jackson seine erste Solo-Welttournee startete. In diesem Fall Yokohama in Japan. 1989 allerdings auch erwähnenswert, für die Rock'n'Roll-Geschichte jetzt natürlich passender, wäre die Band Aerosmith. Denn im Jahre 89 am heutigen Tage haben sie ihr Comeback weiter zementiert mit dem Album, welches rauskam, namens Pump, wo unter anderem solche Sachen drauf waren wie Love in an Elevator. Aber auch zum Beispiel dieses Ding, dieses

Richtig, Janie's Got a Gun. Wir gönnen uns da mal ein paar Takte, aber wir wollen ja auch noch in die zweite Halbzeit kommen. Also, ja, ein paar Minütchen können wir.

0: Ja, 20.27 Uhr. Es wird bald Zeit, dass wir mit der zweiten thematischen Halbzeit anfangen. Und immer mal wieder, wenn mir da draußen Leute von euch begegnen und mich sehen und hören, ah, du bist doch der Brian, bist du nicht der, der? Und ich sag, ja, was genau meinst du? Und dann sagen die, manchmal auch Radio. Und in solchen Fällen kriege ich immer mal wieder zu hören,
1: vergiss nicht, die zweite Halbzeit, ne? Das mit den Neuerscheinungen, die kommt immer so knapp. Das sind manchmal nur so ein oder zwei Lieder. Was musst du anders machen?
0: Also probiere ich mal wieder die erste Halbzeit ein bisschen einzudampfen. Auch wenn ich mich wahrscheinlich nicht hundertprozentig an 20.30 Uhr halten werde. Aber nee, das muss ja keiner wissen. Zurück zum Thema. Wir schauen also, was heute noch in der Rock'n'Roll-Geschichte los war. Und zwar zum Beispiel für das Jahr 1992. Ein Akustikalbum kam am heutigen Tage raus. Hat dann auch 93 Grammy Awards abgeräumt und Album des Jahres. So ein volles Programm, nämlich der Eric Clapton mit seinem Unplugged kam heute raus. Und ja, komm, ich meine, es ist. Was sollte man von dem Album spielen? Ja, gut, wenn man die Falschen fragt, was sollte man von dem Album spielen?
1: Natürlich alles!
0: Ja, klar, aber wir hören natürlich Layla.

Übrigens, friendly reminder, nicht vergessen, kommenden Montag haben wir Blues und Rock nach die 12., wenn ich mich nicht verzählt habe, wieder mit Clapton Mania. Tom Freitag wird wieder dabei sein, Greg Copeland and the Brothers of Soul werden auch auf der Bühne sein, also schönes Programm, aber hier bei I Love Rock and Roll. Haben wir doch noch ein bisschen Infos für die Rock'n'Roll-Geschichte. Am heutigen Tag, im Jahre 1993 nämlich, da hat eine Band eine neue Frontsängerin gefunden. Sie haben nämlich das Video bei MTV von Angelfish gesehen, Suffocate Me. Und da sang Shirley Manson, die sie dann sich direkt mal geknaut haben und sich ihrer eigenen Band einverleibt haben. Sie ist nach Schottland, nach Wisconsin, von Schottland nach Wisconsin gezogen, um sich der Band Garbage anzuschließen. Deswegen hier ein bisschen Cherry Lips.

Aber wie gesagt, es ist schon 20.37 Uhr und wir wollten die erste thematische Halbzeit kurz halten hier bei Isle of Rock'n'Roll. Also 2002 in der Rock'n'Roll-Geschichte am heutigen Tag, das ehemalige Haus von Kurt Cobain von Nirvana, wo er als Junge lebte, zugegeben nur zwischen dem Alter von 11 bis 15, wurde bei eBay verkauft am heutigen Tage 2002. Ursprünglich geplant sei der Wert des Hauses für 52.000 US-Dollar gewesen oder sowas, aber tatsächlich verkauft wurde es für 210.000. Ja, warum auch nicht? Aber wir haben noch einen für die Rock'n'Roll-Geschichte, der zugegeben eigentlich mehr Country-Rock'n'Roll-Geschichte ist. Der erwähnenswert am heutigen Datum, den 12. September, in diesem Fall nämlich für das Jahr 2003. Ein Jungen, den man kennt für so Sachen wie A Boy Named Sue, Folsom Prison Blues. Der Jungen, der natürlich Best Country Vocal Performance Grammys und alles Mögliche und in der Country Hall of Fame 1980 reingeschmissen wurde. Aber auch im Jahre 1992 wurde er offiziell in die Rock'n'Roll Hall of Fame aufgenommen. Die Rede ist natürlich von Johnny Cash, der Mann in Schwarz, the Man in Black. Und dementsprechend zum Todestag, ach, wenn es nicht so ganz rockisch ist. Egal, wir pfeifen uns hier einen I Walk the Line rein.

Ja, keine Panik. Die Sendung heißt immer noch Isle of Rock'n'Roll, aber ein weiterer Todestag, nämlich Bobby Bird, gestorben am heutigen Tage im Jahre 2007. Den hören wir hier gerade. Nein, es ist natürlich nicht James Brown. Er sagt, er singt was und ein anderer antwortet immer mit dieses Get on up. Das ist Bobby Bird. Ne? Also ich dachte, das hilft vielleicht jetzt, wo ihr es gehört habt, damit ihr wisst, ne? Der die Antwort immer singt. Das Get On Up, das ist der heute Todestag hat. Verstorben übrigens im Alter von 73 Jahren. Und ihr merkt schon, ah, da ist er wieder. Gut, haben wir offiziell nochmal abgehakt. Trotzdem, wir haben noch ein, zwei Sachen für die Rock'n'Roll-Geschichte. Schnell erwähnenswert 2008, das Album Death Magnetic von Metallica kam raus. Und nochmal erwähnenswert wäre für das Jahr 2013 der Todestag von Ray Dolby. Ja, nicht der heftigste Rocker, aber ihr habt schon geahnt, sein Name ist Programm. Das ist der, der dieses Noise-Reduzierungszeugs, also für diese Tontechnik-Sachen zuständig ist, mit dem ganzen Dolby dies und Dolby jenes. Der hat den Spaß angefangen, hat insgesamt über 50 US-Patente gehabt oder sowas, hat sogar noch einen Grammy für sein Lebenswerk bekommen und zwei Oscars und diverse Emmys. Der hat heute Todestag, der Ray Dolby. Wunderbar, sind wir also doch noch durch die Rock'n'Roll-Geschichte gekommen und das bei lausigen 42 Minuten Sendezeit. Ja gut, die Nachrichten zähle ich. Trotzdem, wir horchen jetzt also mal rein in die Neuerscheinungen während The Sex Machine weiter noch ein bisschen im Hintergrund läuft. Was haben wir denn? Ich meine, warum auch nicht? Wenn wir das in dem Zusammenhang machen, könnte ich mir fast vorstellen, der Junge würde sich freuen. Nämlich der Turan, das ist ein zweiter Vorname. Bülent Ceylan hat ein frisches Album draußen. Nebenbei, ne? Der Comedy-Jung, der hat einige Alben draußen. Lass mich mal kurz zählen. Wie viele Alben? 1, 2, 3, 4, 5, 6, 7, 8 Alben. Und das neueste ist bei Napalm Records. BLNT, und ist natürlich ganz eindeutig eins aus der Kategorie Metal. Das heißt, wir horchen mal rein, was die aktuelle Single aus seinem neuen Album ist, was irgendwie gestern rausgekommen ist, nämlich Hab euch

Tja, Bülent Ceylan. Wir wissen ja schon immer, dass er Metal mag. Ne? So hört sich das an, wenn er Musik macht. I love Rock'n'Roll, die Neuerscheinung. Ein paar Minuten haben wir noch, also weniger Gequassel, mehr Musik. Was ist noch in letzter Zeit rausgekommen? Wussten's eigentlich? Der australische Band aus Warrnambool, namens Airborne, hat ein neues Album draußen. Yay! Ja, ratet mal, was wir als nächstes spielen. Genau, was von Airborne. Das Ding heißt übrigens auch mal wieder sehr kreativ Airborne. Früher wurden sie Airborne B-O-R-N-E geschrieben, jetzt ist er hinter dem O und U gelandet. Ja, Schwund. Es gibt auf jeden Fall australischen Hardrock und Heavy Metal. Und zwar, was nehmen wir denn mal? Naja, die aktuellste Single vielleicht jetzt, wo das Album frisch draußen ist. Alive After Death. Na, mal gucken, wie sich das so anhört.

0: 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Ja, ich meine, morgen sind Wahlen. Es ist nicht auszuschließen, dass wir noch so ein, zwei von diesen Wahlwerbedingern spielen müssen, bevor die Nachrichten uns trennen. Ich meine, nur mal im Ernst, ne, ihr werdet jetzt hoffentlich nicht bis auf den letzten Drücker immer noch im Überlegen sein, wen ihr wählt. Ja, aber abgesehen davon, wir sollten die Zeit auf jeden Fall noch nutzen, bevor die Nachrichten uns trennen. Hier bei I Love Rock'n'Roll sollten wir also noch so ein, zwei Songs spielen. Was kriegen wir denn noch unter? Naja, mehr, je weniger ich quassel, ich weiß. Ja, was haben wir denn noch nicht gespielt in letzter Zeit? Aber mir fällt ein oder auf, das Album Sternensegler. Das hatten wir irgendwie noch nicht so viel gespielt. Ist nämlich auch rausgekommen am 11. September und das war, Nachrichten, gestern. Also, gestern kam Sternensegler raus, das neue Album von Schandmaul. Also, es gibt auf jeden Fall noch ein bisschen deutschen Mittelalter-Folk-Rock. Yay. Also, mit der gleichnamigen Single, das ist, ja, warum auch nicht. Und das frische Album von Weezer, was auch irgendwie Weezer heißt. Es ist wirklich sehr kreativ in letzter Zeit mit Albennamen manchmal. Nennen wir es das goldene Album, weil es goldiges Cover hat. Das goldige Album von Weezer, was ein, zwei Wochen jetzt draußen ist, nehmen wir doch mal als Rausschmeißer vor den Nachrichten. Say yes, sag ja, und ihr wisst genau, wovon ich rede. Also, Sternensegler, Say Yes von Weezer, Schandmaul vorher und das war's schon wieder mit I Love Rock'n'Roll. Für diesen Samstag dringend Zeit, also nochmal zu erwähnen. Bei dieser das probieren wir nochmal, ohne mich zu verhaspeln. Bei dieser eigenverantwortlichen Sendung im Rahmen des Bürgerfunks, die einige Verantwortliche am Anfang und am Ende der Sendung mit Text, Rotterratter oder umgesagt werden sollen, nämlich ich, Brian Boyer.
1: Guten Abend allerseits, nachträglich.
0: Und auf jeden Fall schon mal tschüss, denn das war's mit I Love Rock'n'Roll. Wir hören uns kommenden Samstag wieder zwischen 20 und 21 Uhr, wenn es am Samstag wieder bei Radioaktiv Zeit ist für I Love Rock'n'Roll. Und bis dahin, nicht vergessen, nicht aufhören zu rocken, mein Darling.

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1: Ich bin Babette Büchner. Die meisten Menschen in Deutschland halten Bundeskanzler Friedrich Merz nicht mehr für den richtigen Mann im Amt. Das zeigt eine neue Umfrage für die Bild. Insgesamt 78% der Teilnehmer verneinten die Frage, ob er noch der richtige Bundeskanzler ist. Selbst bei Wählern von CDU und CSU ist Merz unbeliebt. 58% der Unionswähler sprachen sich demnach gegen ihn aus. In mehreren deutschen Städten sind heute Zehntausende Menschen auf die Straße gegangen, um ein Zeichen gegen Ausgrenzung zu setzen. Auf Plakaten und in Sprechchören forderten sie mehr gesellschaftlichen Zusammenhalt und eine Überprüfung der AfD.
2: Kein Schritt zurück gegen die AfD und rechte Hetze, hieß es etwa in Düsseldorf. Unter dem Motto Freiheit muss verteidigt werden, wurde in Hamburg zum Handeln aufgerufen. Berlin, Leipzig, Mainz, München, überall reihten sich Tausende in die Protestzüge ein. Von Familien beim Samstagsausflug über die Omas gegen rechts bis hin zu Gewerkschaftsmitgliedern. Tanja Wagner, Nachrichtenredaktion.
1: Beim geplanten Aus für die Rente mit 63 gibt es neuen Streit zwischen der Union und der SPD. Unionsfraktionschef Thorsten Frei sagte dem Redaktionsnetzwerk Deutschland, 5 Jahre Übergangszeit, wie sie von der SPD vorgeschlagen werden, sind ihm zu lang.
3: Wer kurz vor der Rente steht, soll nicht plötzlich völlig neu planen müssen. Darin sind sich Union und SPD einig. Gestritten wird darüber, wie viel Zeit die Betroffenen bekommen. Die SPD hält etwa 5 Jahre für sinnvoll. Unionsfraktionschef Frei ist das deutlich zu lang. Wie viele Jahre er für richtig hält, sagt Frei aber nicht. Die Rentenkommission legt sich da ebenfalls nicht fest. Zoe Tassovali, Nachrichtenredaktion.
1: Und zum Sport. In der Fußball-Bundesliga hat Köln den Heimsieg gegen Werder Bremen am Abend noch aus der Hand gegeben. Die Mannschaft kam nach einer frühen Führung am Ende nicht über ein 1:1 hinaus. Zuvor hatte sich Freiburg nach einem 5:0 gegen Mönchengladbach an die Tabellenspitze gesetzt. Außerdem spielten Dortmund-Paderborn 3:0, Hoffenheim-Stuttgart 2:1, Augsburg-Leverkusen 2:2 und Mainz-Eintracht-Frankfurt 1:3.
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4: Mit Jan Hampel. Nach der Nacht mit Tiefstwerten um 12 Grad wird es am Sonntag überwiegend grau bewölkt und es soll immer wieder mal leicht regnen, teils windig mit seltenen sonnigen Abschnitten bei bis zu 20 Grad. Am Montag ein freundlicher Mix aus 8 Sonnenstunden und Wolken. Es bleibt trocken bei Höchstwerten um 21 Grad.
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4: Ich bin Katrin Müller. Kanzler Friedrich Merz verliert den Rückhalt in der Gesellschaft. Nach einer aktuellen Umfrage im Auftrag der Bild halten ihn 78% der Befragten für falsch auf dem Posten. Gerade mal noch jeder Siebte hält zu ihm.
5: Es geht weiter bergab für Kanzler Merz. Vor einem Jahr war immerhin noch fast ein Drittel der Befragten mit seiner Arbeit zufrieden. Glaubt man den Umfragen heute, hat er es sich inzwischen sogar bei 58% der Anhänger von CDU und CSU verscherzt. Auch Vizekanzler Klingbeil kommt bei den Menschen nicht mehr sonderlich gut an. Rund die Hälfte der Befragten findet nicht, dass er an die Spitze der SPD gehört. Auch lehnen viele Menschen die Brandmauer zur AfD ab. Fast jeder Zweite hält sie einfach nicht mehr für zeitgemäß. Tanja Wagner, Nachrichtenredaktion.
6: In mehreren Städten in Deutschland sind Menschen für eine offene demokratische Gesellschaft auf die Straße gegangen. Auf bunten Protestzügen forderten tausende Menschen ein klares Zeichen gegen rechts. Besonders große Demos gab es in Düsseldorf, Hamburg, Berlin und München. In mehreren Städten fanden außerdem Kundgebungen der sogenannten Prüfprotestreihe statt. Die Initiative fordert die Prüfung eines Verbotsverfahrens rechtsextremer Parteien. US-Präsident Donald Trump hat bei seinem Besuch in Irland für große Aufregung gesorgt. Er wolle sehr gerne eine Wiedervereinigung von Irland und Nordirland sehen, sagte Trump nach einem Treffen mit dem irischen Regierungschef in Dublin. Irgendwann werde das ohnehin passieren, meinte Trump.
7: Eine Wiedervereinigung wäre ein großer Erfolg, auf den alle stolz sein könnten, sagte Trump. Die Teilung der irischen Insel besteht seit mehr als 100 Jahren und war über Jahrzehnte Auslöser blutiger Konflikte. Während Irland eine unabhängige Republik wurde, blieb Nordirland Teil des Vereinigten Königreichs. Das Karfreitagsabkommen regelt, unter welchen Voraussetzungen über eine Vereinigung abgestimmt werden kann. Die britische Regierung verwies darauf, dass dafür ein klarer Konsens nötig sei. Aus London, Philipp Detlefs.
6: Zum Fußball. Köln hat einen Heimsieg gegen Werder Bremen aus der Hand gegeben. Die Mannschaft kam nach einer frühen Führung am Ende nicht über ein 1:1 hinaus. Zuvor hatte sich Freiburg nach einem 5:0 gegen Mönchengladbach an die Tabellenspitze gesetzt. Außerdem spielten Dortmund, Paderborn 3:0, Hoffenheim, Stuttgart 2:1, Augsburg, Leverkusen 2:2 und Mainz, Eintracht, Frankfurt 1:3.
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8: Mit Jan Hampel. Nach der Nacht mit Tiefstwerten um 12 Grad wird es am Sonntag überwiegend grau bewölkt und es soll immer wieder mal leicht regnen, teils windig mit seltenen sonnigen Abschnitten bei bis zu 20 Grad. Am Montag ein freundlicher Mix aus 8 Sonnenstunden und Wolken. Es bleibt trocken bei Höchstwerten um 21 Grad.
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4: Ich bin Katrin Müller. Der Wahlsieg der AfD in Sachsen-Anhalt hallt bundesweit nach. Zehntausende Menschen sind in vielen Städten des Landes auf die Straße gegangen, um ein Zeichen gegen Ausgrenzung zu setzen. Auf Plakaten mit Sprechchören und klaren Worten forderten die Demo-Teilnehmer mehr gesellschaftlichen Zusammenhalt und eine Überprüfung der AfD.
5: Kein Schritt zurück gegen die AfD und rechte Hetze, hieß es etwa in Düsseldorf. Unter dem Motto Freiheit muss verteidigt werden, wurde in Hamburg zum Handeln aufgerufen. Kondome werden besser geprüft als rechte Verdachtsfälle, stand auf den Plakaten in Schwerin zu lesen. Berlin, Leipzig, Mainz, München, überall reihten sich Tausende in die Protestzüge ein. Von Familien beim Samstagsausflug über die Omas gegen rechts bis hin zu Gewerkschaftsmitgliedern. Hintergrund der Proteste ist der Wahlsieg der AfD am letzten Wochenende. Die Partei hatte die absolute Mehrheit in Sachsen-Anhalt nur knapp verfehlt. Tanja Wagner, Nachrichtenredaktion.
4: Kanzler Friedrich Merz verliert den Rückhalt in der Gesellschaft. Nach einer aktuellen Umfrage im Auftrag der Bild halten ihn 78% der Befragten für falsch auf dem Posten. Gerade mal noch jeder Siebte hält zu ihm. Es ist genug Gas da für den kommenden Winter. Das hat die Bundesnetzagentur gesagt. Sie tritt damit Bedenken entgegen, dass Deutschlands Gasspeicher in diesem Winter nicht ausreichen könnten für die Gasversorgung.
6: Aktuell sind nur 55% der Gasspeicher ausgelastet. Das ist wenig im Vergleich zu den Vorjahren. Aber die Bundesnetzagentur beruhigt, wir haben schon jetzt mehr Gas gespeichert, als wir im vergangenen Winter verbraucht haben. Und es bleiben noch Wochen Zeit für weitere Einspeicherungen, heißt es. Gashändler füllen die Speicher, staatliche Eingriffe lehnt die Bundesnetzagentur ab, das wird zu teuer, heißt es zur Begründung. Aus Berlin, Uli Reitinger.
4: Zum Fußball. Köln hat einen Heimsieg gegen Werder Bremen aus der Hand gegeben. Die Mannschaft kam nach einer frühen Führung am Ende nicht über ein 1:1 hinaus. Zuvor hatte sich Freiburg nach einem 5:0 gegen Mönchengladbach an die Tabellenspitze gesetzt. Außerdem spielten Dortmund, Paderborn 3:0, Hoffenheim, Stuttgart 2:1, Augsburg, Leverkusen 2:2 und Mainz, Eintracht, Frankfurt 1:3.
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7: Mit Jan Hampel. Nach der Nacht mit Tiefstwerten um 12 Grad wird es am Sonntag überwiegend grau bewölkt und es soll immer wieder mal leicht regnen, teils windig mit seltenen sonnigen Abschnitten bei bis zu 20 Grad. Am Montag ein freundlicher Mix aus 8 Sonnenstunden und Wolken. Es bleibt trocken bei Höchstwerten um 21 Grad.
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1: Ich bin Katrin Müller. Kanzler Friedrich Merz verliert den Rückhalt in der Gesellschaft. Nach einer aktuellen Umfrage im Auftrag der Bild halten ihn 78% der Befragten für falsch auf dem Posten. Gerade mal noch jeder Siebte hält zu ihm.
2: Es geht weiter bergab für Kanzler Merz. Vor einem Jahr war immerhin noch fast ein Drittel der Befragten mit seiner Arbeit zufrieden. Glaubt man den Umfragen heute, hat er es sich inzwischen sogar bei 58% der Anhänger von CDU und CSU verscherzt. Auch Vizekanzler Klingbeil kommt bei den Menschen nicht mehr sonderlich gut an. Rund die Hälfte der Befragten findet nicht, dass er an die Spitze der SPD gehört. Auch lehnen viele Menschen die Brandmauer zur AfD ab. Fast jeder Zweite hält sie einfach nicht mehr für zeitgemäß. Tanja Wagner, Nachrichtenredaktion.
1: In mehreren Städten in Deutschland sind Menschen für eine offene demokratische Gesellschaft auf die Straße gegangen. Auf bunten Protestzügen forderten tausende Menschen ein klares Zeichen gegen rechts. Besonders große Demos gab es in Düsseldorf, Hamburg, Berlin und München. In mehreren Städten fanden außerdem Kundgebungen der sogenannten Prüfprotestreihe statt. Die Initiative fordert die Prüfung eines Verbotsverfahrens rechtsextremer Parteien. US-Präsident Donald Trump hat bei seinem Besuch in Irland für große Aufregung gesorgt. Er wolle sehr gerne eine Wiedervereinigung von Irland und Nordirland sehen, sagte Trump nach einem Treffen mit dem irischen Regierungschef in Dublin. Irgendwann werde das ohnehin passieren, meinte Trump.
3: Eine Wiedervereinigung wäre ein großer Erfolg, auf den alle stolz sein könnten, sagte Trump. Die Teilung der irischen Insel besteht seit mehr als 100 Jahren und war über Jahrzehnte Auslöser blutiger Konflikte. Während Irland eine unabhängige Republik wurde, blieb Nordirland Teil des Vereinigten Königreichs. Das Karfreitagsabkommen regelt, unter welchen Voraussetzungen über eine Vereinigung abgestimmt werden kann. Die britische Regierung verwies darauf, dass dafür ein klarer Konsens nötig sei. Aus London, Philipp Detlefs.
1: Zum Fußball. Köln hat einen Heimsieg gegen Werder Bremen aus der Hand gegeben. Die Mannschaft kam nach einer frühen Führung am Ende nicht über ein 1:1 hinaus. Zuvor hatte sich Freiburg nach einem 5:0 gegen Mönchengladbach an die Tabellenspitze gesetzt. Außerdem spielten Dortmund Paderborn 3:0, Hoffenheim Stuttgart 2:1, Augsburg Leverkusen 2:2 und Mainz Eintracht Frankfurt 1:3.
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4: Mit Jan Hampel. Nach der Nacht mit Tiefstwerten um 12 Grad wird es am Sonntag überwiegend grau bewölkt und es soll immer wieder mal leicht regnen. Teils windig mit seltenen sonnigen Abschnitten bei bis zu 20 Grad. Am Montag ein freundlicher Mix aus 8 Sonnenstunden und Wolken. Es bleibt trocken bei Höchstwerten um 21 Grad.
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1: Ich bin Katrin Müller. Die Zange schließt sich um Saudi-Arabien. Im Westen bedroht die Houthi-Miliz eine Exportroute, im Osten blockiert der Iran die Straße von Hormuz. Eine wichtige Pipeline wird nach Attacken dicht gemacht. Ein Schritt, den auch Verbraucher hierzulande im Portemonnaie zu spüren bekommen dürften.
2: Drohnenangriffe aus dem Irak hatten die Pipeline beschädigt. Wer dahinter steckt, ist noch unklar. Umso klarer dagegen die Folgen der Attacke. Der Druck auf den weltgrößten Ölexporteur erhöht sich. Die saudischen Exporte sinken und damit dürfte der Ölpreis weiter in die Höhe schießen und damit auch die Spritpreise in Deutschland weiter steigen lassen. Tanja Wagner, Nachrichtenredaktion.
1: Kanzler Friedrich Merz verliert den Rückhalt in der Gesellschaft. Nach einer aktuellen Umfrage im Auftrag der Bild halten ihn 78% der Befragten für falsch auf dem Posten. In seiner Koalition gibt es derweil neuen Streit beim geplanten Aus für die Rente mit 63. Unionsfraktionschef Thorsten Frey sagte dem Redaktionsnetzwerk Deutschland, 5 Jahre Übergangszeit, wie sie aus der SPD vorgeschlagen werden, seien zu lang.
3: Wer kurz vor der Rente steht, soll nicht plötzlich völlig neu planen müssen. Darin sind sich Union und SPD einig. Gestritten wird darüber, wie viel Zeit die Betroffenen bekommen. Die SPD hält etwa 5 Jahre für sinnvoll. Unionsfraktionschef Frey ist das deutlich zu lang. Wie viele Jahre er für richtig hält, sagt Frey aber nicht. Die Rentenkommission legt sich da ebenfalls nicht fest. Zoe Tassovali, Nachrichtenredaktion.
1: Beim Filmfestival in Venedig ist die dänische Regisseurin Mael Tuki für ihren Film Woman Unknown mit dem Goldenen Löwen ausgezeichnet worden. Die Hauptdarstellerin des Historiendramas Mathilde Assel gewann den Preis als beste Schauspielerin. Der große Preis der Jury ging an das Drama Possible Love des südkoreanischen Filmemachers Lee Chang-dong, das von Klassenunterschieden handelt. Zum Sport. Köln hat einen Heimsieg gegen Werder Bremen aus der Hand gegeben. Die Mannschaft kam nach einer frühen Führung am Ende nicht über ein 1:1 hinaus. Davor hatte sich Freiburg nach einem 5:0 gegen Mönchengladbach an die Tabellenspitze gesetzt. Außerdem spielten Dortmund Paderborn 3:0, Hoffenheim Stuttgart 2:1, Augsburg Leverkusen 2:2 und Mainz Eintracht Frankfurt 1:3.
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4: Mit Jan Hampe. Nach der Nacht mit Tiefstwerten um 12 Grad wird es am Sonntag überwiegend grau bewölkt und es soll immer wieder mal leicht regnen, teils windig mit seltenen sonnigen Abschnitten bei bis zu 20 Grad. Am Montag ein freundlicher Mix aus 8 Sonnenstunden und Wolken. Es bleibt trocken bei Höchstwerten um 21 Grad.
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1: Ich bin Katrin Müller. Der weiter eskalierende Konflikt im Nahen Osten setzt den weltgrößten Ölexporteur Saudi-Arabien massiv unter Druck. Nach der iranischen Blockade der Straße von Hormuz und der zunehmenden Bedrohung einer Meerenge durch die Houthi-Miliz im Jemen muss das Königreich nach Drohnenangriffen auch noch eine wichtige Pipeline abschalten. Das drosselt die saudischen Exporte und könnte den Ölpreis und damit die Benzinpreise auch in Deutschland noch weiter ansteigen lassen. Nach dem AfD-Wahlsieg in Sachsen-Anhalt sind zehntausende Menschen in vielen Städten des Landes auf die Straße gegangen, um ein Zeichen gegen Ausgrenzung zu setzen. Auf Plakaten mit Sprechchören und klaren Worten forderten die Teilnehmer der Demos mehr gesellschaftlichen Zusammenhalt und eine Überprüfung der AfD.
2: Kein Schritt zurück gegen die AfD und rechte Hetze, hieß es etwa in Düsseldorf. Unter dem Motto Freiheit muss verteidigt werden, wurde in Hamburg zum Handeln aufgerufen. Kondome werden besser geprüft als rechte Verdachtsfälle, stand auf den Plakaten in Schwerin zu lesen. Berlin, Leipzig, Mainz, München, überall reihten sich Tausende in die Protestzüge ein. Von Familien beim Samstagsausflug über die Omas gegen rechts bis hin zu Gewerkschaftsmitgliedern. Hintergrund der Proteste ist der Wahlsieg der AfD am letzten Wochenende. Die Partei hatte die absolute Mehrheit in Sachsen-Anhalt nur knapp verfehlt. Tanja Wagner, Nachrichtenredaktion.
1: Deutschlandweit öffnen heute wieder historische Gebäude für einen Besuch und das in der Regel kostenlos. Am Tag des offenen Denkmals sollen auch Menschen für eine Besichtigung angelockt werden, die sonst eher andere Ausflüge machen.
3: Welches Denkmal bietet sich bei mir um die Ecke für einen Besuch an? Das kann jeder online unter tagdesoffenendenkmals.de nachschauen. Es gibt auch eine App. Deutschlandweit machen 6500 Denkmäler mit. Manche sind sonst nicht für die Öffentlichkeit zugänglich. Finn Wiens, Nachrichtenredaktion.
1: Zum Fußball. In der Bundesliga haben sich Köln und Werder Bremen mit einem 1:1 Unentschieden getrennt. Davor hatte sich Freiburg nach einem 5:0 gegen Mönchengladbach an die Tabellenspitze gesetzt. Außerdem spielten Dortmund Paderborn 3:0, Hoffenheim Stuttgart 2:1, Augsburg Leverkusen 2:2 und Mainz Eintracht Frankfurt 1:3.
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4: Mit Jan Hampel. Nach der Nacht mit Tiefstwerten um 12 Grad wird es am Sonntag überwiegend grau bewölkt und es soll immer wieder mal leicht regnen, teils windig mit seltenen sonnigen Abschnitten bei bis zu 20 Grad. Am Montag ein freundlicher Mix aus 8 Sonnenstunden und Wolken. Es bleibt trocken bei Höchstwerten um 21 Grad.
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